0: Alexiu ist seit Sommer 2024 Sportvorstand beim Club, Heim seit 2 Jahren für Finanzen zuständig. Rosso ist bereits seit 2018 im Vorstand des FCN und dort verantwortlich für Strategie und Marketing. Er übernimmt künftig auch die Aufgabe als Vorstandssprecher. Der Aufsichtsrat spricht von einer positiven Entwicklung im Verein, die jetzt konsequent verfolgt und ausgebaut werden soll, um die Chance auf die Rückkehr in die Bundesliga weiter zu erhöhen.
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16: Ich bin Yves Simon. Wer hat die Drohne auf das Gelände des Leipziger Flughafens geschickt? Bisher gibt es noch keine gesicherten Erkenntnisse. Auf jeden Fall aber hat jetzt die Bundesanwaltschaft die Ermittlungen in der Sache übernommen. Es besteht der Verdacht eines versuchten Sprengstoffanschlags. Die sichergestellte Drohne war mit einem Sprengsatz bestückt, der entschärft werden konnte. Der sächsische Innenminister Schuster weist Berichte zurück, wonach eine ukrainische Frachtmaschine, in deren Nähe die Drohne abgefangen wurde, am Flughafen mit Munition beladen gewesen sei. Sollen. US-Präsident Trump hat wieder einen neuen Versuch gestartet, das Geburtsrecht für bestimmte Gruppen in den USA einzuschränken. Er hat jetzt ein Dekret unterschrieben. Es soll dafür sorgen, dass Babys von Müttern, die nur für die Geburt einreisen, nicht mehr automatisch US-Staatsbürger werden. Beim letzten Versuch, das Gesetz zu ändern, war Trump allerdings vor dem obersten Gericht, dem Supreme Court, gescheitert. Mit Hitzeaktionsplänen sollen sich Städte und Gemeinden bei uns in Bayern gegen Hitzewellen wappnen. Bis jetzt aber machen das nur die wenigsten. Nur 13 von über 2000 Kommunen in Bayern haben einen solchen Plan. Grund ist vor allem das fehlende Geld. In größeren Städten, da sind es gleich mehrere hunderttausend Euro, die es kostet, einen solchen Plan zu machen. Vor allem Obdachlose leiden zum Beispiel massiv unter der Hitze. Für sie gibt es zu wenig schattige Plätze in den Städten. Die SPD im Bayerischen Landtag schlägt deswegen jetzt auch vor, dass Hitzeaktionspläne zur Pflicht werden, allerdings nicht, um die Kommunen zu belasten, sondern dann müsste nämlich der Freistaat die Kosten übernehmen. Im Persischen Golf droht eine Umweltkatastrophe. Vor der Küste des Oman ist offensichtlich ein Öltanker havariert. Satellitenbilder zeigen, wie immer mehr Öl ins Meer läuft. Der 270 Meter lange Frachter soll zur russischen Schattenflotte gehören. Der Ölteppich treibt direkt auf den Oman zu.
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1: Mit Henrike Müller. Fürth hat kräftig in die Pedale getreten. Beim diesjährigen Stadtradeln haben rund 1700 Teilnehmer in mehr als 100 Teams über 373.000 Kilometer gesammelt. So viel wie noch nie. Dadurch wurden laut Stadt rund 61 Tonnen CO2 eingespart. Zum 10-jährigen Jubiläum der Aktion sind jetzt die erfolgreichsten Radler und Teams mit attraktiven Preisen ausgezeichnet worden. Bei den Schulen lagen das Helene-Lange-Gymnasium, die Leopold-Ulstein-Realschule und die Farnbach-Grundschule vorn, bei den außerschulischen Teams das Klinikum Fürth. Trotz der Hitzewelle im Zeitraum zwischen Mitte Juni und Anfang Juli wurden im Vergleich zum Vorjahr fast 50.000 Kilometer mehr geradelt.
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1: Eine der schönsten Eisdielen Europas steht bei uns in Nürnberg. Hi, ihr seid bei Hitradio N1, Lea hier für euch. Das Design- und Architekturmagazin Architectural Digest hat die 11 schönsten Eisdielen Europas aufgelistet. Und mit dabei ist die Bonbon-Eisdiele aus Nürnberg. Die steht bei uns im Augustinerhof. Die liebe Alicia kümmert sich dort ums Marketing und ist heute bei mir zu Gast in der Show. Liebe Alicia, erstmal Glückwunsch an euch. Ihr habt es tatsächlich in eines der bekanntesten Architekturmagazine der Welt geschafft. Respekt. Und jetzt sehen wir die Eisdiele ja gerade nicht vor uns. Und für alle, die es vielleicht nicht kennen, wie ist denn euer Design so aufgebaut? Wie können wir uns das vorstellen?
2: Ja, also ich glaube, ich würde sagen, es ist sehr, sehr bunt. Es ist wie so ein Kindheitstraum, der wahr geworden ist. War, dass man einfach wo reingeht und schon alles funkelt und bunt ist und Farbe entgegenkommt und so. Ja, einfach ein gutes Gefühl und eine schöne Stimmung.
1: Wow, es klingt richtig schön. Da schauen wir auf jeden Fall mal bei euch vorbei. Und wie sieht's mit dem Eis aus? Was ist denn gerade bei euch so besonders im Trend?
2: Ich glaube, ich würde tatsächlich jetzt das Franzbrötchen-Eis sagen, was es auch so, glaube ich, nur bei uns gibt und was auf jeden Fall auch so am beliebtesten ist. Ist auch wirklich mit echten Franzbrötchenstückchen drin. Also man hat dann auch so einen Crunch, auf den man beißt.
1: Wow, es klingt richtig, richtig lecker. Und bei den Temperaturen schauen wir doch einfach mal vorbei in eine der schönsten Eisdielen Europas.
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1: Zusammen mit ihrem britischen Ehemann John kehrt Saga in Nightborn in ihre finnische Heimat zurück. Sie renovieren gemeinsam das einsam gelegene Haus von Sagas Großmutter, um dort ihr frisch geborenes Baby großzuziehen. Aber der kleine Racker bereitet den beiden Probleme.
2: Wie wäre es, wenn du aufhörst?
3: Ich gebe hier mein Bestes.
2: Ich weiß, ich will. Ich versuche zu helfen.
3: Ja, aber er will einfach nicht einschlafen.
2: Nein, er will einfach nicht allein sein, oder? Hat er seinen Kopf angehoben? Wie macht er das? Du bist ein richtiges kleines Wunder, Christian. Hm?
1: In ihrer früheren Heimat London lief es noch richtig gut zwischen John und Saga. In den einsamen finnischen Wäldern geraten die beiden immer öfter aneinander. Vor allem, wenn es darum geht, sich um das Baby zu kümmern.
3: Egal, was ich mache, es ist sowieso alles falsch. Die ganze Zeit.
2: Das habe ich nicht gesagt.
3: Ich kann anscheinend nichts richtig machen.
2: Du hast uns ein wundervolles Baby gemacht. Ich versuche nur zu helfen.
3: Du schreibst mir ständig vor, was ich zu tun und zu lassen habe. Du könntest mich auch einfach mal loben.
1: Ja, könnte er. Aber viel mehr Sorgen macht den beiden ihr Kind. Es sieht etwas seltsam aus und verhält sich auch seltsam. Die herbeigerufene Frau Doktor versucht zu beruhigen.
4: Wissen Sie, jedes Baby ist anders. Er ist wirklich außergewöhnlich gut entwickelt und erstaunlich groß für sein Alter. Er ist wirklich sehr muskulös.
2: Ja, als er geboren wurde, hat er Haare auf dem ganzen Körper.
4: Das ist total normal.
3: Er hat mein Blut getrunken.
4: Vielleicht ist er so hungrig, dass er einfach alles in den Mund nimmt, was er irgendwie erreichen kann.
1: Ein behaartes Baby, das Blut trinkt? Ja, denn Nightborn ist ein Horrorstreifen, aber einer, der sich gewaschen hat und deshalb auch erst frei ab 16 Jahren ist. Stefan Grundler, Hitradio N1 Kinoredaktion.
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2: Ich bin Yves Simon. Fast 12.000 Hitzetote hat es in diesem Jahr in Deutschland schon gegeben und Sozialverbände schlagen jetzt wegen der Sommerhitze Alarm und warnen vor allem vor lebensgefährlichen Folgen für obdachlose Menschen. Die Bundesarbeitsgemeinschaft Wohnungslosenhilfe fordert, Hitzeschutz muss zur Pflichtaufgabe von Staat und Kommunen werden. Da braucht es auch mehr Geld vom Bund. Und der Sozialverband Deutschland verlangt flächendeckende Hitzeaktionspläne. Nicht nur an Land, auch im Meer macht sich die Hitze deutlich bemerkbar. Vor der Küste Mallorcas, da ist jetzt eine neue Rekordwassertemperatur gemessen worden. Westlich der Insel hat eine Messboje 33 Grad gemessen. So ein hoher Wert ist in Spanien noch nie im Meer nachgewiesen worden. Hohe Wassertemperaturen begünstigen auch Unwetter und Wirbelstürme. Schweres Feuer im Landkreis Aichach-Friedberg in der Nacht. Beim Brand eines Schweinestalls sind alle 1600 Tiere verendet. Menschen sind nach Polizeiangaben aber nicht verletzt worden. Die Feuerwehr ist schon die ganze Nacht über mit 250 Kräften im Einsatz. Wegen der starken Rauchentwicklung zwischen Hörmannsberg und Ried sollen Anwohner auch Fenster und Türen geschlossen halten.
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3: Mit Henrike Müller. In den vergangenen Tagen sind in Nürnberg vermehrt tote Fische im Wördersee gemeldet worden. Grund zur Sorge besteht aber offenbar nicht. Ursache ist wohl die anhaltende Sommerhitze, so Stefan Bertelmann, stellvertretender Leiter des Wasserwirtschaftsamts.
4: Nachdem uns das Bürgerinnen und Bürger gemeldet haben, sind wir vor Ort hingefahren und haben uns das angeschaut, das Wasser untersucht und haben da eben festgestellt, dass es keine Gewässerverunreinigung gibt und auch keine Sauerstoffarmut oder ähnliches, sodass wir davon ausgehen, dass es einfach am Hitzestress liegt. Also geschwächte Tiere, die ohnehin schon geschwächt waren, sind hier am Hitzestress einfach verendet.
3: Die toten Fische werden jetzt mit einem Boot eingesammelt. Die Norikusbucht ist übrigens nicht betroffen. Dort kann weiterhin bedenkenlos gebadet werden.
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1: Max hier bei Hitradio N1. Leute, ist das einfach nur dreist oder einfach nur cool? Das Netz diskutiert gerade heiß über eine ziemlich ungewöhnliche Aktion von BMW. Stell dir vor, du steigst morgens ins Auto, drückst den Startknopf und statt Navi, Radio oder Rückfahrkamera übernimmt plötzlich Spider-Man den kompletten Bildschirm. Dazu gibt's passende Musik und sogar eine abgestimmte ambiente Beleuchtung im Innenraum. BMW spielt diese Animation aktuell in zahlreichen Fahrzeugen auf der ganzen Welt aus. Hintergrund ist eine Kooperation zum neuen Kinofilm Spider-Man Brand New Day, in dem auch Fahrzeuge von BMW zu sehen sind. BMW selbst sagt, das sei keine klassische Werbung, sondern eine besondere Überraschung für die Fahrerinnen und Fahrer. Im Netz sehen das allerdings nicht alle so. Die einen feiern den kleinen Marvel-Moment beim Einsteigen, andere fragen sich, gehört Werbung wirklich auf den Bildschirm eines Autos, das man bereits teuer bezahlt? Alter.
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9: Ich bin Ivo.

0: Simon. Fast 12.000 Hitzetote hat es in diesem Jahr in Deutschland schon gegeben und Sozialverbände schlagen jetzt wegen der Sommerhitze Alarm und warnen vor allem vor lebensgefährlichen Folgen für obdachlose Menschen. Die Bundesarbeitsgemeinschaft Wohnungslosenhilfe fordert, Hitzeschutz muss zur Pflichtaufgabe von Staat und Kommunen werden. Da braucht es auch mehr Geld vom Bund und der Sozialverband Deutschland verlangt flächendeckende Hitzeaktionspläne. Nicht nur an Land, auch im Meer macht sich die Hitze deutlich bemerkbar. Vor der Küste Mallorcas, da ist jetzt eine neue Rekordwassertemperatur gemessen worden. Westlich der Insel hat eine Messboje 33 Grad gemessen. So ein hoher Wert ist in Spanien noch nie im Meer nachgewiesen worden. Hohe Wassertemperaturen begünstigen auch Unwetter und Wirbelstürme. Schweres Feuer im Landkreis Aichach-Friedberg in der Nacht. Beim Brand eines Schweinestalls sind alle 1600 Tiere verendet. Menschen sind nach Polizeiangaben aber nicht verletzt worden. Die Feuerwehr ist schon die ganze Nacht über mit 250 Kräften im Einsatz. Wegen der starken Rauchentwicklung zwischen Hörmannsberg und Ried sollen Anwohner auch Fenster und Türen geschlossen halten. Deutschland ist zwar nicht Kreuzfahrernation Nummer 1, das sind die USA, aber die zweitmeisten Kreuzfahrten werden von Deutschen gebucht. Wie umweltfreundlich sind Kreuzfahrten aber wirklich? Im neuen Umweltranking des Naturschutzbundes NABU schneiden die norwegischen Reedereien Havila und Hurtigruten zwar wieder am besten ab, aber selbst sie erreichen nicht mal die Hälfte der möglichen Punkte. Soita Suvali berichtet.
1: Wer eine Kreuzfahrt bucht, muss beim Klimaschutz weiter deutliche Abstriche machen. Der NABU sagt, auch die besten Anbieter sind noch weit von einer wirklich umweltfreundlichen Reise entfernt. Die Umweltschützer haben unter anderem geprüft, ob die Schiffe ohne Schweröl fahren, Landstrom im Hafen nutzen und ihre Abgase reinigen. Gleichzeitig boomt die Branche weiter.
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3: Mit Henrike Müller. Der erste FC Nürnberg setzt auf Kontinuität. Die drei Vorstände Nils Rosso, Juti Schatzi-Alexiou und Stefan Heim bleiben an Bord. Ihre Verträge wurden jetzt verlängert. Wie lange sie gelten, wurde vom Verein aber nicht präzisiert. Schatzi-Alexiou ist seit Sommer 2024 Sportvorstand beim Club, Heim seit 2 Jahren für Finanzen zuständig. Rosso ist bereits seit 2018 im Vorstand des FCN und dort verantwortlich für Strategie und Marketing. Er übernimmt künftig auch die Aufgabe als Vorstandssprecher. Der Aufsichtsrat spricht von einer positiven Entwicklung im Verein, die jetzt konsequent verfolgt und ausgebaut werden soll, um die Chance auf die Rückkehr in die Bundesliga weiter zu erhöhen.
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1: Hi, Moritz hier. Schöne Grüße gehen raus an alle, die gerade im Auto unterwegs sind. Nehmt euch in Acht vor dem nächsten Strauch. Das könnte nämlich ein Polizist sein. Schönen Nachmittag wünsche ich euch. In New Jersey, in den USA, gibt es jetzt eine ganz neue Methode, Handyzünder zu erwischen. Die ist aber auch sehr speziell, das gebe ich schon zu. Ein Polizist hat sich da tatsächlich als Strauch verkleidet. Schön mit Fernglas in der Hand. Aber hey, anscheinend hat er ziemlich Erfolg gehabt und hat da einige Sünder erwischt. Ist aber schon insgesamt ziemlich speziell. Und auch ein Bild für Götter, Leute.
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1: Immer wieder wird eine der berühmten Geigen von Stradivari versteigert. Auch zu Beginn von Der Klang der Stradivari. Für Astrid ist es die Gelegenheit. Es ist nämlich das fehlende Cello, um einen Traum ihres verstorbenen Vaters zu erfüllen.
2: Diese Instrumente existieren seit 300 Jahren, aber man hat sie noch nie zusammen erklingen gehört. Nicht mal Stradivari war das vergönnt. Papa hat sich sein halbes Leben lang abgemüht, dieses Quartett zu vereinen. Wir haben die Violinen und die Bratsche. Dieses Cello hat er überall gesucht. Jetzt ist es in London und wird verkauft. Der Preis spielt keine Rolle.
1: Und so kauft Astrid das Cello und beauftragt 4 der besten Musiker ihrer Zeit damit, das Stück zu spielen. Aber, wie es halt oft bei Musikern ist, jeder glaubt, er kann es besser als die anderen. Astrids Bruder ahnt Schlimmes.
3: Niemand hört dem anderen zu und sie sind die ganze Zeit nur am Nörgeln. Es wird Zeit, dass du hier mal eine Ansage machst. Sie daran erinnerst, wer sie bezahlt und wer der Chef ist. Sonst wirst du krachend untergehen.
2: Aber das sind nun mal keine Angestellten, das sind Musiker. Wenn ich sie beschimpfe, bringt das überhaupt nichts. Außerdem habe ich 72 Lizenzvereinbarungen mit ihren Namen. Bis Samstag sind sie also hier die Chefs.
1: Die Lösung heißt Charlie Beaumont. Astrid engagiert den erfahrenen Komponisten, um die streitlustigen, egozentrischen Musiker zu vereinen.
2: Hat es Ihnen nicht gefallen? Jedenfalls habe ich sie in den ganzen 5 Tagen heute das erste Mal so spielen hören.
4: Was meinen Sie mit so?
2: So, zusammen wie eins.
4: Also die 4 sind hervorragende Musiker, das steht außer Frage. Aber 4 gute Musiker waren noch nie genug, um ein gutes Quartett zu bilden. Das weiß man. Warum gerade diese 4?
2: Weil es mein Vater so wollte.
4: Hätte ich mir denken können.
1: Man muss mit klassischer Musik nicht viel am Hut haben, um an Der Klang der Stradivari seinen Spaß zu haben. Denn der französische Film zeigt, dass die Egos von Musikern nicht nur auf Pop- und Rockmusik beschränkt sind. Stefan Grundler, Hitradio N1 Kinoredaktion.
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1: Ich bin Yves Simon. US-Präsident Trump startet wieder einen neuen Anlauf, das Geburtsrecht für bestimmte Gruppen in den USA einzuschränken. Ein Dekret soll verhindern, dass Babys von Müttern, die nur für die Geburt einreisen, automatisch US-Staatsbürger werden. Und das trotz eines klaren Urteils des Supreme Court zugunsten dieser Praxis. Kritiker sprechen von einem Angriff auf den 14. Verfassungszusatz. Trumps Vorstoß dürfte wieder vor dem Gericht landen. In Straubing startet heute das Gäuboden-Volksfest. Nach dem Oktoberfest in München ist es das zweitgrößte Volksfest in Bayern. Ab 16 Uhr ist das Gelände geöffnet. Kurz danach zieht der traditionelle Volksfestauszug mit über 3.500 Teilnehmern zur Festwiese. Offiziell wird dann morgen erst eröffnet von Bundeslandwirtschaftsminister Rainer. Etwa 1,3 Millionen Besucher werden dieses Jahr wieder erwartet. Die Maß Bier kostet etwa 13,30 Euro. Das ist 40 Cent mehr als noch im letzten Jahr. Es geht wieder los. Mit einem Duell zweier Traditionsvereine startet die neue Saison in der zweiten Fußball-Bundesliga. Der VfL Bochum empfängt zum Auftakt heute Abend im Ruhrstadion Hertha BSC. Für uns berichtet Tine Klimach, wer sind denn die Favoriten auf den Aufstieg dieses Jahr?
2: Da muss man ganz klar sagen, der VfL Wolfsburg, der letzte Saison aus der ersten Bundesliga abgestiegen ist. Denn Wolfsburg hat alleine ungefähr so viel Geld ausgegeben wie der ganze Rest der Liga zusammen. Die haben also den teuersten Kader und gelten als absoluter Favorit. Dahinter gibt es eine ausgeglichene Liga, die eine ganze Menge Spannung verspricht.
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3: Mit Henrike Müller. Fürth hat kräftig in die Pedale getreten. Beim diesjährigen Stadtradeln haben rund 1.700 Teilnehmer in mehr als 100 Teams über 373.000 Kilometer gesammelt. So viel wie noch nie. Dadurch wurden laut Stadt rund 61 Tonnen CO2 eingespart. Zum 10-jährigen Jubiläum der Aktion sind jetzt die erfolgreichsten Radler und Teams mit attraktiven Preisen ausgezeichnet worden. Bei den Schulen lagen das Helene-Lange-Gymnasium, die Leopold-Ulstein-Realschule und die Farnbach-Grundschule vorn, bei den außerschulischen Teams das Klinikum Fürth. Trotz der Hitzewelle im Zeitraum zwischen Mitte Juni und Anfang Juli wurden im Vergleich zum Vorjahr fast 50.000 Kilometer mehr geradelt.
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1: Leute, Hände hoch. Wo sind die Fans vom Dschungelcamp? Na, die neue Staffel von Ich bin ein Star, holt mich hier raus, wird länger als je zuvor. Das hat RTL jetzt verkündet. Statt gut 2 Wochen könnte es sogar 3 Wochen oder länger in den australischen Busch gehen. Und Leute, ich bin ja so ein Trash-TV-Fan und tatsächlich habe ich auch schon ein paar Mal bei Formaten mitgearbeitet. Zum Beispiel hier Promi Big Brother. Und ich habe da die Promis in meiner Schicht teilweise so 8 Stunden am Tag beobachtet. Und ich kann euch sagen, wenn Schlaf fehlt, Essen knapp ist und die Kameras laufen, dann zeigen die Leute irgendwann eine ganz andere Seite. Wer sich das antun will in diesem Jahr, beziehungsweise dann Anfang des nächsten Jahres, erste Namen sind im Gespräch, aber nicht bestätigt. Jimmy Blue Ochsenknecht hat zum Beispiel gesagt, er wäre dabei, wenn die Gage stimmt. Ja, Überraschung. Elton hat auch gesagt, dass er richtig Lust dazu hätte. Und Reality-Star Alex Petrovic hat sich auch selbst ins Spiel gebracht. Wer letztendlich dabei ist, wissen wir noch nicht. Wird auch wahrscheinlich noch eine Weile dauern, bis das Ganze verkündet wird. Ja, aber nach 3 Wochen Reis, Bohnen und Dauerstress, da dürfte bei dem ein oder anderen Promi irgendwann auch der Moment kommen, an dem man sich einfach nur denkt.
2: Ihr seid erwachsene Menschen und lässt das hier über mich ab und ich höre es. Das ist peinlich, ja?
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3: Leonie und Callum Scott. Stay.

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1: Zusammen mit ihrem britischen Ehemann John kehrt Saga in Nightborn in ihre finnische Heimat zurück. Sie renovieren gemeinsam das einsam gelegene Haus von Sagas Großmutter, um dort ihr frisch geborenes Baby großzuziehen. Aber der kleine Racker bereitet den beiden Probleme.
2: Wie wäre es, wenn du aufhörst?
3: Ich gebe hier mein Bestes.
2: Ich weiß, ich will. Ich versuche zu helfen.
3: Ja, aber er will einfach nicht einschlafen.
2: Nein, er will einfach nicht allein sein, oder? Hat er seinen Kopf angehoben? Wie macht er das? Du bist ein richtiges kleines Wunder, Christian. Hm?
1: In ihrer früheren Heimat London lief es noch richtig gut zwischen John und Saga. In den einsamen finnischen Wäldern geraten die beiden immer öfter aneinander. Vor allem, wenn es darum geht, sich um das Baby zu kümmern.
3: Egal, was ich mache, es ist sowieso alles falsch. Die ganze Zeit.
2: Das habe ich nicht gesagt.
3: Ich kann anscheinend nichts richtig machen.
2: Du hast uns ein wundervolles Baby gemacht. Ich versuche nur zu helfen.
3: Du schreibst mir ständig vor, was ich zu tun und zu lassen habe. Du könntest mich auch einfach mal loben.
1: Ja, könnte er. Aber viel mehr Sorgen macht den beiden ihr Kind. Es sieht etwas seltsam aus und verhält sich auch seltsam. Die herbeigerufene Frau Doktor versucht zu beruhigen.
4: Wissen Sie, jedes Baby ist anders. Er ist wirklich außergewöhnlich gut entwickelt und erstaunlich groß für sein Alter. Er ist wirklich sehr muskulös.
2: Ja, als er geboren wurde, hat er Haare auf dem ganzen Körper.
4: Das ist total normal.
3: Er hat mein Blut getrunken.
4: Vielleicht ist er so hungrig, dass er einfach alles in den Mund nimmt, was er irgendwie erreichen kann.
1: Ein behaartes Baby, das Blut trinkt? Ja, denn Nightborn ist ein Horrorstreifen, aber einer, der sich gewaschen hat und deshalb auch erst frei ab 16 Jahren ist. Stefan Grundler, Hitradio N1 Kinoredaktion.
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1: Eine der schönsten Eisdielen Europas steht bei uns in Nürnberg. Hi, ihr seid bei Hitradio N1, Lea hier für euch. Das Design- und Architekturmagazin Architectural Digest

0: hat die 11 schönsten Eisdielen Europas aufgelistet. Und mit dabei ist die Bonbon-Eisdiele aus Nürnberg. Die steht bei uns im Augustinerhof. Die liebe Alicia kümmert sich dort ums Marketing und ist heute bei mir zu Gast in der Show. Liebe Alicia, erstmal Glückwunsch an euch. Ihr habt es tatsächlich in eines der bekanntesten Architekturmagazine der Welt geschafft. Respekt. Und jetzt sehen wir die Eisdiele ja gerade nicht vor uns. Und für alle, die es vielleicht nicht kennen, wie ist denn euer Design so aufgebaut? Wie können wir uns das vorstellen?
1: Ja, also ich glaube, ich würde sagen, es ist sehr, sehr bunt. Es ist wie so ein Kindheitstraum, der wahr geworden ist. War, dass man einfach wo reingeht und schon alles funkelt und bunt ist und Farbe entgegenkommt und so. Ja, einfach ein gutes Gefühl und eine schöne Stimmung.
0: Wow, es klingt richtig schön. Da schauen wir auf jeden Fall mal bei euch vorbei. Und wie sieht's mit dem Eis aus? Was ist denn gerade bei euch so besonders im Trend?
1: Ich glaube, ich würde tatsächlich jetzt das Franzbrötchen-Eis sagen, was es auch so, glaube ich, nur bei uns gibt. Und was auf jeden Fall auch so am beliebtesten ist, ist auch wirklich mit echten Franzbrötchenstückchen drin. Also man hat dann auch so einen Crunch, auf den man beißt.
0: Wow, es klingt richtig, richtig lecker. Und bei den Temperaturen schauen wir doch einfach mal vorbei in eine der schönsten Eisdielen Europas.
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9: Ich bin Yves Simon. US-Präsident Trump startet wieder einen neuen Anlauf, das Geburtsrecht für bestimmte Gruppen in den USA einzuschränken. Ein Dekret soll verhindern, dass Babys von Müttern, die nur für die Geburt einreisen, automatisch US-Staatsbürger werden. Und das trotz eines klaren Urteils des Supreme Court zugunsten dieser Praxis. Kritiker sprechen von einem Angriff auf den 14. Verfassungszusatz. Trumps Vorstoß dürfte wieder vor dem Gericht landen. Nach dem Fund einer Sprengstoffdrohne am Flughafen Leipzig-Halle sieht die FDP-Verteidigungspolitikerin Strack-Zimmermann Russland hinter dem Vorfall. Sie ist damit die erste bekanntere Politikerin, die das so klar ausspricht. Die Behörden ermitteln noch und wollen sich bisher nicht festlegen. Strack-Zimmermann meint im Gespräch mit dem Kölner Stadtanzeiger aber, dass es das Ziel Russlands ist, die öffentliche Meinung in Deutschland zu beeinflussen und vor allem vor Wahlen Angst und Widerstand gegen die Ukraine-Hilfe zu schüren. In Straubing startet heute das Gäuboden-Volksfest. Nach dem Oktoberfest in München ist es das zweitgrößte Volksfest in Bayern. Ab 16 Uhr ist das Gelände geöffnet. Kurz danach zieht der traditionelle Volksfestauszug mit über 3.500 Teilnehmern zur Festwiese. Offiziell wird dann morgen erst eröffnet von Bundeslandwirtschaftsminister Rainer. Etwa 1,3 Millionen Besucher werden dieses Jahr wieder erwartet. Die Maßbier kostet etwa 13,30 Euro. Das ist 40 Cent mehr als noch im letzten Jahr. Es geht wieder los. Mit einem Duell zweier Traditionsvereine startet die neue Saison in der zweiten Fußball-Bundesliga. Der VfL Bochum empfängt zum Auftakt heute Abend im Ruhrstadion Hertha BSC. Für uns berichtet Tine Klimach, wer sind denn die Favoriten auf den Aufstieg dieses Jahr?
10: Da muss man ganz klar sagen, der VfL Wolfsburg, der letzte Saison aus der ersten Bundesliga abgestiegen ist. Denn Wolfsburg hat alleine ungefähr so viel Geld ausgegeben wie der ganze Rest der Liga zusammen. Die haben also den teuersten Kader und gelten als absoluter Favorit. Dahinter gibt es eine ausgeglichene Liga, die eine ganze Menge Spannung verspricht.
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11: Mit Henrike Müller. In den vergangenen Tagen sind in Nürnberg vermehrt tote Fische im Wörthersee gemeldet worden. Grund zur Sorge besteht aber offenbar nicht. Ursache ist wohl die anhaltende Sommerhitze, so Stefan Bertelmann, stellvertretender Leiter des Wasserwirtschaftsamts.
12: Nachdem uns das Bürgerinnen und Bürger gemeldet haben, sind wir vor Ort hingefahren und haben uns das angeschaut, das Wasser untersucht und haben da eben festgestellt, dass es keine Gewässerverunreinigung gibt und auch keine Sauerstoffarmut oder ähnliches, sodass wir davon ausgehen, dass es einfach am Hitzestress liegt. Also geschwächte Tiere, die ohnehin schon geschwächt waren, sind hier am Hitzestress einfach verendet.
11: Die toten Fische werden jetzt mit einem Boot eingesammelt. Die Norikusbucht ist übrigens nicht betroffen. Dort kann weiterhin bedenkenlos gebadet werden.
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0: Berg. Herzlich willkommen zu einer neuen Folge Stadtgespräch. Ich bin Gastgeber Chris Wahle. In dieser letzten Ausgabe vor der Sommerpause bin ich mit meinem Kollegen Stefan Grundler nochmal zu Gast im Nürnberger Rathaus bei Oberbürgermeister Markus König. Wir haben unter anderem über die Hitzeschutzmaßnahmen der Stadt gesprochen, das bevorstehende Badentreffen und was der Oberbürgermeister in seinen Sommerferien eigentlich so treibt. Steigen wir direkt ein. Ich freue mich, wieder bei dir zu sein, Markus.
1: Hallo und herzlich willkommen. Es heißt immer Sommerpause. Man meint ja, dann sind wir alle weg und 6 Wochen lang weg. Also das Rathaus ist weiter besetzt. Man arbeitet auch in der Sommerzeit. Aber wir haben keine Stadtratssitzungen. Das bedeutet, dass eben Stadtratssitzungen ist Ferienzeit, also das ist eben, da findet nichts statt, aber trotzdem arbeiten auch die Stadträtinnen und Stadträte. Deshalb muss man über Sommerpause ein bisschen einsortieren, weil alle meinen, jetzt ist das Rathaus leer und keiner macht hier mehr was.
0: Stichwort machen. Bist ja jetzt als Ratsvorsitzender der Metropolregion Nürnberg, zudem bist du jetzt ernannt worden.
1: Ich bin gewählt worden.
0: Du bist gewählt worden. Nimm uns doch mal mit, neben deinen Aufgaben als Oberbürgermeister der Stadt, was machst du denn da eigentlich?
1: Also wir haben ja eine Metropolregion Nürnberg, wir sind Namensgeber für die Metropolregion. Also zum anderen hat sich keiner gemeldet und einer muss es machen, also deshalb habe ich halt gesagt, okay, dann übernehme ich das gerne, okay. Für alle anderen. Uli Mali war es ja auch schon mal in der Gründerzeit, weil Uli Mali hat ja die Gründung unserer Metropolregion auf den Weg gebracht. Also um was geht's? Wir haben uns zusammengeschlossen, es gibt diesen europäischen Titel der europäischen Metropolregion. Es gibt 2 in Bayern, 1 in München, 1 in Nürnberg. Wir haben insgesamt, umfasst unsere Metropolregion, 3,6 Millionen Einwohner. Wir haben 2 Millionen Erwerbstätige in unserer Metropolregion. Wir haben ein Bruttoinlandsprodukt circa von 183 Milliarden. Das ist ungefähr das Bruttoinlandsprodukt, ein bisschen mehr sogar wie Ungarn. So, das ist eine wirtschaftliche starke Leistung. Wir haben viele Betriebe, wir haben viele Hidden Champions, wir haben 20 Universitäten, Hochschulen bei uns. Also wir sind eine Region, die sich zusammengeschlossen hat und wir haben uns jetzt den Schwerpunkt gegeben, wirtschaftsstark zu sein und auch nach außen hin

Führung zu machen. Man muss sich immer vorstellen, dass der die eine kleine Gemeinde, jetzt zum Beispiel Coburg oder, also Coburg ist eine Stadt, aber Bayreuth, viele kleineren und mittleren Städte oder Landkreise können ja gar nicht groß jetzt auftreten. Die kennt ja keiner. Ja. Aber durch die Metropolregion haben wir eine Marke geschaffen, die man einfach kennt. So, und durch diese Marke präsentieren wir uns im

0: Erschließen. Wir wollen Unternehmen in unsere Region holen und das ist mit die Aufgabe auch des Ratsvorsitzenden. So, jetzt habe ich natürlich schon als Oberbürgermeister der größten Stadt sowieso schon viele Gespräche und bin überall mit eingebunden. Es ist einfach nur, jetzt vertrete ich halt auch mit dem zusätzlichen Titel die Region und ich möchte es gerne schon von Anfang an eben auf Augenhöhe machen, weil mir ist egal, wie groß der Landkreis ist oder wie groß die Stadt oder die Gemeinde ist. Wir alle haben ein Ziel, dass unsere Region funktioniert und deshalb arbeite ich mit allen Oberbürgermeistern, Bürgermeistern, Landrätinnen und Landräten auf Augenhöhe zusammen und vertrete die Region nach außen.
1: Wie muss ich mir das dann vorstellen? Wie oft trefft ihr euch da? Ist das monatlich? Ist das wöchentlich? Oder wie
0: Nein, es ist, wir haben eine Geschäftsstelle. Es gibt ja auch sage ich mal, Hauptamtliche, die das eng begleiten. Die führe ich dann wiederum wieder und wir haben das Ziel, dass wir uns sicherlich einmal im Monat austauschen und da gibt es natürlich weitere Schufixe, dass wir versuchen, das so zu steuern, dass halt jeder auch den gleichen Wissensstand hat, aber also das ist Daily Business, das ist jetzt nichts, wo man sagt, Mensch, nochmal 100 Stunden extra, nein, das ist in dem täglichen, sag ich mal, Arbeitspensum eines Oberbürgermeisters muss das mit einfließen.
1: Eine der, würde ich jetzt sagen, zentralen Dinge, mit denen man die Metropolregion ja auch identifiziert, ist ja der Club. Und jetzt geht's bald wieder los. Die Bundesliga fängt wieder an. Wie ist denn dein Gefühl?
0: Also bisher haben wir ja ein paar Testspiele schon gehabt und das, was wir an Zukäufen haben, ist finde ich gut. So, zum Schluss zählt das Team. Ja? Ja. Können die alle zusammenspielen? Passt das alles? Wie ist die Stimmung? Ich habe ein gutes Gefühl. So, und jetzt muss es halt mal hoffentlich auch gut losgehen. Ja, also manchmal haben wir ja Starts, die sind etwas holprig und dann geht's im Nachgang wieder besser. Ja. Manchmal ist es dann, der Anfang ist super und du denkst, okay, wir sind eigentlich schon in der ersten Liga und spielen schon in der Champions League mit und dann ab dem vierten Spiel denkst du dir, okay, die haben das Fußballspielen vergessen und verloren irgendwie. Also, wir werden sehen. Ich bin optimistisch, ich vertraue auf Miroslav Klose. Ich habe ihn intensiv kennengelernt bei meiner China-Reise, da hat er uns begleitet. Also er hat es, glaube ich, ganz gut jetzt soweit organisiert, dass wir oben mitspielen können.
1: Bist du, okay. Bist du denn zum Auftakt gegen Dynamo im Stadion auch dabei?
0: Ich bin, wann ist jetzt das nochmal? Das ist, glaube ich.
1: Das ist jetzt am 9.
0: Ja, genau, da bin ich wahrscheinlich nicht dabei, weil das ist dann der Tag, wo wir noch Koffer packen und dann irgendwo sind, weil wir dann irgendwann mal wegfahren.
1: Ja.
0: Aber im September, also ich bin auch beim Derby leider nicht dabei, weil das Derby ist ja mit einer der
1: Folgt
0: ersten.
1: Folgt ja direkt drauf. Ja.
0: So, aber das muss ohne uns laufen. Ich gehe davon aus, dass wir natürlich fulminant siegen werden, aber dann steige ich im September wieder ein.
1: Stichwort Stadion. Ausweichstadion, jetzt ist ja gerade ganz große Diskussion, wo spielt der Club eigentlich, während das Stadion umgebaut wird? Einige schlagen vor, aus Pragmatismus heraus, einen Rohnhof zum Beispiel, was sagst du dazu?
0: Ich kenne die Meinung von Stefan Grundler natürlich schon, dass er von Anfang an den Rohnhof
1: du hast das so
0: empfohlen
1: gesagt?
0: Hat.
2: Ja.
1: Aber ich habe jetzt zum Beispiel auch schon das Jahn-Stadion in Regensburg, habe ich jetzt die Woche auch gelesen, dass das ja auch, sag ich jetzt mal, für die Fans zum Beispiel auch jetzt nicht so ein weiter
0: Es geht jetzt Antwort darum. Ich meine, es geht jetzt einfach darum, nochmal drauf zu schauen, wo, also erstens gibt es eine finanzielle Verbesserung. Ne? Also bisher haben alle Stadien in Deutschland sind im sag ich mal, Betrieb umgebaut worden. Das hat funktioniert. So, und wenn wir das nicht tun, kann man sich natürlich was sparen. So, und was spart man sich? So, dann muss dann der Club halt tatsächlich ausweichen. Die sind ja Mieter. Und dann muss der Club sich überlegen, das muss aber der Club sich überlegen, spielt er jetzt dann in Fürth, spielt er bei Jahn Regensburg, spielt er in Augsburg, spielt er in Würzburg, spielt er whatever. So, das kann ich nicht entscheiden. Das kann ja nur der Club. Ich meine, die spielen ja. So, was aber auch nett sein kann, ist, weil wir wollen ja uns was sparen. Das, was wir uns sparen, wenn wir den Club woanders spielen lassen, das dann heißt, ja, und jetzt bauen wir dann eine Ausweichspielstätte. Und die kostet dann so und so viel. Ja, und dann ist was jetzt dann gespart? Also das muss man auch nochmal erklären.
1: Ja,
0: also
1: klar.
0: So, und klar, da gibt's ja dann Ideen in Rot, in Ansbach, in wo auch immer. Mit städtischen Geldern kann ich erstens außerhalb Nürnbergs gar nichts finanzieren.
1: Ja.
0: So, und dann muss halt der Club das bauen, wenn die das Eigenkapital haben. Aber die wollen ja Eigenkapital ja auch in das Bestandsstadion reinstecken.

0: Ja.
1: So, also man sieht schon alleine an der Antwort, dass es alles nicht trivial ist. Und jetzt brauchen wir halt ein Finanzierungskonzept. Ja, also jetzt haben wir, wissen wir, welches Stadion, wie groß und wie die Wege sind und. Und jetzt müssen wir halt mal schauen, welches Finanzierungskonzept steht. Und was bringt es, wenn wir komplett die Möglichkeit haben, schneller umzubauen, weil kein Betrieb stattfindet. Und wenn ein Betrieb stattfindet, was kostet es dann? Und daraus lässt sich dann ableiten, kriegen wir Ausweich? Finden wir überhaupt eins? Und wenn wir keins finden, dann bleibe ich bei der Variante A, dann müssen wir halt im Bestand umbauen und oder im Bestand auch spielen können.
0: Markus, heute Abend vom Club kommen wir jetzt mal zum Sommer in Nürnberg. Du hast ja eben schon kurz angedeutet, dass du jetzt dann im August auch mal Zeit für dich und Zeit für dich und für deine Familie nimmst. Aber bevor es soweit ist, steht ja jetzt noch ein ganz, ganz großes Event an und heute Abend geht's los, nämlich das Badentreffen. Und zwar nicht irgendein Badentreffen, sondern in diesem Jahr wird ja auch ein großes Jubiläum gefeiert.
1: Halbes Jahrhundert, schon wow. Wahnsinn, ne? Also 50 Jahre Badentreffen. Ich glaube, jeder, der es kennt und der schon mal da war, ist schon, ich finde es echt cool, ne? Wenn die ganze Stadt klingt, wenn an jeder Ecke wo gespielt wird und ja. Das sind schon, klar, Classic Open Air finde ich auch cool, ja, weil dann sind halt 80.000 Menschen auf einer Wiese und hören Klassik und das sind Gänsehautmomente. Und jetzt haben wir halt, und da merkt man, wir sind eine Musikstadt, Badentreffen ist ein komplett anderes Konzept, andere Musikrichtungen, andere Genres, die dann bedient werden und das wird richtig toll werden. Und zu 50 Jahren haben wir ja auch einen Tag länger, also sonst haben wir ja mal Freitag angefangen bis Sonntag. Heute geht's eben ab heute bis Sonntag, also wow. Und wer heute noch wirklich Lust hat, am Abend, ja, da sind wir dann am Hauptmarkt. Und wir können auch ein bisschen Karaoke singen.
0: Ja, erzähl mal, was ist da heute Abend am Hauptmarkt geplant?
1: Naja, also wir haben, es wird wirklich eine tolle, es ist wie ein Orchester und das Orchester, wir werden eine Leinwand hinten haben und es sind viele bekannte Lieder, die spielen und es wird schon spannend werden, weil die spielen ja live ja. Und wir singen live, ja, das... Ich glaube, das tut gut in so einer Zeit, wo ja jeder irgendwie nur auf sich schaut und Ellenbogen raus und eher das Ich nach vorne schiebt, kommen wir da zum Wir. Wir singen gemeinsam, wir stehen hier gemeinsam, wir zeigen Haltung für Kultur. Also wer ein bisschen Gänsehautmoment möchte, heute Abend zum Hauptmarkt kommen und egal, ob man singen kann oder nicht, das fällt bei hoffentlich so vielen Menschen gar nicht auf.
0: Klingt auf jeden Fall nach einem sehr schönen Gemeinschaftserlebnis. Unabhängig davon, hast du denn mal Zeit gehabt, ins Programm reinzuschauen? Gibt es noch irgendwas speziell an Künstlerinnen oder Künstlern, die dich da besonders interessieren? Oder wirst du einfach so mal durch die Stadt schlendern?
1: Also ich bin einer, der immer gerne schlendert und sich treiben lässt, was einfach schön ist. Aber es gibt natürlich Highlights. Es gibt eine Künstlerin, die wir aus Brasilien, das ist echt ein Newcomer-Star, ja. Die wir hier aufzeigen. Wir haben eine Country Pop, also das ist eine spezielle Musikrichtung aus den Staaten. Mhm. Also auch die sind cool. Also das ist, also ich glaube, für jeden ist was dabei und einfach, ja, wirklich einfach eintauchen und sich treiben lassen. Ich sage immer, da mein Tag sowieso schon immer so getaktet ist und du ja selbst gar nichts mehr entscheiden kannst, fast ja. Schon, sondern du bist da durchgenudelt durch den Tag und hast dann 13, 14 Termine. Da möchte ich mich jetzt nicht schon da festlegen und sagen, da muss ich dahin und um 14 Uhr spielt die, sondern ich laufe durch und was mir gefällt, da bleibe ich stehen oder setze mich am Boden hin und genieße es.
0: Sehr schön. Jetzt genießen ist das richtige Stichwort. Es soll ja jetzt auch wieder zum Wochenende ziemlich heiß werden. Und um das Ganze genießen zu können, ist Schatten wichtig. Aber die Stadt plante jetzt auch oder setzt da jetzt auch noch auf alternative Möglichkeiten, sich nicht nur bei Baden treffen, sondern künftig generell auch bei Hitze in Nürnberg besser abkühlen zu können. Stichwort Sprühnebler. Erklär doch mal, was hat's damit eigentlich auf sich?
1: Also ich habe vor vielen Wochen schon mit der Energie gesprochen und die Energie wird und hat heute mit uns gemeinsam schon an 4 Standorten feste Sprühnebelanlagen aufgestellt. Mhm. Wir werden auch eine mobile Sprühnebelanlage aufstellen, so Richtung Hauptmarkt. Aber die 4 stehen in der Stadt, Königstraße, in der Klaragasse, vor der Lorenzkirche. Also wir haben, das ist halt jetzt halt mal, ich habe vor ein paar Wochen entschieden, jetzt bestellen wir welche, jetzt haben wir welche, jetzt stellen wir sie auf und die sind richtig gut.

0: gut, man kann sich drunter stellen, man kann sich erfrischen lassen. Wir haben die Trinkbrunnen, die wir nochmal kennzeichnen. Also jeder ist natürlich ein bisschen selbstverantwortlich. Ja? Also bei 36 Grad würde ich mal Mützler aufziehen. Ja,
1: ja, das wäre so, gut.
0: Oder Käppi und auch mal eine Getränkflasche dabei haben. Ja. Und wir haben auch am Hauptmarkt den großen Brunnen ja letztes Jahr schon zu einem Trinkbrunnen mit umfunktioniert. Man kann die Flaschen auffüllen, man hat die Sprühnebler, man kann sie auch mal im Schatten setzen. Also ich glaube, jeder ist ein bisschen selbstverantwortlich, aber wir bereiten uns darauf vor und wir hoffen, dass es jedem gefällt und dass jeder da gut durchkommt.
1: Wunderbar. Das ist ja jetzt heute hier unsere letzte Ausgabe, bevor wir ein kleines Päuschen machen. Du hast es ja eben schon erklärt. Wirklich Pause für dich ist es als Oberbürgermeister natürlich nicht, weil du ja immer auf Abruf bist, sollte irgendwas sein als Chef der Stadt. Aber kannst du jetzt schon sagen, wo es diesmal für euch hingeht? Wieder Meer, wieder Berge oder seid ihr da dieses Jahr noch nicht, habt ihr euch da noch nicht festgelegt?
0: Ja, wir sind echt noch lost irgendwie. Ja, also ich weiß, wann es losgeht. Aber ich weiß noch nicht, wohin es uns ziehen wird. Also wir hatten mal Frankreich im Blick, aber da, wo wir eigentlich hin wollten, ist jetzt alles eher verkohlt. Und ja. Dann wird es auch wieder schwierig. Also ich kann echt noch nicht sagen, wo es hingeht. Es wird eine Mischung sein zwischen, klar, unser Junior will auch ein bisschen Action haben. Also ich kann jetzt nicht irgendwo nur in irgendwo abseits von irgendwie und ja. Dann sitzen wir da zwei Wochen. Das wird, glaube ich, auch anstrengend. Also wir versuchen für alle Beteiligten, wir haben auch drei starke Charaktere daheim
1: ja.
0: Und die werden auch irgendwo unterkommen, hoffe ich.
1: Alles klar. Ja, in diesem Sinne wünsche ich dir auf jeden Fall ein paar schöne Wochen Erholung. Vielen Dank für das Gespräch, Markus, und ich freue mich, wenn wir uns im Herbst dann wiedersehen.
0: Sehr gerne, ich freue mich auch und allen Hörerinnen und Hörern eine schöne Sommerzeit. Bleibt auch cool, entspannt euch und dann sehen wir uns hoffentlich erholt im September wieder.
1: Bis dahin, tschüss.
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2: Ich bin Yves Simon. Guten Morgen. Der Drohnenvorfall am Flughafen Leipzig-Halle beschäftigt jetzt die obersten Ermittler in Deutschland. Die Bundesanwaltschaft hat den Fall übernommen. Sie spricht von einem Angriff mit besonderer Bedeutung für die Sicherheit des Landes. Für uns berichtet Zoltan Sowali.
3: Die Ermittler gehen inzwischen davon aus, dass die Täter die Explosion auf dem Flughafengelände ganz gezielt auslösen wollten. An der Drohne befanden sich laut der Bundesanwaltschaft professioneller Sprengstoff und ein Zünder. Außerdem soll eine Frachtmaschine beim Durchstarten mit einer zweiten Drohne zusammengestoßen sein. Auch dazu wird gerade ermittelt.
2: Der Geruch nach Stall und frischem Gras. Für viele, die bei uns in Bayern auf dem Land aufgewachsen sind, ist das Alltag. Diese Stallluft hat sogar einen direkten Effekt auf unsere Gesundheit. Das zeigt jetzt eine neue Studie der LMU in München. Kinder, die in einer bäuerlichen Umgebung aufgewachsen sind, bekommen im Laufe ihres Lebens weniger Allergien, Heuschnupfen oder auch Asthma als Stadtkinder. Dieser sogenannte Bauernhof-Effekt ist damit zu erklären, dass sich in der Stallluft deutlich mehr Bakterien befinden. Die zweite Fußball-Bundesliga startet heute Abend in die neue Saison und den Auftakt machen ab 8:30 der VfL Bochum und Hertha BSC Berlin. Einige Regeln von der WM werden auch in der ersten und zweiten Liga jetzt neu eingeführt dieses Jahr. Eigentlich fast alles, muss man sagen, abgesehen von der Trinkpause. Zum Beispiel kann der Schiri bei Abstößen oder auch Einwürfen einen Countdown anzeigen. Wird der überschritten, dann gibt's Ecke oder einen Einwurfwechsel.
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1: Ich bin Yves Simon. Guten Morgen. Der Drohnenvorfall am Flughafen Leipzig-Halle beschäftigt jetzt die obersten Ermittler in Deutschland. Die Bundesanwaltschaft hat den Fall übernommen. Sie spricht von einem Angriff mit besonderer Bedeutung für die Sicherheit des Landes. Für uns berichtet Soita Sowali.
2: Die Ermittler gehen inzwischen davon aus, dass die Täter die Explosion auf dem Flughafengelände ganz gezielt auslösen wollten. An der Drohne befanden sich laut der Bundesanwaltschaft professioneller Sprengstoff und ein Zünder. Außerdem soll eine Frachtmaschine beim Durchstarten mit einer zweiten Drohne zusammengestoßen sein. Auch dazu wird gerade ermittelt.
1: Im US-Bundesstaat New Mexico ist der Facebook-Mutterkonzern Meta jetzt zu 567 Millionen Dollar Strafe verdonnert worden. Ein Gericht sieht die psychische Gesundheit von Kindern in Gefahr. Konkret werfen die Richter Meta vor, die Algorithmen so zu trimmen, dass die Plattformen von Meta abhängig machen. Das Gericht fordert deswegen auch strengere Nutzungsbegrenzungen für Minderjährige. Meta will in Berufung gehen und betont, man habe eine gute Bilanz beim Schutz von Jugendlichen. Der Geruch nach Stall und frischem Gras. Für viele, die bei uns in Bayern auf dem Land aufgewachsen sind, ist das Alltag. Diese Stallluft hat sogar einen direkten Effekt auf unsere Gesundheit. Das zeigt jetzt eine neue Studie der LMU in München. Kinder, die in einer bäuerlichen Umgebung aufgewachsen sind, bekommen im Laufe ihres Lebens weniger Allergien, Heuschnupfen oder auch Asthma als Stadtkinder. Dieser sogenannte Bauernhof-Effekt ist damit zu erklären, dass sich in der Stallluft deutlich mehr Bakterien befinden. Die zweite Fußball-Bundesliga startet heute Abend in die neue Saison und den Auftakt machen ab 8:30 der VfL Bochum und Hertha BSC Berlin. Einige Regeln von der WM werden auch in der ersten und zweiten Liga jetzt neu eingeführt dieses Jahr. Eigentlich fast alles, muss man sagen, abgesehen von der Trinkpause. Zum Beispiel kann der Schiri bei Abstößen oder auch Einwürfen einen Countdown anzeigen. Wird der überschritten, dann gibt's Ecke oder einen Einwurfwechsel.
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0: Guten Morgen, Max hier für euch bei Hitradio N1, die Morning Show. Es ist kurz vor sechs, wir starten gemeinsam in den Freitag. Leute, diesen Arbeitstag kriegen wir auch noch rum und dann steht ein richtig schönes sommerliches Wochenende bevor.
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3: Ich bin Oliver Urbanke, guten Morgen. Wer hat die Drohne auf das Gelände des Leipziger Flughafens geschickt? Bisher gibt's da noch keine gesicherten Erkenntnisse. Auf jeden Fall hat jetzt die Bundesanwaltschaft die Ermittlungen übernommen. Es besteht der Verdacht eines versuchten Sprengstoffanschlags. Die sichergestellte Drohne war mit einem Sprengsatz bestückt, der konnte entschärft werden. Sachsens Innenminister Schuster weist Berichte zurück, wonach eine ukrainische Frachtmaschine, in deren Nähe die Drohne abgefangen wurde, am Flughafen mit Munition beladen gewesen sein soll. US-Präsident Trump startet einen neuen Versuch, das Geburtsrecht für bestimmte Gruppen in den USA einzuschränken. Ein Dekret soll dafür sorgen, dass Babys von Müttern, die nur für die Geburt einreisen, nicht mehr automatisch US-Staatsbürger werden. Beim letzten Versuch, das Gesetz zu ändern, war Trump vor dem obersten Gericht, dem Supreme Court, gescheitert. Im Persischen Golf droht eine Umweltkatastrophe. Vor der Küste des Oman ist offenbar ein Öltanker havariert. Satellitenbilder zeigen, wie immer mehr Öl ins Meer läuft. Der 270 Meter lange Frachter soll zur russischen Schattenflotte gehören.
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4: Mit Chris Wahle. In den vergangenen Tagen sind in Nürnberg vermehrt tote Fische im Wörthersee gemeldet worden. Grund zur Sorge besteht aber offenbar nicht. Ursache ist wohl die anhaltende Sommerhitze, so Stefan Bertelmann, stellvertretender Leiter des Wasserwirtschaftsamts.
5: Nachdem uns das Bürgerinnen und Bürger gemeldet haben, sind wir vor Ort hingefahren und haben uns das angeschaut, das Wasser untersucht und haben da eben festgestellt, dass es keine Gewässerverunreinigung gibt und auch keine Sauerstoffarmut oder ähnliches, sodass wir davon ausgehen, dass es einfach am Hitzestress liegt. Also geschwächte Tiere, die ohnehin schon geschwächt waren, sind hier am Hitzestress einfach verendet.
4: Die toten Fische werden jetzt mit einem Boot eingesammelt. Die Norikusbucht ist übrigens nicht betroffen. Dort kann weiterhin bedenken.

0: kostenlos gebadet werden.
1: Danke dir.
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1: Mensch, ist das heute Morgen mal angenehm. Ha? 15 Grad sind es aktuell bei euch in Erlenstegen und auch in Beringersdorf 15 Grad. Heute bleibt der Himmel wolkenlos und es wird richtig schön sommerlich. Die Temperaturen steigen im Laufe des Tages auf angenehme 28 Grad. Der N1 Wettertrend, das Wochenende bleibt trocken und sommerlich. Morgen am Samstag erwartet uns wieder viel Sonnenschein bei heißen 29 Grad. Am Sonntag wird es nochmal ein bisschen wärmer, ja, bei bis zu 34 Grad. Dabei wechseln sich Sonne und ein paar Wolken ab.
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1: Hallo liebe Autofahrer, wir schauen zu euch auf die A9 Berlin Richtung Nürnberg in Höhe Kreuz Nürnberg. Da läuft aktuell noch eine Nachtbaustelle. Benutzt da die rechte Parallelfahrbahn, denn da gibt es eine vorübergehende Begrenzung der Fahrbahnbreite auf 3,50 Meter bis heute um 8 Uhr. Habt ihr was gesehen? Einen Stau oder einen Blitzer? Dann schickt ihr mir gerne durch. Einfach eine WhatsApp schreiben oder anrufen 0800 92 9 0929. Eine gute Fahrt euch.
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1: Guten Morgen zusammen. Max hier für euch in der N1 Morning Show. Die Woche ist geschafft. Also an diejenigen, die in der Arbeit die Stellung halten. Es ist schon wieder Freitag. Wir starten gemeinsam ins Wochenende. Gleich schauen wir auf einen aktuellen Trend, ja, den ihr nutzen könnt, um euch am Wochenende so ein bisschen abzukühlen. Außerdem liefern wir euch jetzt schon mal die besten aktuellen Sommerhits. Gleich mit Shawn Mendes, When You're Gone. Harry Styles ist in der Playlist und an unserer Pole Position BB Rexha mit New Religion.

0: Guten Morgen, hier ist Hitradio N1, die Morning Show. Und Leute, diesen Foodtrend müsst ihr diesen Sommer unbedingt ausprobieren.
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0: Das Eiscroissant. Insta und TikTok sind aktuell voll davon mit Clips. Ihr könnt das Ganze super easy zu Hause nachmachen. Ihr braucht nur ein frisches, am besten noch leicht warmes Croissant und ein Eis am Stiel mit Schokoüberzug, zum Beispiel ein Magnum. Das leicht antauen lassen, dann schneidet ihr das Croissant oben vorsichtig auf, schiebt das Eis hinein und zieht anschließend den Holzstab raus. Fertig ist vielleicht die wildeste Sommerkombi des Jahres. Warum das so gut funktioniert? Ja, außen habt ihr dieses warme, knusprige und butterige Croissant, innen kaltes, cremiges Eis und knackige Schokolade. Also maximaler Temperatur und Crunch-Kontrast. Aber wichtig, nicht erst noch 10 Fotos machen, sonst habt ihr am Ende kein Eis-Croissant, sondern Croissant-Suppe.

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0: einer der schönsten Eisdielen Europas steht natürlich hier bei uns in Nürnberg. Max hier bei Hitradio N1. Das Design- und Architekturmagazin Architectural Digest hat die 11 schönsten Eisdielen Europas aufgelistet. Und mit dabei ist die Bonbon-Eisdiele aus Nürnberg, steht hier bei uns im Augustinerhof. Die liebe Alicia kümmert sich dort ums Marketing. Alicia ist jetzt hier bei mir in der Show. Guten Morgen. Wie fühlt es sich denn an, von so einem bekannten Magazin so einen Titel verliehen zu bekommen?
1: Für uns alle war das ein ganz, ganz arg schönes Gefühl. Wir machen als einer der wenigen Eisdielen alles noch selber in unserem eigenen Eislabor. Aber das dann auch so als Anerkennung so zu sehen oder zu hören und dann auch so genannt zu werden, glaube ich, einfach eine schöne Bestätigung und das hat uns alle ganz arg gefreut.
0: Ja, Glückwunsch an der Stelle, das glaube ich sofort. Jetzt sehen wir die Eisdiele gerade nicht vor uns. Für alle, die es nicht kennen, wie ist denn euer Design aufgebaut?
1: Ja, also ich glaube, ich würde sagen, es ist sehr, sehr bunt. Es ist wie so ein Kindheitstraum, der wahr geworden ist. War, dass man einfach wo reingeht und schon alles funkelt und bunt ist und Farbe entgegenkommt und so. Ja, einfach ein gutes Gefühl und eine schöne Stimmung.
0: Das klingt auf jeden Fall richtig schön, da schauen wir auf jeden Fall mal vorbei. Und wie sieht's mit dem Eis aus? Was ist da gerade so besonders im Trend bei euch?
1: Ich glaube, ich würde tatsächlich jetzt das Franzbrötchen-Eis sagen, was es auch so, glaube ich, nur bei uns gibt und was auf jeden Fall auch so am beliebtesten ist. Ist auch wirklich mit echten Franzbrötchenstückchen drin. Also man hat dann auch so einen Crunch, auf den man beißt.
0: Boah, ich habe jetzt direkt wieder so einen Eishunger und das um die Uhrzeit. Also auf jeden Fall am Wochenende da mal einen Besuch abstatten.

0: Guten Morgen, Max hier für euch in der N1 Morning Show. Ich hoffe, ihr seid gut in diesen Freitag gestartet. Vielleicht an der Stelle einmal ein großer Schluck Kaffee. Dann so, einmal gemeinsam strecken. Oh, sehr gut, ich habe ja auch schon das Studiofenster aufgerissen, so ein bisschen frische Luft reingelassen. Tut an der Stelle noch sehr gut. Ich meine, bei 15 Grad kann man das auch im Gegensatz zu manch anderen Tagen sehr gut aushalten. Wir haben für euch die besten aktuellen Hits am Start. Um reinzustarten in diesen Freitag, in dieses Wochenende, gleich mit dem Sommerhit des Jahres, Shakira und Burner Boy, Die Die, Ariana Grande ist in der Playlist und ein Song, der aktuell auf keiner Sommerparty fehlt, darf Tame Impala mit Jenny, Dracula.
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11: Ich bin Oliver Urbanke. Guten Morgen. Wer hat die Drohne auf das Gelände des Leipziger Flughafens geschickt? Bisher gibt's da noch keine gesicherten Erkenntnisse. Auf jeden Fall hat jetzt die Bundesanwaltschaft die Ermittlungen übernommen. Es besteht der Verdacht eines versuchten Sprengstoffanschlags. Die sichergestellte Drohne war mit einem Sprengsatz bestückt, der konnte entschärft werden. Sachsens Innenminister Schuster weist Berichte zurück, wonach eine ukrainische Frachtmaschine, in deren Nähe die Drohne abgefangen wurde, am Flughafen mit Munition beladen gewesen sein soll. US-Präsident Trump startet einen neuen Versuch, das Geburtsrecht für bestimmte Gruppen in den USA einzuschränken. Ein Dekret soll dafür sorgen, dass Babys von Müttern, die nur für die Geburt einreisen, nicht mehr automatisch US-Staatsbürger werden. Beim letzten Versuch, das Gesetz zu ändern, war Trump vor dem obersten Gericht, dem Supreme Court, gescheitert. Im Persischen Golf droht eine Umweltkatastrophe. Vor der Küste des Oman ist offenbar ein Öltanker havariert. Satellitenbilder zeigen, wie immer mehr Öl ins Meer läuft. Der 270 Meter

0: Lange Frachter soll zur russischen Schattenflotte gehören.
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2: Mit Chris Wahle. Der 1. FC Nürnberg setzt auf Kontinuität. Die drei Vorstände Nils Rosso, Joti, Schatzi Alexiou und Stefan Heim bleiben an Bord. Ihre Verträge wurden jetzt verlängert. Wie lange sie gelten, wurde vom Verein nicht präzisiert. Schatzi Alexiou ist seit Sommer 2024 Sportvorstand beim Club. Heim seit 2 Jahren für Finanzen zuständig. Rosso ist bereits seit 2018 im Vorstand des FCN und dort verantwortlich für Strategie und Marketing. Er übernimmt künftig auch die Aufgabe als Vorstandssprecher. Der Aufsichtsrat spricht von einer positiven Entwicklung im Verein, die jetzt konsequent verfolgt und ausgebaut werden soll, um die Chance auf die Rückkehr in die Bundesliga weiter zu erhöhen.
3: Danke dir, Chris.
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3: Ja, es ist noch richtig angenehm. 15 Grad messen wir aktuell bei euch in der Nürnberger Innenstadt und auch in Lauf 15 Grad. Heute wird es ja ein richtig schöner sommerlicher Tag bei bis zu 28 Grad. Der N1-Wettertrend, das Wochenende bleibt auf jeden Fall trocken und sommerlich. Morgen am Samstag bis zu 29 Grad. Am Sonntag wird es nochmal eine Ecke wärmer bei bis zu 34 Grad. Dabei wechseln sich Sonne und Wolken ab.
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3: Hallo liebe Autofahrer, wir schauen zu euch auf die Straße. Auf die A9 Berlin Richtung Nürnberg in Höhe Kreuz Nürnberg. Da läuft aktuell noch eine Nachtbaustelle. Da kann es zu Verzögerungen kommen. Bis 8 Uhr dauert das Ganze an. Ansonsten ist alles ruhig. Habt ihr was gesehen? Einen Stau, einen Blitzer? Ruft mich an oder schickt eine WhatsApp rüber 0800 92 9 0929. Eine gute Fahrt euch.
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3: Guten Morgen zusammen, Max hier für euch bei Hitradio N1. Leute, es ist Wochenende angesagt und wir starten da gemeinsam rein. Jetzt mit einem Song, der perfekt zum Wetter passt, einfach zu diesem Sommerfeeling. Denn es ist nicht irgendein Song, nein, es ist der Sommerhit des Jahres 2026. Gestern wurde er offiziell verkündet und wir hören ihn jetzt hier bei Hitradio N1. Wir spielen ihn jetzt hier um 2,789% lauter als alle anderen Songs. Los geht's.

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1: Guten Morgen, hier ist die N1 Morning Show und an der Stelle ein Prost in die Runde. Ja, auch jetzt am Morgen, denn heute ist Tag des Bieres. Und das Bierland Deutschland, das verändert sich ja aktuell immer mehr, denn immer mehr Menschen greifen zur alkoholfreien Variante. Eine aktuelle Umfrage zeigt, über die Hälfte der Deutschen trinkt alkoholfreies Bier, also zumindest gelegentlich. Besonders nach dem Sport ist der Trend wohl besonders stark. Leute,

Ich sag's euch ehrlich, ich trinke ja sehr wenig Bier und wenn dann auf der Kerwe oder so, schon mal ein normales Bier, ne? Aber gut, da sind ja die Geschmäcker unterschiedlich. Ja, und ich muss auch ganz ehrlich zugeben, ich bin auch jemand, der gerne mal einen Radler trinkt. Ja, da werde ich auch oft dafür gehatet, aber ich finde auch, das ist in Ordnung, ne? Also Radler schmeckt doch einfach

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0: Ein Satz, den wirklich jeder kennt. Ein Satz, der seit Jahrzehnten für Stil, Spannung und jede Menge Action steht.
1: Mein Name ist Bond. James Bond.
0: Doch wer darf diesen Satz als nächstes sagen? Ja, das ist so die große Frage, die im Raum steht, seit Daniel Craig seinen letzten Einsatz als 007 hatte. Und jetzt gibt's ein Update. Produzentin Amy Pascal sagt, die Entscheidung für den neuen James Bond soll noch dieses Jahr fallen. Und der Neustart soll nicht einfach eine Kopie werden. Es soll ja so ein bisschen was anderes sein. Man will ein bisschen mutig sein an der Stelle. Gesucht wird angeblich ein Schauspieler Ende 20, Anfang 30. Also, falls ihr das gerade hört und denkt, Moment mal, das könnte ich sein. Ja, vielleicht einfach mal der Produzentin schreiben. Einmal James Bond spielen und ihr hättet wahrscheinlich ja auf jeden Fall ausgesagt. Wer am Ende die Lizenz zum Töten bekommt, bleibt auf jeden Fall spannend. Fest steht nur, hinter dem neuen Bond steckt ein großes Team und die Erwartungen an den nächsten 007 sind riesig.
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0: Also es ist kurz vor 7, an der Stelle vielleicht nochmal das Fenster aufreißen, einmal durchlüften, dann gemeinsam strecken, ein großer Schluck Kaffee und schon können wir gut in diesen Freitagmorgen starten. Gleich wieder mit den besten aktuellen Hits. Martin Garrix ist in der Playlist, außerdem Holy Humber Storm. Sie sorgt für gute Laune mit To Love Somebody und Teddy Swims ist dabei.
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15: Ich bin Oliver Urbanke. Guten Morgen. Eine Helmpflicht für E-Scooter. Die fordern die Macher einer neuen Studie zu Unfällen mit den elektrischen Rollern, ebenso eigene Fahrspuren. Philipp Detlefs berichtet.
16: Das Risiko für ein Schädel-Hirn-Trauma ist bei E-Scooter-Unfällen fast doppelt so hoch wie bei Radfahrern und mehr als dreimal so hoch wie bei Motorradfahrern. Ursache dafür sind laut den Forschern vor allem, dass Scooterfahrer kaum Helme tragen und die stehende Fahrposition. Bei abruptem Bremsen werden Fahrer leicht kopfüber nach vorn über den Lenker geschleudert. Auffällig ist laut den Forschern auch der hohe Anteil von Minderjährigen unter den Schwerverletzten.
15: Nach dem Drohnenvorfall am Leipziger Flughafen hat die Bundesanwaltschaft die Ermittlungen übernommen. Es besteht der Verdacht eines versuchten Sprengstoffanschlags, heißt es. FDP-Verteidigungspolitikerin Strack-Zimmermann vermutet Russland hinter dem Vorfall, wie sie dem Kölner Stadtanzeiger sagt. Gesicherte Erkenntnisse dazu gibt's noch nicht. Außerdem gibt es jetzt mehrere Forderungen danach, Drohnenabwehr in Deutschland zentral zu organisieren, beim Innenministerium und der Bundespolizei. Hochsommer nicht nur an Land, sondern auch im Wasser. Vor der Küste Mallorcas ist eine neue Rekordwassertemperatur gemessen worden. Westlich der Insel hat eine Messboje 33 Grad gemessen. So ein hoher Wert ist in Spanien noch nie im Meer gemessen worden. Hohe Wassertemperaturen begünstigen Unwetter und Wirbelstürme.
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0: aktuell mit Chris Wahle. Der Nürnberger Luitpoldhain wird am Wochenende wieder zum Treffpunkt für Musikfans aus ganz Mittelfranken. Morgen spielen die Nürnberger Symphoniker beim zweiten Classic Open Air und am Sonntag können Jazzfans bei Stars im Luitpoldhain mit Künstlern wie Laith Eldin, Thorsten Goetz oder der Band Mezzoforte feiern. Oberbürgermeister Markus König.
1: Ich glaube, wer einmal da war, weiß, was diese Veranstaltung bewegen kann. 100.000 Menschen sitzen friedlich auf der Wiese, hören Musik. Das sind Generationen, das sind Nationen, die zusammen feiern und Musikgenuss erleben. Und es kostet nichts. Und wir bringen Kultur in alle Ohren.
0: Der Eintritt zu allen Veranstaltungen ist frei.
2: Danke dir, Chris.
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2: Ja, 15 Grad messen wir aktuell bei euch an der Nürnberger Burg und auch in Schwaig aktuell 15 Grad. Es ist richtig angenehm noch. Ja, im Laufe des Tages erreichen wir bis zu 29 Grad. Richtig schönes Sommerwetter und auch das Wochenende wird sommerlich bis zu 30 Grad morgen am Samstag und dann 34 Grad am Sonntag. Also so lässt sich es auf jeden Fall aushalten.
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2: Hallo liebe Autofahrer, wir schauen zu euch auf die Straßen, auf die A3 Nürnberg Richtung Würzburg. Zwischen Höchstadt Nord und Schlüsselfeld da steht ein defekter LKW. Der rechte Fahrstreifen ist da blockiert. Außerdem die A3 Würzburg Richtung Nürnberg zwischen Höchstadt Nord und Paumersfelden. Da ist ein Unfall passiert. Da dauert es ein bisschen länger. Ein Blitzer steht bei euch in Nürnberg in der Wahlerstraße in der 30er-Zone Richtung Fürther Straße Höhe Kläranlage. Habt ihr was gesehen? Einen Stau, einen Blitzer? Ruft mich an oder schickt ganz einfach eine WhatsApp durch an die 0800 92 9 0929. Eine gute Fahrt euch!
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2: Guten Morgen zusammen. Max hier für euch in der N1 Morning Show. Leute, es ist Freitag, das Wochenende steht bevor. Und ja, wir liefern den Countdown bis zum Feierabend. Wir liefern euch die besten aktuellen Hits gleich mit Martin Garrix. Holy Humber Stone ist in der Playlist. Und den Anfang macht Teddy Swims. Geht gerade richtig ab. Mr. Know-It-All.

0: Freitag. Guten Morgen, Max hier für euch am Freitagmorgen in der N1 Morning Show. Und für alle Clubfans heißt es am Sonntag endlich wieder Daumen drücken. Die neue Zweitligasaison startet und der erste FC Nürnberg ist direkt gefordert. Zum Auftakt geht's für den Club im Max-Morlock-Stadion gegen Dynamo Dresden. Anpfiff ist um 13.30 Uhr. Nach Platz 8 in der vergangenen Saison mit 46 Punkten will die Mannschaft jetzt natürlich mit einem guten Gefühl in die neue Spielzeit starten. So Clubspieler Erik Postner.
1: Boah, ich freue mich natürlich auf jeden, den ich am Sonntag sehe. Ich glaube, vor allem gegen Dresden, die natürlich auch eine sehr, sehr gute Fanszene haben. Es ist ziemlich wichtig, da dagegen zu halten und ich glaube, dass jeder Einzelne am Wochenende entscheiden wird für einen guten Saisonstart.
0: Also, Daumen drücken und hoffentlich gibt's am Sonntag schon die ersten 3 Punkte der Saison.

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Aber bitte beachten, ihr müsst euren aktuellen Wohnsitz in Nürnberg.

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1: Darf ich fragen, wie die Stimmung ist?
0: Ja, die Stimmung, die ist super, oder? Perfektes Wetter, richtig viel los am Wochenende hier bei uns in Nürnberg. Und eigentlich, ja, perfekt, dass jetzt die Arbeitswoche auch schon wieder rum ist. Wähle von euch die besten aktuellen Hits für euren Start in den Freitag. Mit Alex Warren gleich. Panic at the Disco ist mit am Start und The Bowser mit Magnetic.
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15: Ich bin Oliver Urbanke. Guten Morgen. Eine Helmpflicht für E-Scooter. Die fordern die Macher einer neuen Studie zu Unfällen mit den elektrischen Rollern, ebenso eigene Fahrspuren. Philipp Detlefs berichtet.
16: Das Risiko für ein Schädel-Hirn-Trauma ist bei E-Scooter-Unfällen fast doppelt so hoch wie bei Radfahrern und mehr als dreimal so hoch wie bei Motorradfahrern. Ursache dafür sind laut den Forschern vor allem, dass Scooterfahrer kaum Helme tragen und die stehende Fahrposition. Bei abruptem Bremsen werden Fahrer leicht kopfüber nach vorn über den Lenker geschleudert. Auffällig ist laut den Forschern auch der hohe Anteil von Minderjährigen unter den Schwerverletzten.
15: Nach dem Drohnenvorfall am Leipziger Flughafen hat die Bundesanwaltschaft die Ermittlungen übernommen. Es besteht der Verdacht eines versuchten Sprengstoffanschlags, heißt es. FDP-Verteidigungspolitikerin Strack-Zimmermann vermutet Russland hinter dem Vorfall, wie sie dem Kölner Stadtanzeiger sagt. Gesicherte Erkenntnisse dazu gibt's noch nicht. Außerdem gibt es jetzt mehrere Forderungen danach, Drohnenabwehr in Deutschland zentral zu organisieren, beim Innenministerium und der Bundespolizei. Hochsommer nicht nur an Land, sondern auch im Wasser. Vor der Küste Mallorcas ist eine neue Rekordwassertemperatur gemessen worden. Westlich der Insel hat eine Messboje 33 Grad gemessen. So ein hoher Wert ist in Spanien noch nie im Meer gemessen worden. Hohe Wassertemperaturen begünstigen Unwetter und Wirbelstürme.
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17: Mit Chris Wahle. Saisonstart für den 1. FC Nürnberg. Am Sonntag spielt der Club zu Hause gegen Dynamo Dresden. Stürmer Erik Haugen fällt zwar krankheitsbedingt aus, der FCN will trotzdem aber 3 Punkte zum Saisonauftakt holen. Die Spieler freuen sich auf die neue Spielzeit und sind auch bestens auf die Hitze vorbereitet. Mittelfeldspieler Julian Justwan.
18: Die Stimmung ist gut, die Vorbereitung ist jetzt so gut wie vorbei. Es geht Richtung erstes Spiel und wir freuen uns jetzt natürlich, wieder im Stadion zu spielen vor den Fans. Dafür haben wir uns vorbereitet die letzten Wochen.
17: Anpfiff am Sonntag ist um 13.30 Uhr.

0: Ich, genau wie beim Kleeblatt, das zum Saisonstart auf St. Pauli spielt.
1: Danke dir.
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1: 15 Grad sind es aktuell bei euch in Mögeldorf und auch in Rüttenbach an der Pegnitz. 15 Grad. Heute bleibt der Himmel wolkenlos und es wird richtig schön sommerlich. Die Temperaturen steigen im Laufe des Tages auf 28 Grad. Der N1-Wettertrend, das Wochenende. Das bleibt trocken und auch richtig schön sommerlich. Morgen am Samstag Freibadwetter, viel Sonne, 29 Grad. Am Sonntag wird es dann noch mal eine Ecke wärmer bei bis zu 34 Grad.
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1: Hallo liebe Autofahrer, wir schauen zu euch auf die Straßen. Auf die A3 Würzburg Richtung Nürnberg zwischen Höchstadt Nord und Pommersfelden. Da ist ein Unfall passiert, da dauert es ein bisschen länger. Außerdem Südwesttangente führt Richtung Nürnberg zwischen Nürnberg-Kleinreuth und Nürnberg-Gebersdorf. Da ist der rechte Fahrstreifen blockiert, da ist ein Unfall passiert. Außerdem hat sich die Yvonne noch bei uns gemeldet.
4: Auf der B14 Richtung Nürnberg liegt eine tote Katze. Bitte vorsichtig fahren, weil die liegt irgendwie so ein bisschen blöd auf der Fahrbahn. Da kann man leider nichts mehr machen. Fahrt vorsichtig und ein wundervolles Wochenende.
1: Danke dir, Yvonne, fürs Melden. Und einen Blitzer haben wir noch. Der steht in Nürnberg in der Wahlerstraße. Habt ihr was gesehen? Einen Stau, einen Blitzer? Ruft mich gerne an oder schickt eine WhatsApp rüber. 0800 92 9 092 9. Eine gute Fahrt euch.
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1: Guten Morgen zusammen. Maxi für euch in der N1 Morning Show. Jede Menge geboten am Wochenende, oder? Also Goldschlägernacht in Schwabach zum Beispiel. Dann ist morgen ja Classic Open Air. Am Sonntag dann Stars im Luitpoldhain. Brückenfestival ist auch noch. Also da weiß man gar nicht, wohin man als erstes gehen muss. Aber ist ja auch schön, wenn man so viele Möglichkeiten hat, was man hier bei uns in Nürnberg am Wochenende erleben kann. Wir bringen euch gut ins Wochenende rein. Gleich mit The Bowser und Magnetic. Tiffany Harris ist in der Playlist. Und den Anfang macht Alex Warren mit seinem Fever Dream.

Hitradio N1, die Morning Show ist hier. Tausende Menschen auf Picknickdecken im Park, dazu Musik unter freiem Himmel. Ja, und diese ganz besondere Sommerabendstimmung. Genau das gibt's morgen Abend wieder beim Classic Open Air im Luitpoldhain. Um 20 Uhr spielen die Nürnberger Symphoniker ihr Programm Rhythm of the World und nehmen euch mit auf eine musikalische Reise rund um den Globus. Ja, und wie jedes Jahr gibt's diesen einen ganz besonderen Moment, wenn tausende Menschen gleichzeitig ihre Wunderkerzen anzünden und der Luitpoldhain plötzlich in einem riesigen Lichtermeer erstrahlt. Leute, das ist wirklich einfach traumhaft. Also packt eure Decke ein, ein paar Snacks und verbringt einen schönen Abend mit Freunden. Ja, und wer immer noch nicht genug hat von Musik Open Air, der kann Sonntagabend gleich nochmal kommen. Denn da heißt es wieder Stars im Luitpoldhain, The Night of Jazz and Friends. Der Eintritt ist auch da frei. Also das Wochenendprogramm steht.

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0: Hitradio N1, die Morning Show ist hier mit Max. Gefühlt halb Franken ist gerade im Urlaub und ja, sind wir mal ehrlich, genau da passieren doch immer die verrücktesten Geschichten. Nicht nur am Urlaubsort, sondern manchmal schon auf der Hinfahrt. Unser Hörer Achim war auf dem Weg in den Urlaub, stand im Stau, ja, und dann ist plötzlich das passiert.
1: Wir sind vor dem Brenner mal wieder festgehangen, Blockabfertigung und was das Reiseherz nicht begehrt. Und einer musste da eine Mutprobe machen, denn er ist nackig durch den Stau gerannt, direkt an uns vorbei. Und als wir das Gehänge gesehen haben, Menschenskinder. Wir fanden es ganz witzig. Ich wünsche euch noch einen schönen Morgen.
0: Ja, an der Stelle sei doch mal gesagt, bitte nicht nachmachen. Also, wenn euch auch schon mal eine völlig verrückte Geschichte passiert ist, egal ob auf der Anreise oder im Urlaub selbst, dann schickt mir gerne eine WhatsApp-Sprachnachricht oder ruft einfach an 0800 92 9 0929. Einen schönen Freitag euch. 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

Hitradio N1, die Morning Show. Viele Grüße an der Stelle an Anja. Sie arbeitet in einer Zahnarztpraxis im Nürnberger Norden und für sie steht jetzt dann nach dem heutigen Arbeitstag erstmal Urlaub an. 2 Wochen Mallorca ist angesagt. Also viel Spaß an der Stelle.

0: Und ja, einen guten Start in Richtung Urlaub und Wochenende. Viele Grüße auch an alle, die mitten im Urlaub stecken und gerade vielleicht schon auf dem Weg ins Freibad sind, um da der Erste zu sein heute Morgen. Wir liefern euch die besten aktuellen Hits gleich mit Kaiko und Khaled. Lost Frequencies sind in der Playlist und Kato mit Turn the Lights Off.
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7: Ich bin Oliver Urbanke. Guten Morgen. ZEG für das hessische Ziegenhain oder TP für Templin in Brandenburg. Wiederbelebte Kfz-Kennzeichen sind für viele ein Stück Heimat am Auto und sie haben in den vergangenen Jahren wieder viele Anhänger gefunden. Millionen Autos sind mit den neuen alten Kennzeichen unterwegs. Am gefragtesten ist eine Großstadt aus NRW. Tine Klimach berichtet.
8: Seit 2012 dürfen Landkreise und kreisfreie Städte zusätzlich alte Heimatkennzeichen reaktivieren. Und seitdem sind fast 7 Millionen Autos, Motorräder und Hänger damit zugelassen worden. Das sind aktuelle Zahlen der Hochschule Heilbronn. Am häufigsten wurde davon mit gut 28.000 Fällen das Kennzeichen MO für Moers ausgegeben.
7: Gerade in Städten sind sie schnell verfügbar und praktisch. E-Scooter. Allerdings nicht unbedingt das sicherste Verkehrsmittel. Eine neue Studie aus England zeigt, dass es bei Unfällen mit E-Scootern häufiger Kopfverletzungen und Schäden an inneren Organen gibt, als bei Motorrad- und Fahrradunfällen. Als möglichen Grund sehen die Macher der Studie unter anderem, dass die Fahrer aufrecht und meist ohne Helm auf den Scootern stehen und bei Zusammenstößen leicht über den Lenker geschleudert werden. Deutsche Fahrzeughersteller tun sich weiter schwer. Der Gewinn bei Nutzfahrzeughersteller Daimler Truck ist im zweiten Quartal um knapp 50% eingebrochen. Im Vergleich zum Vorjahresquartal sei das Konzernergebnis von 245 Millionen Euro auf 128 gesunken, heißt es vom Konzern, der seinen Hauptsitz in der Nähe von Stuttgart hat.
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9: Mit Chris Wahle. Die Nürnberger Pride Weeks gehen zu Ende. Unter dem Motto Nürnberg liebt hat die queere Community in den letzten Wochen ihre Sichtbarkeit gefeiert. Zum Finale steht morgen wieder die CSD-Parade an. Oberbürgermeister Markus König.
10: Wir sind eine vielfältige Stadt und man kann doch mal in einer Woche oder in zwei Wochen mal zeigen, Mensch, wir haben so viele Menschen, die anders lieben, aber anders sein ist ja nichts Verkehrtes. Ich finde es normal, aber man kann es mal rausstellen und sagen, hey, wir sind ein Teil dieser schönen Gesellschaft und das tun wir genau in der Pride Week und beim CSD machen wir eine bunte Parade, eine bunte Demo und zeigen, wie stark die Stadt ist.
9: Los geht's morgen gegen 11.30 Uhr am Prinzregentenufer. Von dort zieht die Parade unter anderem über den Hauptmarkt Richtung Kornmarkt. Das Sicherheitskonzept wurde nach den Ereignissen in Berlin entsprechend angepasst. Zum Abschluss der Pride Weeks gibt es dann morgen und übermorgen zudem

0: Ein buntes Programm auf dem Kornmarkt.
1: Danke dir, Chris.
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1: 16 Grad aktuell bei euch in Gostenhof und auch in Fürth-Dambach aktuell 16 Grad. Heute bleibt der Himmel wolkenlos und es wird richtig schön sommerlich. Die Temperaturen steigen im Laufe des Tages auf 28 Grad. Der N1 Wettertrend, das Wochenende bleibt trocken und sommerlich. Morgen am Samstag bis zu 29, am Sonntag dann bis zu 34 Grad. Bei einem Mix aus Sonne und Wolken.
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1: Hallo liebe Autofahrer, viele Grüße auf die A3 Würzburg Richtung Nürnberg. Da staut es sich aktuell 40 Minuten mehr Zeit einplanen zwischen Schlüsselfeld und Pommersfelden. Haben wir aktuell 5 Kilometer Stau nach einem Unfall. Außerdem Südwesttangente führt Richtung Nürnberg zwischen Nürnberg-Kleinreuth und Nürnberg-Gebersdorf. Da staut sich auch aktuell nach einem Unfall. Der rechte Fahrstreifen ist blockiert. Blitzer stehen bei euch in Nürnberg, Wahlerstraße und Altdorf-Weinhofer Straße Richtung Feucht. Habt ihr was gesehen? Staus oder Blitzer? Ruft mich an oder schickt eine WhatsApp durch 0800 92 9 0929. Eine gute Fahrt euch.
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1: Guten Morgen zusammen. Na, wie war eure Woche?
4: Die letzten Tage war schlimm. Gestern war auch schlimm. Vorgestern war es noch schlimmer. Und Donnerstag war auch ganz schlimm.
1: Naja, so schlimm war es doch nicht. Richtig schönes Sommerwetter in der Region. Das Büro ist gefühlt halb leer. Also auch da ist es vermutlich ein bisschen entspannter. Und ja, durch diesen Sommertag, Sommermorgen bringen wir euch gut durch. Gleich mit Lost Frequencies. Kato ist mit in der Playlist. Und Kygo mit Khaled und Griffin.

0: Guten Morgen, hier ist Hitradio N1, die Morning Show. Und Leute, diesen Foodtrend müsst ihr diesen Sommer unbedingt ausprobieren.
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0: Das Eiscroissant. Insta und TikTok sind aktuell voll davon mit Clips. Ihr könnt das Ganze super easy zu Hause nachmachen. Ihr braucht nur ein frisches, am besten noch leicht warmes Croissant und ein Eis am Stiel mit Schokoüberzug, zum Beispiel ein Magnum. Das leicht antauen lassen, dann schneidet ihr das Croissant oben vorsichtig auf, schiebt das Eis hinein und zieht anschließend den Holzstab raus. Fertig ist vielleicht die wildeste Sommerkombi des Jahres. Warum das so gut funktioniert? Ja, außen habt ihr dieses warme, knusprige und buttrige Croissant, innen kaltes, cremiges Eis und knackige Schokolade. Also maximaler Temperatur und Crunch-Kontrast. Aber wichtig, nicht erst noch 10 Fotos machen, sonst habt ihr am Ende kein Eis-Croissant, sondern Croissant-Suppe.

0: Einer der schönsten Eisdielen Europas steht natürlich hier bei uns in Nürnberg. Max hier bei Hitradio N1. Das Design- und Architekturmagazin Architectural Digest hat die 11 schönsten Eisdielen Europas aufgelistet. Und mit dabei ist die Bonbon-Eisdiele aus Nürnberg, steht hier bei uns im Augustinerhof. Die liebe Alicia kümmert sich dort ums Marketing. Alicia ist jetzt hier bei mir in der Show. Guten Morgen. Wie fühlt es sich denn an, von so einem bekannten Magazin so einen Titel verliehen zu bekommen?
1: Für uns alle war das ein ganz, ganz arg schönes Gefühl. Wir machen als einer der wenigen Eisdielen alles noch selber in unserem eigenen Eislabor. Aber das dann auch so als Anerkennung so zu sehen oder zu hören und dann auch so genannt zu werden, glaube ich, einfach eine schöne Bestätigung und das hat uns alle ganz arg gefreut.
0: Ja, Glückwunsch an der Stelle, das glaube ich sofort. Jetzt sehen wir die Eisdiele gerade nicht vor uns. Für alle, die es nicht kennen, wie ist denn euer Design aufgebaut?
1: Ja, also ich glaube, ich würde sagen, es ist sehr, sehr bunt. Das ist wie so ein Kindheitstraum, der wahr geworden ist. War, dass man einfach wo reingeht und schon alles funkelt und bunt ist und Farbe entgegenkommt und so. Ja, einfach ein gutes Gefühl und eine schöne Stimmung.
0: Das klingt auf jeden Fall richtig schön, da schauen wir auf jeden Fall mal vorbei. Und wie sieht's mit dem Eis aus? Was ist da gerade so besonders im Trend bei euch?
1: Ich glaube, ich würde tatsächlich jetzt das Franzbrötchen-Eis sagen, was es auch so, glaube ich, nur bei uns gibt. Und was auf jeden Fall auch so am beliebtesten ist, ist auch wirklich mit echten Franzbrötchenstückchen drin. Also man hat dann auch so einen Crunch, auf den man beißt.
0: Boah, ich habe jetzt direkt wieder so einen Eishunger und das um die Uhrzeit. Also auf jeden Fall am Wochenende da mal einen Besuch abstatten.

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15: Ich bin Oliver Urbanke. Guten Morgen. ZEG für das hessische Ziegenhain oder TP für Templin in Brandenburg. Wiederbelebte Kfz-Kennzeichen sind für viele ein Stück Heimat am Auto und sie haben in den vergangenen Jahren wieder viele Anhänger gefunden. Millionen Autos sind mit den neuen alten Kennzeichen unterwegs. Am gefragtesten ist eine Großstadt aus NRW. Tine Klimach berichtet.
16: Seit 2012 dürfen Landkreise und kreisfreie Städte zusätzlich alte Heimatkennzeichen reaktivieren und seitdem sind fast 7 Millionen Autos, Motorräder und Hänger damit zugelassen worden. Das sind aktuelle Zahlen der Hochschule Heilbronn. Am häufigsten wurde davon mit gut 28.000 Fällen das Kennzeichen MO für Moers ausgegeben.
15: Gerade in Städten sind sie schnell verfügbar und praktisch. E-Scooter. Allerdings nicht unbedingt das sicherste Verkehrsmittel. Eine neue Studie aus England zeigt, dass es bei Unfällen mit E-Scootern häufiger Kopfverletzungen und Schäden an inneren Organen gibt als bei Motorrad- und Fahrradunfällen. Als möglichen Grund sehen die Macher der Studie unter anderem, dass die Fahrer aufrecht und meist ohne Helm auf den Scootern stehen und bei Zusammenstößen leicht über den Lenker geschleudert werden. Deutsche Fahrzeughersteller tun sich weiter schwer. Der Gewinn bei Nutzfahrzeughersteller Daimler Truck ist im zweiten Quartal um knapp 50% eingebrochen. Im Vergleich zum Vorjahresquartal sei das Konzernergebnis von 245 Millionen Euro auf 128 gesunken, heißt es vom Konzern, der seinen Hauptsitz in der Nähe von Stuttgart hat.
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17: Mit Chris Wahle. Der Nürnberger Luitpoldhain wird am Wochenende wieder zum Treffpunkt für Musikfans aus ganz Mittelfranken. Morgen spielen die Nürnberger Symphoniker beim zweiten Classic Open Air. Am Sonntag folgt dann Stars im Luitpoldhain. Jazzfans können sich unter anderem auf Künstler wie Leif Aldin, Thorsten Goetz oder die Band Mezzoforte freuen. Oberbürgermeister Markus König.
18: Ich glaube, wer einmal da war, weiß, was diese Veranstaltung bewegen kann. 100.000 Menschen sitzen friedlich auf der Wiese, hören Musik. Das sind Generationen, das sind Nationen, die zusammen feiern und Musikgenuss erleben. Und es kostet nichts. Und wir bringen Kultur in alle Ohren.
17: Der Eintritt zu allen Veranstaltungen ist frei.
15: Danke dir, Chris.
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15: 17 Grad messen wir aktuell bei euch in Thon und auch in Erlangen-Tennenlohe 17 Grad. Heute bleibt der Himmel wolkenlos und es wird richtig schön sommerlich. Die Temperaturen steigen im Laufe des Tages auf 28 Grad. Der N1-Wettertrend, das Wochenende bleibt trocken und sommerlich. Morgen am Samstag erwartet uns wieder viel Sonne bei heißen 29 Grad. Am Sonntag wird es nochmal eine Ecke wärmer bei bis zu 34.

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2: Hallo liebe Autofahrer, wir schauen zu euch auf die Straßen. A3 Würzburg Richtung Nürnberg. Zwischen Schlüsselfeld und Pommersfelden haben wir immer noch 5 Kilometer Stau nach einem Unfall. 45 Minuten dauert es da länger. Außerdem Südwesttangente, Fürth Richtung Nürnberg. Zwischen Nürnberg-Kleinreuth und Nürnberg-Gebersdorf. Dann war ebenfalls Stau nach einem Unfall. Der rechte Fahrstreifen ist da blockiert und es staut sich. Außerdem stehen Blitzer bei euch in Altdorf. Weinhofer Straße Richtung Feucht und die B40 Nürnberg-Ansbach, Höhe Groß-Weißmannsdorf. Beidseitig wird da geblitzt. Habt ihr was gesehen? Staus oder Blitzer? Ruft mich an oder schickt ganz einfach eine WhatsApp durch 0800 92 9 0929. Eine gute Fahrt euch.
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2: Guten Morgen zusammen, Max hier für euch in der N1 Morning Show. Es ist Freitag und wir starten gemeinsam in dieses Wochenende gleich mit, ja, schon mal so ein bisschen Sommerfeeling. Felix Jähn und Jasmine Thompson, Ain't Nobody ist in der Playlist. Olivia Rodrigo mit ein bisschen Entspannung, Drop Dead. Und den Anfang macht Bibi Rexha mit New Religion.

0: Hitradio N1 am Freitagmorgen. Gute Stimmung, fette Beats und eine geniale Show. Morgen findet in Nürnberg die große CSD-Demo im Rahmen der Pride Weeks statt. Ja, die letzten Vorbereitungen, die laufen auch bei Daniela. Sie ist kommissarische Co-Vorsitzende vom CSD Nürnberg. Guten Morgen, Daniela.
1: Guten Morgen.
0: Dani, nimm uns mal mit. Wie wird denn die Demo ablaufen? Das ist ja wirklich eine große Nummer, oder?
1: Ja, dieser Tag wird so ablaufen, dass wir uns um circa 11 Uhr am Prinzregentenufer aufstellen. Wir haben 61 Fußgruppen und LKWs vor Ort, so viel wie noch nie. Und dann um 11.30 Uhr starten wir am Prinzregentenufer und laufen dann über ein Laufertor in die Innenstadt und werden uns am Hauptmarkt dann weiter Richtung Jakobsplatz beziehungsweise dann auf den Kornmarkt begeben.
0: Ja, und da ist ja ordentlich Action angesagt, oder? Was habt ihr vorbereitet?
1: Wir haben 3 Jahre schon unser Pride Weeks Bier, das dritte Jahr sozusagen mit unserem Badener Schanzenbräu. Dann haben wir Wein, Cocktails, alkoholfreie Getränke, Essensstände, vegane und fränkische Speisen, Popcorn, Eis. Ab 14 Uhr geht's mit Musik los sozusagen, wenn der Demozug einläuft. Hoffen wir, dass wir nicht so im Zeitverzug sind. Und dann geht's bis 23 Uhr am ersten Tag los mit verschiedenen Künstler und Künstlerinnen. Und da freuen wir uns natürlich schon sehr drauf.
0: Ja, wir uns auf jeden Fall auch. Und später wird dann nochmal richtig aufgedreht, oder?
1: Am Abend gibt es dann natürlich unsere richtig super geile Weather Party. Die fängt um 23 Uhr an, geht bis früh um 10 Uhr im Hirsch und in der Rakete. Und da gibt es dann 2 Clubs, 5 Areas. Dann haben wir noch den Garten vom Hirsch dabei und 13 DJs und Dragshows. Also da geht es die ganze Nacht bis früh um 10 Uhr durch. Und dann geht es um 10 Uhr dann auch schon wieder weiter auf dem Kornmarkt. Bis 19 Uhr am Abend.
0: Und sag mal, Daniela, wird da auch geschlafen?
1: Das wird weniger geben, sage ich jetzt mal. Aber ja, das ist halt dann einfach diese Tage, die uns natürlich als Team begleiten, dass es natürlich ein bisschen anstrengender ist. Aber wir kriegen das hin und wir haben ein super Team und deswegen werden wir das ohne Probleme schaffen.
0: Absolut. Danke dir, Daniela. 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

0: Ein Satz, den wirklich jeder kennt. Ein Satz, der seit Jahrzehnten für Stil, Spannung und jede Menge Action steht.
1: Mein Name ist Bond. James Bond.
0: Doch wer darf diesen Satz als nächstes sagen? Ja, das ist so die große Frage, die im Raum steht, seit Daniel Craig seinen letzten Einsatz als 007 hatte. Und jetzt gibt's ein Update. Produzentin Amy Pascal sagt, die Entscheidung für den neuen James Bond soll noch dieses Jahr fallen. Und der Neustart soll nicht einfach eine Kopie werden. Es soll ja so ein bisschen was anderes sein. Man will ein bisschen mutig sein an der Stelle. Gesucht wird angeblich ein Schauspieler Ende 20, Anfang 30. Also, falls ihr das gerade hört und denkt, Moment mal, das könnte ich sein. Ja, vielleicht einfach mal der Produzentin schreiben. Einmal James Bond spielen und ihr hättet wahrscheinlich ja auf jeden Fall ausgesorgt. Wer am Ende die Lizenz zum Töten bekommt, bleibt auf jeden Fall spannend. Fest steht nur, hinter dem neuen Bond steckt ein großes Team und die Erwartungen an den nächsten 007 sind riesig.
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0: 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Schön, dass ihr gemeinsam mit uns in diesen Freitag startet. Perfektes Wetter, um heute mal auf dem Balkon oder auf der Terrasse zu frühstücken. Und wenn ihr in der Arbeit die Stellung haltet, dann vielleicht mal die Pause heute Mittag einfach an der frischen Luft genießen. Die besten aktuellen Hits für euren Freitag liefern wir gleich mit dem Sommerhit des Jahres. Shakira mit Burner Boy, Die Die, David Puentes ist dabei und Taylor Swift.
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10: Ich bin Oliver Urbanke. Guten Morgen. Zur Abkühlung ins Meer springen, das ist auf Mallorca gerade nur bedingt möglich. Vor der Küste hat eine Messboje eine Wassertemperatur von 33 Grad gemessen, der höchste jemals rund um Spanien gemessene Wert. Neben fehlender Abkühlung sorgen steigende Wassertemperaturen auch für mehr Unwetter und Stürme. Der Drohnenvorfall am Leipziger Flughafen beschäftigt jetzt die obersten Ermittler Deutschlands. Die Bundesanwaltschaft hat den Fall übernommen. Sie spricht von einem Angriff mit besonderer Bedeutung für die Sicherheit des Landes. Zoe Tassovali berichtet.
11: Die Ermittler gehen inzwischen davon aus, dass die Täter die Explosion auf dem Flughafengelände ganz gezielt auslösen wollten. An der Drohne befanden sich laut der Bundesanwaltschaft professioneller Sprengstoff und ein Zünder. Außerdem soll eine Frachtmaschine beim Durchstarten mit einer zweiten Drohne zusammengestoßen sein. Auch dazu wird gerade ermittelt.
10: US-Präsident Trump startet einen neuen Versuch, das Geburtsrecht für bestimmte Gruppen in den USA einzuschränken. Ein Dekret soll dafür sorgen, dass Babys von Müttern, die nur für die Geburt einreisen, nicht mehr automatisch US-Staatsbürger werden. Beim letzten Versuch, das Gesetz zu ändern, war Trump vor dem obersten Gericht, dem Supreme Court, gescheitert.
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12: Mit Chris Wahle. Urlaub in der eigenen Stadt zum Schnäppchenpreis. Ab heute sind Buchungen für die beliebte Aktion Zu Gast in Nürnbergs Betten möglich. An den beiden letzten Augustwochenenden können Nürnberger Bürger dann wieder vergünstigt die Hotels ihrer Stadt ausprobieren. 28 Unterkünfte stehen zur Auswahl. Ein Doppelzimmer kostet pro Nacht zwischen 50 und 70 Euro, je nachdem, wie viele Sterne das Hotel hat. Mitmachen kann jeder, der seinen Wohnsitz in Nürnberg hat. Gebucht werden kann ab heute 10 Uhr. Den Link dazu gibt's auch auf unserer Website.
10: Danke dir.
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13: 18 Grad sind es aktuell bei euch in Reichelsdorf und auch in Büchenbach aktuell 18 Grad. Heute bleibt der Himmel wolkenlos und es wird richtig schön sommerlich. Die Temperaturen steigen im Laufe des Tages auf 28 Grad. Der N1-Wettertrend, das Wochenende bleibt trocken und sommerlich. Morgen am Samstag bis zu 29 Grad, am Sonntag dann nochmal eine Ecke wärmer mit bis zu 34 Grad. Dabei wechseln sich Sonne und Wolken ab.
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13: Hallo liebe Autofahrer, wir schauen zu euch auf die Straße. Auf die A3 Würzburg Richtung Nürnberg zwischen Schlüsselfeld und Pommersfelden haben wir aktuell 6 Kilometer Stau nach einem Unfall. Der Zeitverlust beträgt 40 Minuten. Dann die Südwesttangente führt Richtung Nürnberg zwischen Nürnberg-Kleinreuth und Nürnberg-Giebersdorf. Da haben wir ebenfalls Stau nach einem Unfall. Der rechte Fahrstreifen ist da blockiert. Geblitzt wird bei euch auf der B14 Nürnberg-Ansbach, Höhe Groß-Weißmannsdorf beidseitig. Habt ihr was gesehen? Staus oder Blitzer? Ruft mich an oder schickt mir ganz einfach eine WhatsApp 0800 92 9 0 92 9. Eine gute Fahrt euch!
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13: Guten Morgen zusammen. Max hier für euch in der N1 Morning Show.

starten gemeinsam in dieses Wochenende und jetzt ein Hit. Ja, der jetzt offiziell auch zum Sommerhit des Jahres 2026 gekürt wurde. Kommt von Shakira und Burner Boy, Die Die. War ja schon der WM-Song, aber ich finde, man kann ihn auch noch sehr gut jetzt nach Ende der WM spielen. Klingt einfach richtig nach Sommer.

0: Guten Morgen, Max hier für euch am Freitagmorgen in der N1 Morning Show. Und für alle Clubfans heißt es am Sonntag endlich wieder Daumen drücken. Die neue Zweitligasaison startet und der erste FC Nürnberg ist direkt gefordert. Zum Auftakt geht's für den Club im Max-Morlock-Stadion gegen Dynamo Dresden. Anpfiff ist um 13.30 Uhr. Nach Platz 8 in der vergangenen Saison mit 46 Punkten will die Mannschaft jetzt natürlich mit einem guten Gefühl in die neue Spielzeit starten. So Clubspieler Erik Postner.
1: Boah, ich freue mich natürlich auf jeden, den ich am Sonntag sehe. Ich glaube, vor allem gegen Dresden, die natürlich auch eine sehr, sehr gute Fanszene haben. Es ist ziemlich wichtig, da dagegen zu halten und ich glaube, dass jeder einzelne am Wochenende entscheiden wird für einen guten Saisonstart.
0: Also, Daumen drücken und hoffentlich gibt's am Sonntag schon die ersten 3 Punkte der Saison.

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0: Hitradio N1, guten Morgen zusammen. Max hier für euch. Schön, dass ihr mit am Start seid. Es ist kurz vor 9:30. Es gibt heute so zwei Fraktionen. Ne? Die einen halten in der Arbeit die Stellung und die anderen haben heute vielleicht frei, sind mitten im Sommerurlaub und sind vielleicht schon auf dem Weg ins Freibad oder an den Badesee. Wir liefern euch die besten aktuellen Hits. Natürlich auch gleich nach 9:30 mit Teddy Swims, The Chainsmokers sind mit Coldplay in der Playlist und Loy, Get Lucky.
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4: Guten Morgen zusammen, Max hier für euch in der N1 Morning Show. Ja, um kurz nach 9:30 kann man sich auch langsam mal darüber Gedanken machen, was gibt's denn heute oder am Wochenende zu essen? Vielleicht ja ein paar Freunde einladen für eine richtig schöne Grillparty. Egal was ihr vorhabt, jetzt die nächsten Tage, wir bringen euch gut in dieses Wochenende mit den besten aktuellen Hits. Gleich haben wir für euch in der Playlist Harry Styles mit American Girls, Lois dabei und den Anfang macht Teddy Swims mit Mr. Know It All.

Hitradio N1, die Morning Show ist hier. Tausende Menschen auf Picknickdecken im Park, dazu Musik unter freiem Himmel. Ja, und diese ganz besondere Sommerabendstimmung. Genau das gibt's morgen Abend wieder beim Classic Open Air im Luitpoldhain. Um 20 Uhr spielen die Nürnberger Symphoniker ihr Programm Rhythm of the World und nehmen euch mit auf eine musikalische Reise rund um den Globus. Ja, und wie jedes Jahr gibt's diesen einen ganz besonderen Moment, wenn tausende Menschen gleichzeitig ihre Wunderkerzen anzünden und der Luitpoldhain plötzlich in einem riesigen Lichtermeer erstrahlt. Leute, das ist wirklich einfach traumhaft. Also packt eure Decke ein, ein paar Snacks und verbringt einen schönen Abend mit Freunden. Ja, und wer immer noch nicht genug hat von Musik Open Air, der kann Sonntagabend gleich nochmal kommen. Denn da heißt es wieder Stars im Luitpoldhain, The Night of Jazz and Friends. Der Eintritt ist auch da frei. Also das Wochenendprogramm steht.

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0: Guten Morgen, hier ist Hitradio N1, die Morning Show. Und Leute, diesen Foodtrend müsst ihr diesen Sommer unbedingt ausprobieren.
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0: Das Eiscroissant. Insta und TikTok sind aktuell voll davon mit Clips. Ihr könnt das Ganze super easy zu Hause nachmachen. Ihr braucht nur ein frisches, am besten noch leicht warmes Croissant und ein Eis am Stiel mit Schokoüberzug, zum Beispiel ein Magnum. Das leicht antauen.

lassen, dann schneidet ihr das Croissant oben vorsichtig auf, schiebt das Eis hinein und zieht anschließend den Holzstab raus. Fertig ist vielleicht die wildeste Sommerkombi des Jahres. Warum das so gut funktioniert? Ja, außen habt ihr dieses warme, knusprige und buttrige Croissant, innen kaltes, cremiges Eis und knackige Schokolade. Also maximaler Temperatur- und Crunch-Kontrast. Aber wichtig, nicht erst noch 10 Fotos machen, sonst habt ihr am Ende kein Eis-Croissant, sondern Croissant-Suppe.

0: Before You Go von Luis Capaldi. Richtig romantisch hier um kurz vor 10 auf Hitradio 1. Lea hier für euch am Start und ich begleite euch jetzt durch euren Freitagvormittag. Zusammen schaffen wir jetzt auch noch die letzten Stunden, bevor es dann ab ins Wochenende und für viele von euch auch ab in den Urlaub geht. Am besten geht das natürlich mit den besten aktuellen Hits. Tame Impala und Jenny gleich mit einer richtig catchy Nummer am Start und Dracula. Und rein geht's in die 10 Uhr Stunde mit dem Cutie Alex Warren und passend zu dem Wetter aktuell Fever Dream. Das alles in ein paar Minuten hier für euch auf Hitradio N1 gleich.
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0: 10:02.
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12: Um 10 Uhr.
13: Ich bin Oliver Urbanke. Deutschland beliefert weiter fleißig andere Länder mit Waren. Bereits den fünften Monat in Folge ist im Juni mehr exportiert worden. Insgesamt Waren im Wert von knapp 140 Milliarden Euro. Größte Abnehmer sind weiterhin die USA. Die Exporte nach China sind etwas zurückgegangen. Zu Deutschlands wichtigsten Exportgütern gehören Autos und Fahrzeugteile. Nach dem Drohnenvorfall am Leipziger Flughafen fordern jetzt einige Experten, dass es in Deutschland eine klare Regelung geben muss, wer für das Abfangen solcher Drohnen zuständig ist. Am besten das Bundesinnenministerium, heißt es. Katrin Müller berichtet.
14: Die Ermittler gehen davon aus, dass die mit Sprengstoff beladene Drohne in der Nähe von ukrainischen Frachtflugzeugen gezielt zur Explosion gebracht werden sollte. Laut Experten ist Deutschland technologisch in der Lage, solche Angriffe abzuwehren. Allerdings ist nicht immer gleich klar, wer zuständig ist. Mal Bundespolizei, mal Landespolizei, im Notfall sogar die Bundeswehr.
13: Der Gewinn beim Nutzfahrzeughersteller Daimler Truck ist im zweiten Quartal um fast die Hälfte eingebrochen. Im Vorjahresvergleich sei das Konzernergebnis von 245 auf 128 Millionen Euro gesunken, teilt der Konzern aus der Nähe von Stuttgart mit. Vor allem hohe Zölle hätten sich negativ ausgewirkt, heißt es. In Deutschland sollen bis 2030 ungefähr 5000 Stellen beim Konzern wegfallen.
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15: Mit Chris Wahle. Unter dem Motto Nürnberg liebt hat die queere Community 2,5 Wochen lang ihre Sichtbarkeit gefeiert. Zum Finale morgen steht die CSD-Parade an. Daniela Walcher vom CSD-Förderverein.
16: Dieser Tag wird so ablaufen, dass wir uns um ca. 11 Uhr am Prinzregentenufer aufstellen. Wir haben 61 Fußgruppen und LKWs vor Ort, so viel wie noch nie. Und dann um 11.30 Uhr starten wir am Prinzregentenufer und laufen dann über ein Laufertor in die Innenstadt und werden uns am Hauptmarkt dann weiter Richtung Jakobsplatz bzw. dann auf den Kornmarkt begeben.
15: Das Sicherheitskonzept wurde nach den Ereignissen in Berlin entsprechend angepasst.
12: Danke dir, Chris.
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12: Richtiges Wassermelonenwetter heute. Die Sonne bleibt heute den ganzen Tag. Temperaturtechnisch pendeln wir knapp unter der 30-Grad-Marke. Aktuell sind es 20 Grad bei euch in St. Johannes und auch bei euch in Fürth-Dronhof. Der Topwert heute 28 Grad. Und der N1-Wettertrend? Die Hitzewelle bleibt. Morgen haben wir bis zu 30 Grad. Am Sonntag, da kriegt die Sonne über Nacht ein kleines Update. Es wird richtig heiß bei 34 Grad.
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12: Hi, liebe Autofahrer, und damit ein kleines Verkehrsupdate für euch. Vorsicht einmal in Grünsberg, da ist aktuell die Ortsdurchfahrt gesperrt. In Höhe der Burg läuft aktuellen Feuerwehreinsatz. Hier bitte, wenn ihr könnt, am besten einen großen Bogen drumrum. Außerdem braucht ihr eine halbe Stunde länger auf der A3 Würzburg Richtung Nürnberg. Zwischen Schlüsselfeld und Pommersfelden 5 Kilometer Stau. Hier hat es einen Unfall gegeben. Geblitzt wird auch, und zwar in Nürnberg

0: Wach in der Hafenstraße ortseinwärts, dann haben wir einen in der Adolf-Braun-Straße Richtung Siegmundstraße. Einer steht draußen in Fürth in der Bernbacher Straße stadteinwärts und auf der A9 Nürnberg Richtung Berlin zwischen Weidensees und Pegnitz. Staus und Blitzer, die könnt ihr natürlich jederzeit kostenlos bei uns melden, per Anruf oder WhatsApp durchklingeln unter der 0800 92 90 92 9. Lieben Dank euch, kommt weiterhin gut durch.
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0: Um kurz nach 10, Lea hier für euch. Grüße gehen raus an alle Fußballmuffel unter euch. Jetzt am Wochenende geht die neue Saison los. Grüße an alle, die jetzt gezwungen sind, wieder mit dem Partner Fußball zu schauen. Ich fühle mit euch, meine Lust, die hält sich auch in Grenzen. Deswegen gibt's von mir einen kleinen Muntermacher von Bibi Rexha mit New Religion. Jetzt hier für euch auf Hitradio N1. Schönen Freitag euch.

0: Am Wochenende wird Nürnberg richtig bunt. Wir sind mittendrin in den CSD Pride Weeks. Hi, Lea hier für euch auf Hitradio 1. Noch bis Sonntag steht in der Metropolregion Nürnberg alles unter dem Motto Nürnberg liebt. Und passend dazu geht's in der neuen Folge unseres CSD-Podcasts Vielfalt um die verschiedenen Generationen in der queeren Community. Patrick und Martin sprechen über Unterschiede und Gemeinsamkeiten und natürlich auch über vieles mehr. Zum Beispiel auch darüber, wie beide damals ihre ersten Partner kennengelernt haben. Wir hören mal ganz kurz rein.
1: Also ich für mich selbst, das Ausmachen, dass ich schwul bin, das war auch ein langer Prozess, das für mich so herauszufinden. Wobei mir da, glaube ich, auch schon das Internet wirklich eine wahnsinnig große Hilfe war. Ich habe Dr. Google befragt und der hat mir dann relativ schnell schon eine Webseite damals vorgeschlagen. Und habe dann damals eine Seite gefunden, Du bist nicht allein, DBNA. Und darüber habe ich dann meine ersten schwulen Kontakte knüpfen können. Und das war also wirklich auf Jugendliche und jugendliche Themen ausgelegt, also mit Foren, wo man sich austauschen konnte, so wie kann ich am besten mein Coming-out vorbereiten, gibt's Coming-out-Erfahrungsberichte, ja.

0: Und über diese Webseite, die hat ja auch eine Chatfunktion und darüber habe ich dann die ersten anderen Schwulen quasi kennengelernt.
1: Und haben sich daraus dann auch persönliche Begegnungen ergeben?
0: Ich habe dadurch meinen allerersten Freund kennengelernt, ja. Bei dir lief das wahrscheinlich mit dem Datingleben etwas anders ab,
1: Das gab
0: oder?
1: es natürlich nicht. Ich bin Jahrgang 1964 und als ich dann so in mein Coming Out eingestiegen bin, da war ich schon 23 etwa. Ja, da gab es das natürlich alles noch nicht. Was es da gab, das waren schwule Bars. Im Grunde genommen war es so, ich war im Studium, bin mit einem Kommilitonen nach Erlangen in den Paisley Park in die Disco. Und da habe ich meinen ersten Freund kennengelernt. Und dann hat quasi meine schwule Karriere begonnen und auch mein schwules Liebesleben.
2: Die komplette Folge findet ihr jetzt überall, wo es Podcasts gibt und natürlich auch bei uns auf der Website hitradien1.de. Viel Spaß euch beim Anhören und das große Finale der CSD Pride Weeks, das steigt dann morgen bei uns in Nürnberg. Viel Spaß an alle, die morgen mit am Start sind. Schönen Freitag euch noch. 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

0: Kurz vor 10:30, Hitradio 1, Lea hier am Start für euch. Richtig geile Zeit aktuell für alle Gemüsefans unter euch. Jetzt ist so die Phase, wo ihr gefühlt jeden Tag Tomaten und Gurken von den Tanten und Omis abschlauben könnt. Ich lieb's. Aus dem eigenen Garten, da schmeckt's einfach am besten. Und dann auch noch gratis. Mega. Und frischen Sommersound, den kriegt ihr auch bei uns mit den besten aktuellen Hits. Brandneu zum Sommerhit des Jahres gekürt. Die Die von Shakira und Burna Boy gleich mit dabei. Und davor noch eine Runde Dance-Pop von Kato mit Turn the Lights Off. Das alles und mehr gibt's gleich hier für euch auf Hitradio N1.
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0: absolut geiler Veranstaltungstipp fürs Wochenende für euch. Hi, Lea hier auf Hitradio 1. Ihr habt Bock auf ein bisschen Musik aus allen möglichen Sparten? Dann empfehle ich euch das Brückenfestival. Findet heute und morgen unter der Theodor-Heuss-Brücke auf den Nürnberger Pegnitzwiesen statt. Und richtig stark, das Ganze wird ehrenamtlich organisiert. Hat aber wie viele kleine Festivals auch so ein bisschen mit finanziellen Problemen zu kämpfen. Deswegen die Frage an die liebe Natalia aus dem Orga-Team. Wie ist denn die finanzielle Lage aktuell bei euch?
1: Es ist so, dass einfach sehr viele Sachen teurer geworden sind. Vor allem Infrastruktur, Technik, so Sachen wie Toiletten, die wir besorgen müssen und so weiter und so fort. Also diese ganzen Grundkosten sind enorm gestiegen.
0: Klar, und das muss ja alles irgendwie auch finanziert werden. Jetzt kommen zwar zu euch regelmäßig bis zu 10.000 Menschen, aber man muss ja trotzdem irgendwie kostendeckend arbeiten. Gibt es da irgendwie Möglichkeiten, wie man euch ein bisschen unterstützen kann?
1: Wir haben einen Förderverein gegründet. Es gibt jetzt die Möglichkeit, BFF zu werden, Brückenfestival Fördermitglied. Und mit dieser Mitgliedschaft kannst du eben das Brückenfestival unterstützen. Du kannst einen Jahresbeitrag zahlen. Und wir hoffen eben, dass wir so viele BFFs bekommen, dass wir so einen Grundstock an Geld fürs Festival eben haben.
0: Das wäre natürlich ganz, ganz wichtig. Ich drücke euch ganz fest die Daumen. Gerade die kleinen Festivals, die sind ja immer mega besonders. Da lernt man auch mal so ein bisschen die ganzen lokalen Bands kennen. Deswegen schaut heute und morgen einfach mal vorbei unter der Theodor-Heuss-Brücke an den Pegnitzwiesen und unterstützt das Festival, dass wir da auch noch ein bisschen was davon haben. Schönen Freitag euch noch. 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

0: Hitradio 1, kurz vor 11, Lea hier für euch am Start. Ein mega Reisewochenende liegt jetzt vor uns. Für viele von euch geht's sogar schon heute ab in den Urlaub. Über den Webstream oder die kostenlose Hitradio 1 App begleiten wir euch natürlich auch mit in den Urlaub mit den besten aktuellen Hits. Von TikTok direkt in den Charts gelandet, The Bowser mit Magnetic ist gleich mit dabei und davor noch Party Sound von Bebe Rexha mit New Religion. Das alles gibt's gleich nach den News hier für euch auf Hitradio N1.
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0: 11:02.
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9: Ich bin Stefan Schütz. Gute Nachrichten aus der Wirtschaft. Deutschland hat im Juni einen neuen Exportrekord aufgestellt. Insgesamt gingen Waren im Wert von rund 140 Milliarden Euro ins Ausland. Das meldet das Statistische Bundesamt. Thomas Thonfeld berichtet.
10: Die Exporte sind damit den fünften Monat in Folge gewachsen und haben jetzt auch den fast vier Jahre alten Exportrekord übertroffen. Vor allem das Geschäft mit dem europäischen Ausland erweist sich weiter als stabile Säule. Besonders kräftig haben Verkäufe nach Großbritannien zugelegt.
9: Die Trockenheit der letzten Wochen macht sich langsam auch im Supermarkt bemerkbar. Gemüse ist wegen der knappen Versorgungslage in vielen Fällen teurer geworden, das berichten Marktbeobachter. Besonders betroffen sind Gurken, Paprika, Salat und Kohl. Tomaten und Zucchini dagegen sind günstiger. Auch bei Obst überwiegen niedrigere Preise als im Vorjahr. Pommes werden laut den Experten in der nächsten Zeit erstmal kürzer ausfallen wegen der kleineren Kartoffelknollen. Im US-Bundesstaat New Mexico ist ein Urteil gefallen, das sich auch europäische Verbraucherschützer genau anschauen dürften. Der Facebook-Mutterkonzern Meta muss mehr als eine halbe Milliarde Dollar Strafe zahlen. Das Gericht sieht die psychische Gesundheit von Kindern durch die auf Abhängigkeit getrimmte Plattform gefährdet und verlangt strengere Nutzungsbegrenzungen für Minderjährige.
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11: Mit Henrike Müller. Die ersten 100 Tage der neuen Amtszeit sind rum und Fürths Oberbürgermeister Thomas Jung zieht eine positive Bilanz. Seit der Kommunalwahl wurden unter anderem der sanierte Felsenkeller im Stadtwald und mehrere Hotels wiedereröffnet, neue Radwege geschaffen und der Siemens-Standort in Fürth um 400 Beschäftigte gestärkt. Auch wirtschaftlich sieht sich die Kleeblattstadt gut aufgestellt. Größere Insolvenzen sind ausgeblieben, dazu kommen ein genehmigter Haushalt, gestiegene Rücklagen und ein Überschuss im Jahresabschluss 2025. Deshalb kann Fürth seinen Kurs weiterverfolgen und investiert in Schulen, Kultur und Sport. Unter anderem mit einem neuen Hallenbad und der Sanierung des Stadttheaters.
8: Danke dir, Henny.
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8: Geistesgefühl heute eine kalte Dusche. Auch heute wieder mega warm. Wir messen 22 Grad bei euch in Maxfeld und auch bei euch in Heroldsberg. Bis zu 28 Grad sind heute am Nachmittag drin. Dazu vor allem ganz viel Sonnenschein. Und ein N1-Wettertrend. Die Hitzewelle bleibt morgen bis zu 30 Grad und am Sonntag ganz viel Sonne bei heißen 34 Grad.
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8: Und damit Servus zu euch auf die Straßen. Soweit sieht's ganz gut aus. Länger dauert's aktuell nur auf der A3 Würzburg Richtung Nürnberg. Zwischen Schlüsselfeld und Pommersfelden 4 Kilometer Stau. Hier hat's einen Unfall gegeben. Eine Viertelstunde kommt hier aktuell obendrauf. Ansonsten wird geblitzt und zwar in Nürnberg in der Hafenstraße stadteinwärts. Dann haben wir einen in der Adolf-Braun-Straße Richtung Siegmundstraße. Einer steht draußen in Fürth in der Bernbacher Straße stadteinwärts und auf der A9 Nürnberg Richtung Berlin zwischen Weidensees und Pegnitz. Falls ihr jetzt noch was entdeckt, sagt gerne jederzeit kostenlos Bescheid unter der 0800 92 9 092 9. Lieben Dank euch, kommt weiterhin gut durch.
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8: Um kurz nach 11 und gratis Urlaub in der eigenen Stadt. Genau das könnt ihr jetzt bei uns in Nürnberg machen. 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Schaut mal rein und währenddessen gibt's auch ein bisschen Urlaubsstimmung hier bei uns auf Hitradio 1. Und zwar von Bibi Rexha mit New Religion, jetzt hier für euren Entspannungsmoment.

0: wird der neue James Bond? Bald ist das Rätsel endlich gelöst.
1: Hi, Lea hier für euch.
0: Seit gefühlten Ewigkeiten wird ja schon gerätselt, wer wohl der neue James Bond wird. Es gibt kaum einen Hollywood-Schauspieler, der noch nicht irgendwie im Gespräch war. Jetzt gibt's endlich mal ein Update. Die Bond-Produzentin Amy Pascal hat verraten, der neue 007 soll jetzt endlich bekannt gegeben werden, und zwar noch in diesem Jahr. Ende des Jahres soll es dann soweit sein, und eins ist ihr dabei besonders wichtig: der neue Bond soll sich klar von Daniel Craig unterscheiden. Wer es wird, ist natürlich weiterhin streng geheim. Von Jacob Elordi über Callum Turner bis hin zu ganz vielen unbekannten Schauspielern ist alles schon im Gespräch gewesen. Angeblich wurden zuletzt ganz unterschiedliche Kandidaten gecastet. Aber spätestens Ende des Jahres wissen wir dann endlich, wer die wohl berühmteste Geheimagentenrolle der Filmgeschichte übernimmt. Und wenn es soweit ist, dann erfahrt ihr das natürlich hier bei uns auf Hitradio N1.

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0: Heute ist wieder Freitag, heute wieder richtig.
1: Endlich wieder Freitag und wir stimmen euch schon mal ein mit jeder Menge Partyfeeling. Dance-Pop kommt gleich von Flo mit Leak It und davor noch eine Portion Hüftschwung von Shakira und Burna Boy mit dem Sommerhit des Jahres 2026 und Die Die. In ein paar Minuten hier für euch auf Hitradio N1 gleich.
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0: wird ein absolutes Highlight-Wochenende bei uns in Nürnberg. Es ist CSD-Brückenfestival und dann spielt auch noch der Club im ersten Heimspiel gegen Dynamo Dresden am Sonntag. Und zeitgleich findet auch noch der Nürnberger Triathlon von der Data Group statt. Und da könnte es zu einigen Verkehrsproblemen kommen und deswegen hat sich der liebe Vicky bei mir gemeldet.
1: Ich bin einer der Kampfrichter, die am Sonntag, wenn auch der Club spielt, beim Nürnberg Triathlon aktiv sind. Und ich wollte euch einfach mal die Info durchgeben, dass es da zu massiven Verkehrsbehinderungen kommen wird. Denn ungefähr von 9.20 Uhr bis ungefähr 12.30 Uhr werden weite Strecken vom Dürnhoftunnel bis zum XX-Lutz, also die Münchner Straße, und die Bahnstraße bis fast zum Wanner und dann die Schulthausallee gesperrt sein, einseitig.
0: Lieben Dank dir, Vicky. Dann wissen wir Bescheid. Und dann sind da auch noch diese ganzen Baustellen bei uns in der Südstadt verteilt. Also es wird richtig viel los sein.
1: Also da sollte man vielleicht ein bisschen drauf achten und frühzeitig kommen und am besten mit Öffis fahren.
0: Ja, du sagst es. Und genauso machen wir es auch. Grüße an alle Klubberer, die vorbeischauen. Wir drücken natürlich die Daumen. Und natürlich auch viel Erfolg an alle Triathlonläufer. Also wer am Sonntag ab 11 Uhr nicht unbedingt raus muss, der bleibt am besten zu Hause. Macht euch da einfach eine geile Zeit. Schönes Wochenende euch. 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

0: Sarah Larsen hier mit einer Nummer, die echt perfekt zu diesem heißen Tag heute passt. Lush Live hier für euch auf Hitradio 1. Kurz vor 12 ist es jetzt und damit ist das Wochenende jetzt schon zum Greifen nah. Viele von euch nutzen das Megawetter und fahren mal rüber ins fränkische Seenland. Vielleicht wird aber auch einfach nur der Grill angeworfen oder es geht ab nach Schwabach zur Goldschlägernacht. Egal, was ihr vorhabt, wir begleiten euch natürlich mit den besten aktuellen Hits und sind über den Webstream natürlich immer für euch da. Teddy Swims in ein paar Minuten gleich mit Mr. Know-It-All hier auf Hitradio N1 gleich.
1: Die aktuelle Zeit.
0: 12:03.
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3: Um 12 Uhr.
4: Ich bin Stefan Schütz. In Deutschland ist vergleichsweise wenig Falschgeld im Umlauf, das sagt der Bundesbankvorstand Lienenkämper. Rein rechnerisch entfallen im Jahr 7 falsche Banknoten auf 10.000 Einwohner. Im ersten Halbjahr wurden etwa 30.000 Euro Banknoten aus dem Verkehr gezogen. Besonders beliebt bei Fälschern sind 50 und 20 Euro Banknoten. Nachbarn, Verwandte, Freunde, viele sind im Moment im Urlaub am Mittelmeer und das heizt sich immer mehr auf. An einer Messboje vor Mallorca wurde eine neue Rekordtemperatur von über 33 Grad registriert. Katrin Müller berichtet.
5: Im westlichen Mittelmeer liegen die derzeitigen Wassertemperaturen wohl 4 Grad über dem langjährigen Durchschnitt. Heißt für Urlauber und Einheimische auch nachts tropische Temperaturen und eine hohe Luftfeuchtigkeit. Die immer höheren Wassertemperaturen gefährden empfindliche Ökosysteme und können heftige Stürme mit sintflutartigen Regenfällen im Herbst auslösen.
4: In Budapest sind die Überreste zweier deutscher Wehrmachtssoldaten aus dem Zweiten Weltkrieg entdeckt worden, nach mehr als 80 Jahren im Schlamm der Donau. Das extreme Niedrigwasser hat auch ein altes Wehrmachtsmotorrad freigelegt. Zwei gut erhaltene Erkennungsmarken sollen nun helfen, die Soldaten zu identifizieren. Budapest war Anfang 1945 Schauplatz erbitterter Kämpfe.
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6: Mit Henrike Müller. Kein Regen, trockenes Unterholz und extreme Temperaturen. Die Regierung von Mittelfranken hat deshalb auch für dieses Wochenende wieder Beobachtungsflüge angeordnet. In Rot und Teilen von Nürnberg liegt die Waldbrandgefahr teilweise bei 4 von 5. Morgen und Sonntag halten deshalb nachmittags Piloten und Feuerwehrleute Ausschau nach Rauch. Sie starten von den Flugplätzen in Ansbach-Petersdorf und Schwabach-Büchenbach. Die Route führt über Erlangen, das Nürnberger Land und das Fränkische Seenland. Entdecken die Beobachter aus der Luft einen Brandherd, können sie das sofort der Feuerwehr melden. Die Regierung bittet zudem alle um extreme Vorsicht. Im Wald gilt ein absolutes Rauch- und Grillverbot und Autos dürfen nicht auf trockenen Wiesen geparkt werden.
3: Hoffen wir mal, dass nichts passiert. Danke dir, Henny.
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3: Die Sonne gibt heute nochmal volle Power. Kaum Wolken heute am Himmel. Aktuell sind es 25 Grad bei euch in Gleishammer und auch bei euch in Schweig. Der Topwert heute 28 Grad. Und der N1-Wettertrend? Die Hitzewelle bleibt. Morgen haben wir bis zu 30 Grad. Am Sonntag kriegt die Sonne nochmal ein kleines Update. Bis zu heiße 34 Grad sind drin.
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3: Und damit Grüße zu euch auf die Straßen. Aktuell ruhig. Es sieht gut aus. Nichts los. Aber es wird geblitzt. Und zwar auf der B14 Nürnberg Richtung Ansbach. Höhe Groß-Weißmannsdorf. In der Ortseinfahrt in beide Richtungen. Ansonsten, falls ihr jetzt noch was entdeckt, Staus oder Blitzer, gerne jederzeit kostenlos Bescheid geben. Per Anruf oder WhatsApp an die 0800 92 90 92 9. Lieben Dank euch und weiterhin eine gute Fahrt.
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3: Um kurz nach 12 und damit Grüße an alle, die gerade noch mitten in den Hochzeitsvorbereitungen stecken. Morgen ist der 8.8. und damit eines der beliebtesten Hochzeitstage des Jahres. Also lasst euch heute nicht zu sehr stressen, genießt euren Tag morgen und ich liefere euch für die letzten Vorbereitungen die besten aktuellen Hits. Teddy Swims hier mit Mr. Know-It-All. Schönen Freitag noch.

0: Man kippt das Bier in die Kokosnuss und dann trinkt man sie aus. Man kippt das Bier in die Kokosnuss und wirft die Dose weg.
1: Hi, Lea hier für euch. Heute ist internationaler Tag des Bieres. Und ganz ehrlich, besser hätte dieser Feiertag dieses Jahr gar nicht liegen können. Es ist Freitag, heißt das Wochenende klopft schon an. Da werden wir uns sicherlich auch das ein oder andere Bierchen genehmigen. Gehört ja irgendwie auch so ein bisschen zu unserer Identität dazu. Wir Deutschen haben im letzten Jahr nämlich durchschnittlich 84 Liter Bier pro Kopf im Jahr getrunken. Ganz schön viel, muss ich sagen. Und trotzdem sind wir weltweit aber nur auf Platz 3 gelandet. Vor uns liegen tatsächlich noch Tschechien und Österreich. Aber keine Sorge, der Feierabend heute, der rückt immer näher. Und spätestens dann wird auch auf das Wochenende angestoßen. Oder wir machen es einfach so.
2: Freibier für alle, der letzte zahlt.
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0: Kurz vor 12:30. Lea hier für euch am Start auf Hitradio N1. Grüße an alle, die am Wochenende in den Urlaub starten. Steht noch ganz schön viel an heute. Die Urlaubsübergabe an die Kollegen, Koffer packen und dann auch noch allen Tschüss sagen. Aber dann ist erstmal Entspannung angesagt. Wir begleiten euch natürlich dabei mit den besten aktuellen Hits. Temper City mit einer super süßen Nummer gleich am Start und Self-Aware. Und davor noch Alex Warren mit einem ganz besonderen Beat und Fever Dream. In ein paar Minuten hier für euch auf Hitradio N1 gleich.
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0: absolut geiler Veranstaltungstipp fürs Wochenende für euch. Hi, Lea hier auf Hitradion 1. Ihr habt Bock auf ein bisschen Musik aus allen möglichen Sparten? Dann empfehle ich euch das Brückenfestival. Findet heute und morgen unter der Theodor-Heuss-Brücke auf den Nürnberger Pegnitzwiesen statt. Und richtig stark, das Ganze wird ehrenamtlich organisiert. Hat aber wie viele kleine Festivals auch so ein bisschen mit finanziellen Problemen zu kämpfen. Deswegen die Frage an die liebe Natalia aus dem Orga-Team. Wie ist denn die finanzielle Lage aktuell bei euch?
1: Es ist so, dass einfach sehr viele Sachen teurer geworden sind. Vor allem Infrastruktur, Technik, so Sachen wie Toiletten, die wir besorgen müssen und so weiter und so fort. Also diese ganzen Grundkosten sind enorm gestiegen.
0: Klar, und das muss ja alles irgendwie auch finanziert werden. Jetzt kommen zwar zu euch regelmäßig bis zu 10.000 Menschen, aber man muss ja trotzdem irgendwie kostendeckend arbeiten. Gibt es da irgendwie Möglichkeiten, wie man euch ein bisschen unterstützen kann?
1: Wir haben einen Förderverein gegründet. Es gibt jetzt die Möglichkeit, BFF zu werden, Brückenfestival Fördermitglied. Und mit dieser Mitgliedschaft kannst du eben das Brückenfestival unterstützen. Du kannst einen Jahresbeitrag zahlen. Und wir hoffen eben, dass wir so viele BFFs bekommen, dass wir so einen Grundstock an Geld fürs Festival eben haben.
0: Das wäre natürlich ganz, ganz wichtig. Ich drücke euch ganz fest die Daumen. Gerade die kleinen Festivals, die sind ja immer mega besonders. Da lernt man auch mal so ein bisschen die ganzen lokalen Bands kennen. Deswegen schaut heute und morgen einfach mal vorbei unter der Theodor-Heuss-Brücke an den Pegnitzwiesen und unterstützt das Festival, dass wir da auch noch ein bisschen was davon haben. Schönen Freitag euch noch. 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

0: Die aktuelle Zeit?
1: Kurz vor eins.
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21: Ich bin Stefan Schütz. Im Supermarkt sind die ersten Folgen der Trockenheit zu spüren. Bestimmte Gemüsesorten sind teurer geworden, zum Beispiel Salat, Gurken, Paprika, Brokkoli, Blumenkohl oder

0: Kohlrabi. Aber es gibt auch Ausnahmen, etwa durch Tomaten und Zucchini, die im Vergleich zum Vorjahr etwas günstiger sind. Das trifft auch auf Obst zu, das kommt häufig aus dem Ausland. Äpfel stammen zudem aus der Vorjahresernte. Die deutschen Exporte sind im Juni den fünften Monat in Folge gestiegen. Zuletzt wurden Waren im Wert von mehr als 139 Milliarden Euro ins Ausland gesendet. Das meldet das Statistische Bundesamt. Wichtigster Einzelmarkt bleiben die USA mit mehr als 12 Milliarden Euro. Die Exporte nach China sind dagegen leicht zurückgegangen auf 6,2 Milliarden Euro. Hierzulande ist weniger Falschgeld im Umlauf. Im ersten Halbjahr wurden rund 30.000 gefälschte Euroscheine aus dem Verkehr gezogen. Das berichtet die Bundesbank und damit 6.000 weniger als im Vorjahr. Tine Klimach berichtet.
1: Auch wenn es weniger Blüten sind, im ersten Halbjahr entstand dadurch ein Schaden von 1,8 Millionen Euro. Fälscher setzen vor allem auf 20 bis 50 Euroscheine. Denn da wird oft nicht immer ganz genau hingeschaut. Gefälschte Geldscheine sind in der Regel leicht zu erkennen, weil sie sich ganz anders anfühlen als echte Scheine. Oder weil es Fälschern nicht gelingt, Sicherheitsmerkmale wie das durchsichtige Porträtfenster zu kopieren.
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3: Mit Henrike Müller. Saisonstart für die fränkischen Fußball-Zweitligisten. Am Sonntag empfängt der 1. FC Nürnberg Dynamo Dresden zu Hause im Max-Morlock-Stadion. Um einen Fehlstart zu vermeiden, will der Club natürlich unbedingt 3 Punkte holen. Die Mannschaft ist jedenfalls heiß drauf, auch Abwehrspieler Finn Otto.
4: Die Vorfreude ist auf jeden Fall sehr groß. Ich glaube, dass wir da 6 Wochen jetzt drauf hingearbeitet haben und ausverkauftes Haus zu Hause. Also ich glaube, der Saisonstart könnte nicht spannender sein.
3: Die Spielvereinigung Greuther Fürth startet am Sonntag mit einem Auswärtsspiel bei St. Pauli in die neue Saison. Anpfiff ist bei beiden Partien um 13.30 Uhr.
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6: Wir haben Sonnenschein pur und das in ganz Franken und schauen zu uns an die Nürnberger Burg. Da messen wir gerade 25 Grad und 24 hat es bei euch bei der Fürther Freiheit. Der N1 Wettertrend für euer Wochenende. Auch da bekommen wir Sonnenschein pur. Es ist nur ganz leicht bewölkt und es wird auch wieder ein bisschen wärmer. 34 Grad maximal.
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6: Hi Autofahrer, kurzes Update. A3 Würzburg Richtung Nürnberg. Vorsicht zwischen Erlangen-Tennenlohe und Nürnberg Nord. Hier sind Fahrzeugteile auf der Autobahn. Und Nürnberg-Wallensteinstraße bis Gustav-Adolf-Straße zwischen der Tillistraße und am Tillipark in beide Richtungen. Hier Vorsicht bitte. Rutschgefahr durch Schotter. Hier laufen gerade Reinigungsarbeiten. Geblitzt werdet ihr auch noch bei uns in Nürnberg, Fischbacher Hauptstraße wie gestern statt auswärts und bei euch in Fürth in der Kapellenstraße. Habt ihr auch noch was entdeckt, einen Stau oder einen Blitzer? Dann gerne jederzeit kostenlos bei uns melden an die 0800 92 9 0 92 9. Danke euch und gute Fahrt.
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6: Um kurz nach 1 mit Moritz. So Leute, es ist Freitagnachmittag. Wir kommen noch gemeinsam gut durch und starten dann rein in unser Wochenende. Und ich starte dann auch in meinen Urlaub. Da freue ich mich schon richtig drauf. Aber es gibt auch morgen einen ganz besonderen Tag für ziemlich viele Menschen in Deutschland. Was da los ist, das verrate ich euch in 10 Minuten. Und wir starten jetzt ganz entspannt rein mit Kygo, Khaled und Griffin. Das ist Save My Love.

0: Hi, Moritz hier. Na, habt ihr morgen Geburtstag? Ich sag's mal so, dann seid ihr auf jeden Fall nicht alleine. Denn morgen ist der häufigste Geburtstag bei uns in Deutschland. An keinem anderen Tag haben so viele Leute Geburtstag wie am 8. August. Also, da wünschen wir euch natürlich schon mal eine coole und vor allem fette Party. Wetter soll ja richtig gut werden bei uns in Franken, zum Beispiel fürs Grillen. Ihr schießt den Vogel übrigens komplett ab, wenn ihr morgen Geburtstag habt und Sabine oder Michael heißt. Das sind nämlich die häufigsten Vornamen.
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0: Traumwetter haben wir bei uns in Franken und dazu ist es noch Freitagnachmittag. Was wollen wir eigentlich? Wir haben kurz vor 2:30 und wir haben natürlich für euch auch die besten aktuellen Hits gleich am Start. Bibi Rexha mit New Religion ist da. Das ist ein alter Kult-Party-Hit, den sie da neu aufgelegt hat. Macht also schon richtig Bock auf das Partywochenende. Und ganz frisch bei uns mit reingekommen, Martin Garrix zusammen mit Ed Sheeran. Hammer-Feature, Repeat It. Hören wir gleich gemeinsam mal rein hier auf Hitradio N1. Und ihr hört uns natürlich auch über unseren Webstream auf hitradio n1.de.
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0: Hi Autofahrer, kurzes Update. A6 Nürnberg-Amberg zwischen dem Kreuz Nürnberg-Süd und Nürnberg-Langwasser. Vorsicht bitte in beide Richtungen. Hier sind Kinder auf der Autobahn unterwegs. A3 Würzburg Richtung Nürnberg. Haben wir noch 2 Kilometer Stau zwischen dem Kreuz Fürth-Erlangen und Erlangen-Tennlohe. Hier verliert ihr eine Viertelstunde aktuell. Und der aktuellste Blitzer, der steht bei euch in Neunkirchen am Brand von Pechmannstraße. Habt ihr auch noch was gesehen? Einen Stau oder einen Blitzer? Dann gerne jederzeit kostenlos bei uns melden. An die 0800 92 9 092 9. Danke euch!

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Hi, der Moritz hier. Am Mittwoch steht ein ganz besonderes Himmelschauspiel an. Das habe ich jetzt gelesen. Und Millionen von Menschen in Europa, die können das miterleben. Es ist eine totale Sonnenfinsternis. Und die kann man unter anderem in Spanien sehr gut sehen. Da wird ein kompletter Streifen quer durch Spanien absolut verdunkelt. Auch bei uns in Deutschland wird die Sonne durch den Mond verdeckt, aber nur zu 85-90%, je nachdem, wo ihr euch aufhaltet bei uns in Franken. Aber ich sag's mal so, ist auf jeden Fall ein Highlight, das man nicht immer zu Gesicht bekommt. Und das markiere ich mir auf jeden Fall für den Mittwoch schon mal

0: Gestern wurde er bekannt gegeben, der Sommerhit des Jahres. Und das ist Shakira und Burner Boy, Die Die, der große WM-Song. Und natürlich auch ein absoluter Sommerhit, da hat die GfK nichts falsch gemacht. Ja, ihr liebt ihn einfach, ihr bekommt ihn auch gleich zu Beginn der neuen Stunde hier auf Hitradio N1. Das sind die besten aktuellen Hits. Und wir haben One Republic, Need Your Love, ganz frisch bei uns mit reingepackt. Das ist auch eine Hammernummer geworden. Hören wir uns gleich gemeinsam an, hier auf Hitradio N1.
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0: Wir haben 2:02.
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8: Ich bin Stefan Schütz. Hohe Strafe für Meta in den USA. Der Konzern soll eine halbe Milliarde Dollar zahlen, weil er Kinder auf Facebook und Instagram nicht ausreichend vor sexueller Ausbeutung geschützt hat. Das Gericht in New Mexico ging noch weiter, berichtet Claudia Wächter.
9: Keine Push-Nachrichten mehr für Minderjährige, zumindest nachts und während der Schulzeit. Und Kids und Jugendliche sollen auch nur noch maximal 90 Stunden pro Woche Insta und Co. nutzen, sagt das Gericht. Der Meta-Konzern will sich dagegen wehren und hat bereits Dutzende andere Klagen am Hals. Es geht dabei auch um das Suchtpotenzial der Plattformen. Und auch hier in Deutschland wird gerade über Altersgrenzen für soziale Medien heftig diskutiert.
8: In Budapest sind die Überreste zweier deutscher Wehrmachtssoldaten aus dem Zweiten Weltkrieg entdeckt worden. Nach mehr als 80 Jahren im

0: Schlamm der Donau. Das extreme Niedrigwasser hat auch ein altes Wehrmachtsmotorrad freigelegt. Zwei gut erhaltene Erkennungsmarken sollen nun helfen, die Soldaten zu identifizieren. Budapest war Anfang 1945 Schauplatz erbitterter Kämpfe. Die Menschen in Thailand sind aktuell von einer Amok-Tat an einer Schule geschockt. Die Tat ereignete sich auf einem Campus nördlich der Hauptstadt Bangkok. Wie verschiedene Medien berichten, starben hier mindestens 6 Lehrer und Mitschüler. Außerdem ist von mehr als 20 Verletzten die Rede. Der mutmaßliche Täter, ein 14-jähriger Schüler, soll vorher seine Großeltern erschossen haben.
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2: Mit Henrike Müller. Unter dem Motto Nürnberg liebt hat die queere Community mit den Pride Weeks ihre Sichtbarkeit gefeiert. Zum Finale steht morgen als Höhepunkt die bunte CSD-Demo an. Daniela Walcher vom Förderverein Christopher Street Day Nürnberg.
3: Wir haben 61 Fußgruppen und LKWs vor Ort, so viel wie noch nie. Und dann um 11.30 Uhr starten wir am Prinzregentenufer und laufen dann über Laufertor in die Innenstadt und werden uns am Hauptmarkt dann weiter Richtung Jakobsplatz beziehungsweise dann auf den Kornmarkt begeben.
2: Nach dem Anschlag in Berlin wurde das Sicherheitskonzept entsprechend angepasst. Abgerundet wird das CSD-Finale am Samstag und Sonntag mit einer großen Party auf dem Kornmarkt.
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5: Wir schauen zu euch nach Katzwang in Nürnberg. Da haben wir gerade 26 Grad und so viel messen wir auch bei euch in Erlangen beim Hugenottenplatz. Die Sonne, sie scheint bei blauem Himmel in ganz Franken. Richtiges Traumwetter. Der N1 Wettertrend für euer Wochenende. Auch da gibt's Sonnenschein pur. Es ist nur ganz leicht bewölkt in den nächsten Tagen und es wird wärmer. 34 Grad dann maximal.
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5: Hi Autofahrer, kurzes Update. A3 Würzburg Richtung Nürnberg haben wir 5 Kilometer Stau zwischen Höchstadt Ost und Erlangen West. Hier braucht ihr 40 Minuten länger und 3 Kilometer Stau haben wir dann noch zwischen dem Kreuz Fürth-Erlangen und Erlangen-Tennenlohe. Hier noch mal eine halbe Stunde obendrauf. Hat uns aus der Hans gemeldet, hier war oder ist immer noch gesperrt. Außerdem habe ich eine Sprachnachricht bekommen.
6: Hallo, Ivona hier. Ich wollte euch nur einen Unfall melden und zwar an der Kreuzung Zehrendorf Richtung Wattendorf. Ist gerade ein schwerer Unfall passiert. Man kann nicht durchfahren. Bitte, wenn es geht, großräumig nach Karlsburg umfahren.
5: Danke euch beiden. Und wenn ihr jetzt noch was gesehen habt, immer her damit. 0800 92 9 0 92 9. Das ist die Nummer ins Studio. Danke euch.
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5: Um kurz nach 2 mit Moritz. Gemeinsam kommen wir noch gut durch diesen Freitagnachmittag. Und Leute, Sonnenschein pur haben wir in ganz Franken. Richtiges Traumwetter. Und da darf natürlich der Sommerhit des Jahres auch nicht fehlen. Den gibt's jetzt für euch auf die Ohren. Das sind Shakira zusammen mit Burna Boy. Das ist Die Die, der große WM-Song, aber auch jetzt der Sommerhit des Jahres. Offiziell gekürt seit gestern.

0: Nürnberg liebt. Das ist das Motto in diesem Jahr beim Christopher Street Day. Morgen um 11.30 Uhr startet die große Demo bei uns in Nürnberg im Prinzregentenufer. Und dann geht's so ein bisschen durch die Innenstadt bis hin zum Kornmarkt. Da steht dann auch noch einiges auf dem Programm. Aber damit ist noch nicht Schluss. Daniela vom CSD Nürnberg e.V. hat uns verraten, wo und wann dann noch gefeiert wird.
1: Am Abend gibt's dann natürlich unsere richtig super geile Together Party. Die fängt um 23 Uhr an, geht bis früh um 10 Uhr im Hirsch und in der Rakete. Und da gibt's dann 2 Clubs, 5 Areas. Dann haben wir noch den Garten vom Hirsch dabei und 13 DJs und Trackshows. Also da geht's die ganze Nacht bis früh um 10 Uhr durch. Und dann geht's um 10 Uhr dann auch schon wieder weiter auf dem Kornmarkt. Bis 19 Uhr am Abend.
0: Mega. Also ihr merkt, euch wird da nicht langweilig. Und wir von Hitradio N1 wünschen euch ganz viel Spaß beim CSD und sind natürlich auch mit am Start.

0: kurz vor halb drei. Ihr hört Hitradio N1 mit den besten aktuellen Hits und gleich starten wir ganz entspannt durch mit Teddy Swims und Mr. Know-It-All. Seine Hammerstimme lieben wir einfach. Gibt's gleich für euch auf die Ohren und den hört ihr auch über die N1-App unterwegs.
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0: Hi Autofahrer, kurzes Update. A3 Würzburg Richtung Nürnberg haben wir 7 Kilometer Stau zwischen Pommersfelden und Erlangen West. Hier verliert ihr gerade 20 Minuten. Und im weiteren Verlauf haben wir dann nochmal 3 Kilometer Stau zwischen dem Kreuz Fürth-Erlangen und Erlangen-Tennlohe. Hier braucht ihr gerade 10 Minuten länger, hat uns der Hans gemeldet. Vorhin auch vielen Dank. Hier war gesperrt, aber es löst sich so langsam wieder auf in diesem Bereich. Habt ihr auch noch was gesehen, einen Stau oder einen Blitzer? Dann gerne jederzeit kostenlos bei uns melden an die 0800 92 9 0 92 9. Danke euch.
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0: Die Vorfreude ist riesig. Am Sonntag startet der Club zu Hause im Max-Morlock-Stadion in die neue Saison. Es geht gegen Dynamo Dresden. Ist also ein richtig heißes Spiel. Und um den Fehlstart zu vermeiden, will der Club natürlich unbedingt 3 Punkte holen. Die Mannschaft ist auf jeden Fall schon heiß drauf. Und Abwehrspieler Finn Otto kann es kaum mehr erwarten.
1: Die Vorfreude ist auf jeden Fall sehr groß. Ich glaube, dass wir da 6 Wochen jetzt drauf hingearbeitet haben und ausverkauftes Haus zu Hause. Also ich glaube, der Saisonstart könnte nicht spannender sein.
0: Definitiv. Und auch am Sonntag muss natürlich die Spielvereinigung Greuther Fürth ran. Allerdings auswärts gegen den St. Pauli. Da drücken wir natürlich beiden fränkischen Clubs die Daumen. Ihr hört Hitradio N1 am Nachmittag mit den besten aktuellen Hits.

0: dass es am Wochenende wirklich langweilig wird in Nürnberg. Der CSD-Demo ist inklusive großes Finale natürlich dann auch das ganze Wochenende lang zum Beispiel. Aber es ist zum Beispiel auch Brückenfest, ne, bei uns in Nürnberg. Und dann haben wir natürlich am Sonntag natürlich auch die zweite Fußball-Bundesliga, die dann wieder reinstartet. Der Club daheim und die Spielvereinigung Greuther Fürth dann auswärts. Also da ist jede Menge geboten. Da weiß man gar nicht, wo man hinschauen soll, wo man als erstes hingehen soll. Muss man natürlich schon richtig gut durchplanen, fast schon. Aber egal, wohin es euch am Wochenende treibt, wir sind natürlich bei euch an der Seite mit den besten aktuellen Hits und bringen euch gut durch. Und wir starten gleich rein in die nächste Stunde zusammen mit Alex Warren und Fever Dream. Ein richtiger Sommerhit.
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0: Wir haben 3:03.
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19: Ich bin Stefan Schütz. Im Westen Österreichs haben Unwetter Straßen überflutet und Schlammlawinen ausgelöst. Laut der Tiroler Polizei trifft es auch Regionen, in denen gerade viele Urlauber unterwegs sind. Albert Otti berichtet.
20: Im Zillertal sind 3 Muren abgegangen und haben Straßen blockiert. Und in Kitzbühel musste die Feuerwehr mit Wasserpumpen ausrücken. Dort waren innerhalb einer Stunde 30 mm Regen gefallen. Auch das Bundesland Salzburg war von schweren Unwettern betroffen. Mehrere Brücken wurden zerstört. Bei Bad Gastein mussten Wanderer wegen einer Mure von einer Berghütte ausgeflogen werden.
19: Wegen der Hitzewellen wird darüber diskutiert, wie man sich künftig besser schützen kann. Der Chef der Bundesärztekammer Reinhardt kritisiert vor allem die Situation in Pflege- und Altenheimen. Dort hätten nur wenige Bewohner überhaupt Zugang zu einer Klimaanlage. Das gehe so nicht. Er fordert deswegen sogar eine Diskussion über eine Grundgesetzänderung, unter anderem um zu klären, wer Hitzeschutz künftig bezahlen soll. In Deutschland ist vergleichsweise wenig Falschgeld im Umlauf, das sagte Bundesbankvorstand Lienenkämper. Rein rechnerisch entfallen im Jahr 7 falsche Banknoten auf 10.000 Einwohner. Im ersten halben Jahr wurden etwa 30.000 Euro Banknoten aus dem Verkehr gezogen. Besonders beliebt bei Fälschern sind 150- und 20-Euro-Scheine.

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1: Mit Henrike Müller. An diesem Wochenende ist in Nürnberg sportlich und kulturell jede Menge los. Deswegen kommt es im gesamten Stadtgebiet immer wieder zu Straßensperrungen. Auch der öffentliche Nahverkehr wird ausgebremst. Morgen Mittag wird es in der Innenstadt schrill, voll und laut. Die CSD-Demo startet um 11.30 Uhr am Prinzregentenufer und zieht durch die Altstadt bis zum Kornmarkt. Am Abend findet im Luitpoldhain das zweite Classic Open Air mit den Symphonikern statt. Beim Data Group Triathlon gehen dann ab Sonntag früh mehr als 1000 Sportler an den Start. Deshalb gibt es rund um den Wördersee, entlang der Pegnitz und in Teilen der Altstadt zeitweise Sperrungen. Um 13.30 Uhr startet dann der Club gegen Dynamo Dresden in die neue Saison. Da wird es rund ums Max-Morlock-Stadion voll. Und Sonntagabend stehen dann zum Abschluss bei Stars im Luitpoldhain Musikgrößen wie Leif Aldin, Mezzo Forte und Thorsten Gutz auf der Bühne.
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3: Wir haben Traumwetter in Richtung Wochenende. Die Sonne, sie scheint und das in ganz Franken. Ganz ohne Wolken am Himmel. Und wir schauen in Nürnberg an die Wörderwiese. Grüße an alle, die da gerade chillen. 27 Grad messen wir da. Und so viel haben wir auch bei euch in Fürth-Fach. Der N1-Wettertrend. Sonnenschein pur bekommen wir auch am ganzen Wochenende. Es sind nur ganz leichte Wolken am Himmel. Und es wird auch wieder wärmer. 34 Grad dann maximal.
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3: Hi Autofahrer, kurzes Update. Südwesttangente Nürnberg, Fürth. Vorsicht zwischen Nürnberg, Kleinreuth und Leihöfen in beide Richtungen hier. Gefahr durch einen Rollstuhlfahrer, der hier unterwegs ist. Außerdem Nürnberg-Wallensteinstraße haben wir Stau stadtauswärts und ein Blitzer steht in der Hafenstraße, genauso wie bei euch in Fürth in der Geiseckerstraße. Habt ihr auch noch was entdeckt, einen Stau oder einen Blitzer, dann gerne jederzeit kostenlos bei uns melden. Klingelt einfach schnell durch oder schickt eine WhatsApp-Audio an die 0800 92 9 0 92 9. Danke euch und gute Fahrt!
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3: Um kurz nach 3 mit Moritz gemeinsam kommen wir noch gut in Richtung Wochenende. Und Leute, bei dem Traumwetter, bei dieser Hitze auch ein bisschen, kann so eine Abkühlung gar nichts schaden. Und da haben wir für euch den neuen Foodtrend, der da passend auch komplett ist. Der verrate ich euch gleich in gut 10 Minuten, worum es da geht und wie ihr in den Easy daheim selber machen könnt. Und wir starten auch jetzt rein mit einem richtigen Sommerhit. Das ist Alex Warren mit Fever Dream.

schon draußen, es ist richtig warm. Aber da kommt dieser Foodtrend gerade richtig. Das Eiscroissant. Habt ihr heute früh zuerst gehört. Bei uns im Trend-Update in der Morning Show. Und das Ganze, das könnt ihr ganz easy selber machen zu Hause. Ihr braucht ein frisches, am besten noch leicht warmes Croissant und ein Eis am Stiel mit Schoki. Das lasst ihr dann am besten noch so leicht antauen. Dann schneidet ihr das Croissant oben vorsichtig auf, schiebt das Eis hinein und zieht anschließend den Holzstab wieder raus. Fertig ist die vielleicht wildeste Sommerkombi des Jahres. Euer Trend-Update, das bekommt ihr natürlich auch in der nächsten Woche wieder um kurz nach 6 und um kurz nach 8 bei uns in der Morning Show hier

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0: Kurz vor halb vier haben wir es und ganz egal, ob ihr gerade im Auto sitzt und auf dem Weg in euren Feierabend und in euer Wochenende seid oder ob ihr schon im Biergarten sitzt. Wir begleiten euch natürlich hier auf Hitradio N1 mit den besten aktuellen Hits, damit ihr noch gut reinstartet ins Wochenende. Kygo, Khaled und Griffin gleich für euch in der Playlist bei uns mit Save My Love. Ganz entspannte Nummer. Die gibt's gleich für euch auf die Ohren. Und im Auto, da hört ihr uns komplett rauschfrei über DAB+.
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0: Hi Autofahrer, kurzes Update. Südwestangente führt Richtung Nürnberg, haben wir 2 Kilometer Stau zwischen Leihöfen und Gebersdorf. Hier verliert ihr aktuell 10 Minuten. Geblitzt werdet ihr bei uns in Nürnberg in der Hafenstraße und bei euch in Fürth in der Geißecker Straße. Und wenn ihr jetzt noch was gesehen habt, einen Stau oder einen Blitzer, dann gerne jederzeit kostenlos bei uns melden an die 0800 92 9 0 92 9. Danke euch.
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0: Hi, der Moritz hier. Am Mittwoch steht ein ganz besonderes Himmelschauspiel an. Das habe ich jetzt gelesen. Und Millionen von Menschen in Europa, die können das miterleben. Es ist eine totale Sonnenfinsternis. Und die kann man unter anderem in Spanien sehr gut sehen. Da wird ein kompletter Streifen quer durch Spanien absolut verdunkelt. Auch bei uns in Deutschland wird die Sonne durch den Mond verdeckt, aber nur zu 85-90%, je nachdem, wo ihr euch aufhaltet bei uns in Franken. Aber ich sag's mal so, ist auf jeden Fall ein Highlight, dass man nicht immer zu Gesicht bekommt. Und das markiere ich mir auf jeden Fall für den Mittwoch schon mal im Kalender.
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1: Wir haben genau 3 Minuten vor 4.
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12: Ich bin Stefan Schütz. Das Saarland setzt das Sonn- und Feiertagsfahrverbot für Lkw auf Autobahnen vorübergehend außer Kraft. Grund ist das Niedrigwasser der Saar sowie anderen Flüssen des Bundeslands. Die Ausnahmeregelung gilt bereits ab diesem Wochenende und soll bis einschließlich September gelten. Es sollen nur Transporte erlaubt sein, die mit der aktuellen Niedrigwassersituation in Zusammenhang stehen. Gute Nachrichten aus der Wirtschaft. Trotz der Belastungen, etwa durch den Iran-Krieg, sind die Exporte auf einen neuen Rekordwert gestiegen. Gut 140 Milliarden Euro waren die Waren wert, die im Juni ins Ausland verkauft wurden. So viel wie noch nie in einem Monat. Katrin Müller berichtet.
13: Industrie, Bau- und Energieversorger stellten damit das dritte Mal in Folge mehr her als im Vormonat. Besonders erfreulich, nach den Einbrüchen in der Vergangenheit stieg die Produktion in der Autobranche im Juni deutlich, um 3,6%. Auch andere Bereiche im Fahrzeugbau legten zu, wie die Produktion von Flugzeugen, Schiffen, Zügen und Militärfahrzeugen.
12: Im Supermarkt sind die ersten Folgen der Trockenheit zu spüren. Bestimmte Gemüsesorten sind teurer geworden. Zum Beispiel Salat, Gurken, Paprika, Brokkoli, Blumenkohl oder Kohlrabi. Aber es gibt auch Ausnahmen, etwa durch Tomaten und Zucchini, die im Vergleich zum Vorjahr günstiger sind. Das trifft auch auf Obst zu. Das kommt häufig aus dem Ausland. Äpfel stammen noch aus der Vorjahresernte.
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14: Mit Henrike Müller. Schwimmen, Radfahren, Laufen. Nürnberg wird übermorgen wieder zur Triathlon-Hochburg. Beim Data Group Triathlon gehen mehr als 1000 Sportler an den Start. Die Veranstaltung ist komplett ausgebucht. Zuschauen ist aber ausdrücklich erwünscht. Rund um den Wördersee, den Kesslerplatz, den Luitpoldhain sowie entlang der Pegnitz und in Teilen der Altstadt gibt es zeitweise Sperrungen. Betroffen sind Autos, Radfahrer und teilweise auch Fußgänger. Wer kann, sollte den Bereich am Sonntag möglichst umfahren. Über

0: alle Sperrungen und begleitende Maßnahmen wird unter anderem mit Hilfe von interaktiven Karten auf der Website nürnberg-triathlon.de informiert.
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2: Es ist richtig schön sonnig draußen für unseren Nachmittag und wir schauen zu euch nach Fürth-Stadeln. Da messen wir gerade 27 Grad und so viel hat es auch bei euch in Erlangen beim Schlossgarten. Ja, und es bleibt natürlich jetzt auch trocken am Nachmittag. Wir haben weiterhin so viel Sonnenschein. Und der N1 Wettertrend für euer Wochenende, es geht einfach so weiter. Sonnenschein pur, auch in den nächsten Tagen nur ganz leicht bewölkt und es wird auch wärmer. 34 Grad dann maximal.
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2: Hi Autofahrer, kurzes Update. A9 Nürnberg Richtung Berlin haben wir 3 Kilometer Stau zwischen dem Kreuz Nürnberg-Ost und Fischbach. Hier hat's gekracht und deshalb braucht ihr hier gerade 10 Minuten länger. Außerdem in Nürnberg-Stadtgebiet, Kreuzung Witschelstraße und Janssenbrücke ist die Ampelanlage ausgefallen. Hier Vorsicht bitte. In Nürnberg werdet ihr noch geblitzt in der Hafenstraße und bei euch in Fürth in der Geiseckerstraße. Und wenn ihr jetzt noch was gesehen habt, einen Stau oder einen Blitzer, dann sehr gerne kostenlos bei uns melden an die 0800 92 9 0 92 9. Danke euch und gute Fahrt!
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2: Um kurz nach 4 mit Moritz. Es geht so langsam in Richtung Feierabend und damit auch so langsam in Richtung Wochenende. Und wir von Hitradio N1 begleiten euch da natürlich. Und ich verrate euch in 10 Minuten, was für ein ganz besonderer Tag morgen ist. Und zwar für richtig, richtig viele Menschen. Mehr dazu aber gleich. Und wir starten jetzt rein in diese neue Stunde mit Bibi Rexha und New Religion. Die macht schon richtig Bock damit auf unser Partywochenende.

0: Hi, Moritz hier. Na, habt ihr morgen Geburtstag? Ich sag's mal so, dann seid ihr auf jeden Fall nicht alleine. Denn morgen ist der häufigste Geburtstag bei uns in Deutschland. An keinem anderen Tag haben so viele Leute Geburtstag wie am 8. August. Also, da wünschen wir euch natürlich schon mal eine coole und vor allem fette Party. Wetter soll ja richtig gut werden bei uns in Franken, zum Beispiel fürs Grillen. Ihr schießt den Vogel übrigens komplett ab, wenn ihr morgen Geburtstag habt und Sabine oder Michael heißt. Das sind nämlich die häufigsten Vornamen.
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0: schönen Nachmittag. Ihr hört Hitradio in 1. Wir haben kurz vor 5:30 und wir begleiten euch natürlich auch in euren Feierabend und damit auch in Richtung Wochenende mit den besten aktuellen Hits. Gleich der Sommerhit des Jahres für euch am Start. Seit gestern offiziell verkündet worden. Die Die von Shakira und Burna Boy. Der große WM-Song natürlich. Aber halt auch ein echter Sommerhit, der einfach dazugehört zu diesem Sommer 2026. Gibt's gleich für euch auf die Ohren und ihr könnt uns gerne natürlich auch mitnehmen. Auf eurem Handy einfach kostenlos die N1-App runterladen.
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0: Hi Autofahrer, kurzes Update. Schaut gerade richtig gut aus. Ich habe keine Meldungen für euch hier. Da ist so komplett freie Fahrt. Aber ihr werdet geblitzt bei euch in Groß-Weißmannsdorf, in der Ansbacher Straße sogar beidseitig. Habt ihr auch noch was gesehen? Ein Stau oder ein Blitzer? Dann gerne jederzeit kostenlos bei uns melden. Klingelt durch oder schickt uns eine WhatsApp-Audio an die 0800 92 9 0 92 9. Danke euch und gute Fahrt.
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0: Die Vorfreude ist riesig. Am Sonntag startet der Club zu Hause im Max-Morlock-Stadion in die neue Saison. Es geht gegen Dynamo Dresden. Ist also ein richtig heißes Spiel. Und um den Fehlstart zu vermeiden, will der Club natürlich unbedingt 3 Punkte holen. Die Mannschaft ist auf jeden Fall schon heiß drauf. Und Abwehrspieler Finn Otto kann es kaum mehr erwarten.
1: Die Vorfreude ist auf jeden Fall sehr groß. Ich glaube, dass wir da 6 Wochen jetzt drauf hingearbeitet haben und ausverkauftes Haus zu Hause. Also ich glaube, der Saisonstart könnte nicht spannender sein.
0: Definitiv. Und auch am Sonntag muss natürlich die Spielvereinigung Greuther Fürth ran. Allerdings auswärts gegen den St. Pauli. Da drücken wir natürlich beiden fränkischen Clubs die Daumen. Ihr hört Hitradio N1 am Nachmittag mit den besten aktuellen Hits.

0: So Leute, jetzt ist die Woche aber geschafft. Jetzt starten wir gemeinsam in unseren Feierabend und damit auch ab in Richtung Wochenende. Und wir von Hitradio N1 begleiten euch natürlich mit den besten aktuellen Hits und starten ganz entspannt rein in die nächste Stunde zusammen mit Teddy Swims und Mr. Know-It-All. Den liebt ihr einfach, den bekommt ihr gleich bei uns hier auf Hitradio N1.
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0: Wir haben 5:03.
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17: Ich bin Stefan Schütz. Schon ab diesem Wochenende gilt das Lkw-Fahrverbot an Sonn- und Feiertagen im Saarland nicht mehr. Grund ist das Niedrigwasser der Wasserstraßen, wie zum Beispiel der Saar. Die Ausnahmeregelung soll bis einschließlich September gelten. Mit der Maßnahme sollen die Warenströme und Lieferketten möglichst stabil gehalten werden, heißt es. Wegen der Hitzewellen fordert der Chef der Bundesärztekammer Reinhardt eine Grundgesetzänderung. Sein Hauptkritikpunkt: in Pflege- und Altenheimen haben nur wenige Bewohner überhaupt Zugang zu einer Klimaanlage und das geht laut Reinhardt so nicht weiter. Über eine Verfassungsänderung soll unter anderem geklärt werden, wer den Hitzeschutz künftig eigentlich bezahlen soll. Wiederbelebte Kfz-Kennzeichen sind für viele ein Stück Heimat am Auto und sie haben in den vergangenen Jahren viele Anhänger gefunden. Millionen Autos sind mit den neuen alten Kennzeichen unterwegs. Tine Klimach berichtet.
18: Seit 2012 dürfen Landkreise und kreisfreie Städte zusätzlich alte Heimatkennzeichen reaktivieren. Und seitdem sind fast 7 Millionen Autos, Motorräder und Hänger damit zugelassen worden. Das sind aktuelle Zahlen der Hochschule Heilbronn. Am häufigsten wurde davon mit gut 28.000 Fällen das Kennzeichen MO für Mörs ausgegeben.
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19: Mit Henrike Müller. Schwabach hat jetzt sein eigenes Ampelmännchen. Pünktlich zur Goldschlägernacht zeigt die Ampel am neuen Hallenbad einen Goldschläger in Rot und Grün. Der Stadtrat hatte die Einführung im Frühjahr beschlossen. Das neue Symbol erinnert an das traditionsreiche Goldschlägerhandwerk, das seit dem vergangenen Jahr als immaterielles Kulturerbe Deutschlands anerkannt ist. Nach einer Überprüfung der Verkehrssicherheit konnte die Ampelanlage mit dem neuen Symbol jetzt in Betrieb gehen. Gleichzeitig ist die Kreuzung rechts während der Freibadsaison wieder für die Besucher des Parkbads freigegeben worden.
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12: Sonnenschein pur bei blauem Himmel haben wir gerade in ganz Franken und wir schauen in Nürnberg an die Hallerwiese. Da haben wir gerade 27 Grad und 26 messen wir bei euch in Fürth beim Stadtpark. Der N1 Wettertrend für euer Wochenende. Wir bekommen auch weiterhin Sonnenschein pur. Es ist nur ganz leicht bewölkt da am Himmel und es wird auch wieder wärmer. 34 Grad dann maximal in den nächsten Tagen.
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0: War ein kurzes Update, schaut gerade richtig gut aus. Ich habe keine Meldungen für euch, ihr habt also komplett freie Fahrt. Aber ihr werdet geblitzt bei euch in Groß-Weißmannsdorf in der Ansbacher Straße, hier sogar beidseitig. Habt ihr auch noch was entdeckt, einen Stau oder einen Blitzer, dann gerne jederzeit kostenlos bei uns melden. Klingelt einfach schnell durch oder schickt uns eine WhatsApp-Audio an die 0800 92 9 0929. Danke euch und gute Fahrt.
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0: Um kurz nach 5 mit Moritz und jetzt haben wir es auch geschafft, diese Arbeitswochen, und können jetzt ganz entspannt in Richtung Feierabend starten, und wir begleiten euch natürlich auch, und damit es nicht ganz so stressig wird, haben wir für euch jetzt Teddy Swims am Start, Mr. Know-It-All, sein aktueller Hit, wirklich ganz entspannte Beats und diese Hammerstimme obendrauf lieben wir einfach. Das sind die besten aktuellen Hits und mit denen schippern wir jetzt rein in Richtung Wochenende. Hier ist Hitradio N1, kommt mir noch gut durch.

Leute, draußen ist es richtig warm, aber da kommt dieser Foodtrend gerade richtig. Das Eiscroissant. Habt ihr heute früh zuerst gehört, bei uns im Trend-Update in der Morningshow. Und das Ganze, das könnt ihr ganz easy selber machen zu Hause. Ihr braucht ein frisches, am besten noch leicht warmes Croissant und ein Eis am Stiel mit Schoki. Das lasst ihr dann am besten noch so leicht antauen. Dann schneidet ihr das Croissant oben vorsichtig auf, schiebt das Eis hinein und zieht anschließend den Holzstab wieder raus. Fertig ist die vielleicht wildeste Sommerkombi des Jahres. Euer Trend-Update, das bekommt ihr natürlich auch in der nächsten Woche wieder um 6:15 und 7:15 bei uns in der Morningshow hier auf Hitradio N1.

0: Kurz vor 17:30 haben wir's. Ihr hört Hitradio N1 und wir begleiten euch natürlich auch noch auf dem Weg in den Feierabend und natürlich damit auch ins Wochenende. Und im Auto, da hört ihr uns komplett rauschfrei über DAB+. Gleich ein richtiger Sommerhit bei uns in der Playlist. Alex Warren mit Fever Dream. Und Flo, die Power Mädels sind auch am Start mit ihrer Nummer Leak It. Die kommt gerade vor allem richtig an auf Social Media und auch weltweit tatsächlich. Und deshalb ist sie ganz frisch bei uns gelandet. In der Playlist gibt's gleich für euch auf die Ohren.
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13: Hi Autofahrer, kurzes Update. Schaut gerade richtig gut aus. Ich habe keine Meldungen für euch. Ihr habt also komplett freie Fahrt. Aber ihr werdet geblitzt. Bei euch in Groß-Weißmannsdorf in der Ansbacher Straße sogar beidseitig. Habt ihr auch noch was entdeckt? Einen Stau oder einen Blitzer? Dann gerne jederzeit kostenlos bei uns melden. Klingelt einfach schnell durch oder schickt uns eine WhatsApp-Audio an die 0800 92 9 0 92 9. Danke euch und gute Fahrt.
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0: Nürnberg liebt. Das ist das Motto in diesem Jahr beim Christopher Street Day. Morgen um 11.30 Uhr startet die große Demo bei uns in Nürnberg im Prinzregentenufer. Und dann geht's so ein bisschen durch die Innenstadt bis hin zum Kornmarkt. Da steht dann auch noch einiges auf dem Programm. Aber damit ist noch nicht Schluss. Daniela vom CSD Nürnberg e.V. hat uns verraten, wo und wann dann noch gefeiert wird.
1: Am Abend gibt es dann natürlich unsere richtig super geile Together Party. Die fängt um 23 Uhr an, geht bis früh um 10 Uhr im Hirsch und in der Rakete. Und da gibt es dann 2 Clubs, 5 Areas. Dann haben wir noch den Garten vom Hirsch dabei und 13 DJs und Trackshows. Also da geht es die ganze Nacht bis früh um 10 Uhr durch. Und dann geht es um 10 Uhr dann auch schon wieder weiter auf dem Kornmarkt. Bis 19 Uhr am Abend.
0: Mega. Also ihr merkt, euch wird da nicht langweilig. Und wir von Hitradio N1 wünschen euch ganz viel Spaß beim CSD und sind natürlich auch mit am Start.

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0: Ihr hört Hitradio in 1 um kurz vor 6 mit Moritz und ich verabschiede mich jetzt in meinen Feierabend, in mein Wochenende und auch in meinen Urlaub. Bin die nächsten 2 Wochen dann nicht für euch am Start, aber meine Kollegin, die Lea, die vertritt mich dann auf jeden Fall und das kann sie auch. Also da kommt ihr dann auch immer gut durch den Nachmittag hier auf Hitradio in 1 und wir starten gleich hier auf Hitradio in 1 in das Wochenende mit The Bowser und Magnetic. Ganz entspannte Nummer und auch so ein bisschen ein Ohrwurm. Außerdem ganz frisch mit dabei Chris de Serandi mit Good Old Days. Da feiert er das hier und jetzt.
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0: Es ist kurz vor 6.
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10: Ich bin Stefan Schütz. Wegen des Niedrigwassers kippen Rheinland-Pfalz und das Saarland das Lkw-Fahrverbot an Sonn- und Feiertagen. Damit sollen mehr Güter von Flüssen auf die Straßen. Unterdessen fallen auch am Rhein die Pegel weiter. Zoe Tasovali.
11: Besonders ungewöhnlich sieht's in Emmerich südwestlich von Kleve aus. Dort liegt der Schwimmer, der normalerweise den Wasserstand misst, inzwischen komplett trocken. Eine Sonde übernimmt deshalb den Job. Auch bei Duisburg hat der Rhein einen neuen Tiefstand erreicht. Schiffe können zwar weiterhin fahren, denn die Fahrrinne ist deutlich tiefer als der Pegel am Ufer. Sie können aber viel weniger Fracht laden als sonst.
10: Die Trockenheit macht sich jetzt auch im Supermarkt bemerkbar. Salat, Gurken, Paprika, Brokkoli, Blumenkohl und Kohlrabi sind teurer geworden. Andere Sorten sind dagegen günstiger als im Vorjahr. Tomaten und Zucchini zum Beispiel, aber auch Obst. Der Grund dafür ist, dass Obst häufig aus dem Ausland importiert wird. Äpfel etwa stammen noch aus der Ernte des vergangenen Jahres. Nach dem versuchten Drohnenanschlag am Flughafen Halle-Leipzig verschärfen die Behörden massiv die Sicherheit. Auf dem Gelände soll eine spezielle Drohnenabwehr installiert werden. Nach Bildinformationen wurde heute der optimale Standort für die Hightech-Anlage gesucht. Zum Arsenal der Spezialkräfte gehören zum Beispiel Störsysteme für Funksignale, physische Abwehrmittel und spezielle Abfangdrohnen.
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12: Mit Henrike Müller. Die Pride Weeks gehen ihrem Höhepunkt entgegen. Unter dem Motto Nürnberg liebt hat die queere Community in den letzten 2,5 Wochen ihre Sichtbarkeit gefeiert. Zum Finale steht morgen wieder die bunte CSD-Demo durch die Innenstadt an. Los geht's um 11.30 Uhr am Prinzregentenufer und mit dabei ist auch Oberbürgermeister Markus König.
13: Wir sind eine vielfältige Stadt und man kann doch mal in einer Woche oder in 2 Wochen mal zeigen, Mensch, wir haben so viele Menschen, die anders lieben, aber anders sein ist ja nichts Verkehrtes. Ich finde es normal, aber man kann es mal rausstellen und sagen, hey, wir sind ein Teil dieser schönen Gesellschaft. Und das tun wir genau in der Pride Week und beim CSD machen wir eine bunte Parade, eine bunte Demo und zeigen, wie stark die Stadt ist.
12: Nach dem Anschlag in Berlin wurde das Sicherheitskonzept entsprechend angepasst. Abgerundet wird das CSD-Finale am Samstag und Sonntag mit einer großen Party auf dem Kornmarkt.
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14: Die Sonne scheint jetzt natürlich auch für unseren Feierabend und unseren Start in unser Wochenende. Richtig, richtig schönes Traumwetter. Und wir schauen zu euch nach Erlangen bei den Arkaden. Da haben wir noch 26 Grad. Und so warm ist es auch bei euch in Fürth, Burgfarrnbach. Heute Nacht ist der Himmel dann klar und die Temperaturen gehen runter auf 15 Grad. Der N1-Wettertrend für euer Wochenende. Wir bekommen Sonnenschein pur in den nächsten Tagen. Ist nur ganz leicht bewölkt und es wird auch wieder wärmer. 34 Grad dann maximal.
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14: Hi Autofahrer, kurzes Update. Schaut gerade richtig gut aus. Ich habe keine Meldungen für euch. Ihr habt also komplett freie Fahrt. Aber ihr werdet geblitzt. Bei euch in Groß-Weißmannsdorf in der Ansbacher Straße sogar beidseitig. Habt ihr auch noch was entdeckt? Einen Stau oder einen Blitzer? Dann gerne jederzeit kostenlos bei uns melden.

0: melden, klingelt einfach schnell durch oder schickt uns eine WhatsApp-Audio an die 0800 92 9 0 92 9. Danke euch und gute Fahrt.
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6: Ich bin Dominik Schweiger. Es ist eine umstrittene Forderung, die der Chef des IFO-Instituts Fuß macht. Er schlägt eine einheitliche Mehrwertsteuer auf alle gekauften Produkte vor, auch auf Grundnahrungsmittel. Union und SPD lehnen das laut Tagesspiegel aber ab. Zoe Tassovali mit den Details.
7: An der Supermarktkasse würde man den Vorschlag des IFO-Präsidenten ziemlich schnell merken. Auf Lebensmittel wären statt 7 künftig 19% Mehrwertsteuer fällig. Menschen mit wenig Einkommen sollen dafür 360 Euro im Jahr vom Staat bekommen. Der SPD reicht das nicht. Wer jede Woche für 100 Euro Lebensmittel kauft, zahlt nach ihrer Rechnung rund 600 Euro mehr im Jahr.
6: Auch morgen dürfte es voll werden auf den bayerischen Autobahnen. An der A8 und der A93 darf in Oberbayern bei Stau nicht einfach auf die Landstraße ausgewichen werden. Die entsprechenden Verbote werden laut Bayerns Innenminister Herrmann besonders streng kontrolliert. Wer bei Stau von der Autobahn abfährt, muss einen konkreten Grund vorweisen können. Gelingt nach 10 Jahren wieder ein Sieg zum Auftakt einer neuen Saison? Vor der Frage steht der VfL Bochum, der heute Abend um 20.30 Uhr die neue Spielzeit in der zweiten Fußball-Bundesliga eröffnet. Zu Hause empfangen die Bochumer Hertha BSC. Für die Berliner ist es das zweite Eröffnungsspiel in Folge.
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8: Mit Henrike Müller. Endlich wieder Fußball. Unsere fränkischen Zweitligisten starten am Sonntag in die neue Saison. Der 1. FC Nürnberg beginnt mit einem Heimspiel. Die Mannschaft von Clubtrainer Miro Klose empfängt Dynamo Dresden zu Hause im Max-Morlock-Stadion.
9: Vorfreude ist nicht nur bei den Fans, sondern auch bei uns riesengroß. Und dann freuen wir uns auf Sonntag.
8: Das Kleeblatt spielt zur gleichen Zeit auswärts gegen St. Pauli. Trainer Heiko Vogel hat mit der letzten Saison abgeschlossen und zeigt sich versöhnlich.
10: Viele gute Spiele, tolle Erlebnisse hier im eigenen Stadion. Deswegen ist eigentlich sehr viel Positives in meinem Kopf geblieben. Schlussendlich haben wir es geschafft und ich bin sehr stolz auf die Art und Weise, wie wir das geschafft haben.
8: Anstoß ist bei beiden Teams um 13.30 Uhr.
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11: Bis heute Nacht bleibt der Himmel klar in ganz Franken und die Temperaturen, die gehen runter auf 15 Grad. Der N1 Wettertrend für euer Wochenende. Wir bekommen Sonnenschein pur und es ist nur ganz leicht bewölkt. Und es wird auch wieder wärmer. 34 Grad dann maximal.
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2: Ich bin Dominik Schweiger. Nach einem Bericht von Bild könnte von der geplanten Steuerentlastung ab 2027 wenig übrig bleiben. Demnach will Schwarz-Rot Arbeitnehmer ab 2027 zwar um insgesamt rund 10 Milliarden Euro pro Jahr entlasten, gleichzeitig dürften aber unter anderem die Sozialversicherungsbeiträge steigen und einen Teil des zusätzlichen Nettos wieder aufzehren. Zur Finanzierung sollen etwa Handwerkerleistungen künftig nur noch mit bis zu 900 statt bisher 1.200 Euro von der Steuer abgesetzt werden können, heißt es. Nach dem versuchten Drohnenanschlag am Flughafen Halle-Leipzig verschärfen die Behörden massiv die Sicherheit. Auf dem Gelände soll eine spezielle Drohnenabwehr installiert werden. Nach Informationen von Bild wurde heute der optimale Standort für die Hightech-Anlage gesucht. Zum Arsenal der Spezialkräfte gehören zum Beispiel Störsysteme für Funksignale, physische Abwehrmittel und spezielle Abfangdrohnen. Der Druck auf FIFA-Chef Infantino wächst. Jetzt fordert auch der norwegische Fußballverband seinen Rücktritt. Infantino fehle das nötige Vertrauen, um den Weltverband weiterzuführen, hieß es. Auslöser der Kritik ist sein Plan, Rechte an der Fußball-WM an private Investoren zu verkaufen. Zuvor hatten sich bereits unter anderem der DFB und die UEFA dagegen ausgesprochen.
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3: Mit Henrike Müller. Am Wochenende verwandelt sich der Nürnberger Luitpoldhain wieder in Europas grünsten Konzertsaal. Es stehen zwei Open-Air-Konzerte an, klassisch am Samstag und jazzig am Sonntag. Musik und Picknick und das bei freiem Eintritt. Festivalchefin Maike Renner zum Programm.
4: Wir haben das Classic Open-Air mit den Nürnberger Symphonikern mit dem Motto Rhythm of the World. Es geht also um Rhythmus. Und am Sonntag dann haben wir ein ganz anderes Format, und zwar unser zweijähriges Format Stars im Luitpoldhain. Wir haben zum Beispiel Viktoria Tolstoy, Thorsten Gutz und wir haben auch Leith Aldin da, den wir dann im Endeffekt in diese Big Band Welt mitnehmen.
3: Und auch sonst ist an diesem Wochenende in Nürnberg viel los. Das Finale der Pride Weeks mit großer CSD-Demo, Data Group Triathlon ab Sonntag früh und sowohl Club als auch Spielvereinigung starten am Sonntagnachmittag in die neue Saison.
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5: Bis heute Nacht gehen die Temperaturen runter auf 15 Grad und es bleibt weiterhin klar am fränkischen Himmel. Der N1 Wettertrend fürs Wochenende. Wir bekommen ganz, ganz viel Sonnenschein ab und dazu sind nur ganz wenige Wolken am fränkischen Himmel. Es wird auch insgesamt wieder ein bisschen wärmer. 34 Grad dann maximal in den nächsten Tagen.
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1: Ich bin Dominik Schweiger. Im Supermarkt spüren wir außerdem die ersten Folgen der Trockenheit. Bestimmte Gemüsesorten sind teurer geworden, wie zum Beispiel Salat, Gurken, Paprika, Brokkoli, Blumenkohl oder Kohlrabi. Es gibt aber auch Ausnahmen, etwa Tomaten und Zucchini, die im Vergleich zum Vorjahr sogar günstiger geworden sind. Das trifft auch auf Obst zu. Das liegt auch daran, dass das häufig aus dem Ausland kommt. Heimische Erzeuger müssen dann den Preis mitgehen. Es ist eine umstrittene Forderung, die der Chef des IFO-Instituts Fuß macht. Er schlägt eine einheitliche Mehrwertsteuer auf alle gekauften Produkte vor, auch auf Grundnahrungsmittel. Union und SPD lehnen das laut Tagesspiegel aber ab. Zoe Tassovali mit den Details.
2: An der Supermarktkasse würde man den Vorschlag des IFO-Präsidenten ziemlich schnell merken. Auf Lebensmittel wären statt 7 künftig 19% Mehrwertsteuer fällig. Menschen mit wenig Einkommen sollen dafür 360 Euro im Jahr vom Staat bekommen. Der SPD reicht das nicht. Wer jede Woche für 100 Euro Lebensmittel kauft, zahlt nach ihrer Rechnung rund 600 Euro mehr im Jahr.
1: Die bayerische Staatsregierung will Landwirte unterstützen, die unter anderem wegen der Trockenheit und ihren Folgen leiden. Betroffene Betriebe können unter anderem Steuerzahlungen aufschieben oder ihre Vorauszahlungen senken lassen. Für Biobauern werden außerdem die Futterregeln vorübergehend gelockert. Wenn kein Biofutter verfügbar ist, dürfen sie nach einem Antrag auch konventionelles Heu oder Silage kaufen.
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3: Mit Henrike Müller. Schwimmen, Radfahren, Laufen. Beim beliebten Data Group Triathlon gehen am Sonntag wieder über 1000 Sportler an den Start. Deshalb kommt es rund um Wördersee, entlang der Pegnitz und in Teilen der Altstadt zu Sperrungen. Betroffen sind Autos, Radfahrer und teilweise auch Fußgänger. Auch einige Busse und Straßenbahnen fahren Umwege oder enden vorzeitig. Was so besonders an diesem Triathlon ist, beschreibt Projektleiter Moritz Lange.
4: Dass man verschiedene Facetten von so einem Innenstadt-Triathlon einfach in einem abdecken kann. Also wir haben das Zentrum am Wördersee, wir haben jetzt eine neue Radstrecke Richtung Süden, den Luitpoldhain, und dann haben wir die Laufstrecke, die ja wirklich nochmal direkt ins Zentrum über den Hauptmarkt geht. Diese Kombination ist wirklich eine sehr coole Sache für alle, die dann dort am Start sind.
3: Die Veranstaltung ist komplett ausgebucht. Zuschauen ist aber ausdrücklich erwünscht. Mehr Infos gibt's unter nürnberg-triathlon.de.
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6: Bis heute Nacht bleibt der Himmel klar in ganz Franken und die Temperaturen, die gehen runter auf 15 Grad. Der N1 Wettertrend für euer Wochenende. Wir bekommen Sonnenschein pur und es ist nur ganz leicht bewölkt. Und es wird auch wieder wärmer. 34 Grad dann maximal.
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2: Ich bin Dominik Schweiger. Im Supermarkt spüren wir außerdem die ersten Folgen der Trockenheit. Bestimmte Gemüsesorten sind teurer geworden, wie zum Beispiel Salat, Gurken, Paprika, Brokkoli, Blumenkohl oder Kohlrabi. Es gibt aber auch Ausnahmen, etwa Tomaten und Zucchini, die im Vergleich zum Vorjahr sogar günstiger geworden sind. Das trifft auch auf Obst zu. Das liegt auch daran, dass das häufig aus dem Ausland kommt. Heimische Erzeuger müssen dann den Preis mitgehen. Es ist eine umstrittene Forderung, die der Chef des IFO-Instituts Fußmann

0: Er schlägt eine einheitliche Mehrwertsteuer auf alle gekauften Produkte vor, auch auf Grundnahrungsmittel. Union und SPD lehnen das laut Tagesspiegel aber ab. Zoe Tassovali mit den Details.
1: An der Supermarktkasse würde man den Vorschlag des IFO-Präsidenten ziemlich schnell merken. Auf Lebensmittel wären statt 7 künftig 19% Mehrwertsteuer fällig. Menschen mit wenig Einkommen sollen dafür 360 Euro im Jahr vom Staat bekommen. Der SPD reicht das nicht. Wer jede Woche für 100 Euro Lebensmittel kauft, zahlt nach ihrer Rechnung rund 600 Euro mehr im Jahr.
0: In Rheinland-Pfalz und im Saarland dürfen Lastwagen vorübergehend auch an Sonn- und Feiertagen fahren. Das ist ja eigentlich verboten. Der Grund für die Lockerung? Die niedrigen Flusspegel. Dadurch können weniger Waren per Schiff transportiert werden. Das Verbot soll wohl schon an diesem Wochenende aufgehoben werden. In einigen Bundesländern enden jetzt die Sommerferien. Es dürfte also richtig voll auf den Autobahnen werden. Die bayerische Staatsregierung will Landwirte unterstützen, die unter anderem wegen der Trockenheit und ihren Folgen leiden. Betroffene Betriebe können unter anderem Steuerzahlungen aufschieben oder ihre Vorauszahlungen senken lassen. Für Biobauern werden außerdem die Futterregeln vorübergehend gelockert. Wenn kein Biofutter verfügbar ist, dürfen sie nach einem Antrag auch konventionelles Heu oder Silage kaufen.
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3: Mit Henrike Müller. Endlich wieder Fußball. Unsere fränkischen Zweitligisten starten am Sonntag in die neue Saison. Der erste FC Nürnberg beginnt mit einem Heimspiel. Die Mannschaft von Clubtrainer Miro Klose empfängt Dynamo Dresden zu Hause im Max-Morlock-Stadion.
4: Vorfreude ist nicht nur bei den Fans, sondern auch bei uns riesengroß. Und dann freuen wir uns auf Sonntag.
3: Das Kleeblatt spielt zur gleichen Zeit auswärts gegen St. Pauli. Trainer Heiko Vogel hat mit der letzten Saison abgeschlossen und zeigt sich versöhnlich.
5: Viele gute Spiele, tolle Erlebnisse hier im eigenen Stadion. Deswegen ist eigentlich sehr viel Positives in meinem Kopf geblieben. Schlussendlich haben wir es geschafft und ich bin sehr stolz auf die Art und Weise, wie wir das geschafft haben.
3: Anstoß ist bei beiden Teams um 13.30 Uhr.
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1: Hi, der Moritz hier. Am Mittwoch steht ein ganz besonderes Himmelschauspiel an. Das habe ich jetzt gelesen. Und Millionen von Menschen in Europa, die können das miterleben. Es ist eine totale Sonnenfinsternis. Und die kann man unter anderem in Spanien sehr gut sehen. Da wird ein kompletter Streifen quer durch Spanien absolut verdunkelt. Auch bei uns in Deutschland wird die Sonne durch den Mond verdeckt, aber nur zu 85-90%, je nachdem, wo ihr euch aufhaltet bei uns in Franken. Aber ich sag's mal so, ist auf jeden Fall ein Highlight, das man nicht immer zu Gesicht bekommt. Und das markiere ich mir auf jeden Fall für den Mittwoch schon mal im Kalender.
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1: Zusammen mit ihrem britischen Ehemann John kehrt Saga in Nightborn in ihre finnische Heimat zurück. Sie renovieren gemeinsam das einsam gelegene Haus von Sagas Großmutter, um dort ihr frisch geborenes Baby großzuziehen. Aber der kleine Racker bereitet den beiden Probleme.
2: Wie wäre es, wenn du aufhörst?
3: Ich gebe hier mein Bestes.
2: Ich weiß, ich will. Ich versuche zu helfen.
3: Ja, aber er will einfach nicht einschlafen.
2: Nein, er will einfach nicht allein sein, oder? Hat er seinen Kopf angehoben? Wie macht er das? Du bist ein richtiges kleines Wunder, Christian. Hm?
1: In ihrer früheren Heimat London lief es noch richtig gut zwischen John und Saga. In den einsamen finnischen Wäldern geraten die beiden immer öfter aneinander. Vor allem, wenn es darum geht, sich um das Baby zu kümmern.
3: Egal, was ich mache, es ist sowieso alles falsch. Die ganze Zeit.
2: Das habe ich nicht gesagt.
3: Ich kann anscheinend nichts richtig machen.
2: Du hast uns ein wundervolles Baby gemacht. Ich versuche nur zu helfen.
3: Du schreibst mir ständig vor, was ich zu tun und zu lassen habe. Du könntest mich auch einfach mal loben.
1: Ja, könnte er. Aber viel mehr Sorgen macht den beiden ihr Kind. Es sieht etwas seltsam aus und verhält sich auch seltsam. Die herbeigerufene Frau Doktor versucht zu beruhigen.
4: Wissen Sie, jedes Baby ist anders. Er ist wirklich außergewöhnlich gut entwickelt und erstaunlich groß für sein Alter. Er ist wirklich sehr muskulös.
2: Ja, als er geboren wurde, hat er Haare auf dem ganzen Körper.
4: Das ist total normal.
3: Er hat mein Blut getrunken.
4: Vielleicht ist er so hungrig, dass er einfach alles in den Mund nimmt, was er irgendwie erreichen kann.
1: Ein behaartes Baby, das Blut trinkt? Ja, denn Nightborn ist ein Horrorstreifen, aber einer, der sich gewaschen hat und deshalb auch erst frei ab 16 Jahren ist. Stefan Grundler, Hitradio N1 Kinoredaktion.
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3: Ich bin Hendrik Daum. Wegen des extremen Flussniedrigwassers kippen Rheinland-Pfalz und das Saarland das Lkw-Fahrverbot an Sonn- und Feiertagen. Damit sollen mehr Güter von Flüssen auf die Straßen. Unterdessen fallen auch am Rhein die Pegel weiter, so Tassovali berichtet.
4: Besonders ungewöhnlich sieht's in Emmerich südwestlich von Kleve aus. Dort liegt der Schwimmer, der normalerweise den Wasserstand misst, inzwischen komplett trocken. Eine Sonde übernimmt deshalb den Job. Auch bei Duisburg hat der Rhein einen neuen Tiefststand erreicht. Schiffe können zwar weiterhin fahren, denn die Fahrrinne ist deutlich tiefer als der Pegel am Ufer. Sie können aber viel weniger Fracht laden als sonst.
3: Wegen der zunehmenden Hitzewellen fordert der Chef der Bundesärztekammer Reinhardt eine Grundgesetzänderung. Sein Hauptkritikpunkt: in Pflege- und Altenheimen haben nur wenige Bewohner überhaupt Zugang zu einer Klimaanlage. Und das geht laut Reinhardt so nicht weiter. Über eine Verfassungsänderung soll unter anderem geklärt werden, wer den Hitzeschutz künftig eigentlich

0: zahlen soll. Egal ob aus dem Inland oder aus dem Ausland, Bayern zieht immer mehr Touristen an. Insgesamt haben im ersten Halbjahr knapp 19 Millionen Gäste im Freistaat übernachtet, so die Statistik. Allerdings Gasthöfe und Pensionen haben weniger Gäste verzeichnet. Hotels, Jugendherbergen und Ferienhäuser dagegen mehr. Die meisten Touristen hat es nach Oberbayern gezogen.
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2: Mit Henrike Müller. Am Wochenende verwandelt sich der Nürnberger Luitpoldhain wieder in Europas grünsten Konzertsaal. Es stehen zwei Open-Air-Konzerte an, klassisch am Samstag und jazzig am Sonntag. Musik und Picknick und das bei freiem Eintritt. Festivalchefin Maike Renner zum Programm.
3: Wir haben das Classic Open Air mit den Nürnberger Symphonikern mit dem Motto Rhythm of the World. Es geht also im Rhythmus. Und am Sonntag dann haben wir ein ganz anderes Format, und zwar unser zweijähriges Format Stars im Luitpoldhain. Wir haben zum Beispiel Viktoria Tolstoy, Thorsten Gutz und wir haben auch Leith Aldin da, den wir dann im Endeffekt in diese Big Band Welt mitnehmen.
2: Und auch sonst ist an diesem Wochenende in Nürnberg viel los. Das Finale der Pride Weeks mit großer CSD-Demo, Data Group Triathlon ab Sonntag früh und sowohl Club- als auch Spielvereinigung starten am Sonntagnachmittag in die neue Saison.
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5: Bis heute Nacht gehen die Temperaturen runter auf 15 Grad und es bleibt weiterhin klar am fränkischen Himmel. Der N1 Wettertrend fürs Wochenende. Wir bekommen ganz, ganz viel Sonnenschein ab und dazu sind nur ganz wenige Wolken am fränkischen Himmel. Es wird auch insgesamt wieder ein bisschen wärmer. 34 Grad dann maximal in den nächsten Tagen.
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1: 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Ja, vielleicht einfach mal der Produzentin schreiben. Einmal James Bond spielen und ihr hättet wahrscheinlich auf jeden Fall ausgesorgt. 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
2: Ich bin Hendrik Daum. Wegen des extremen Flussniedrigwassers kippen Rheinland-Pfalz und das Saarland das Lkw-Fahrverbot an Sonn- und Feiertagen. Damit sollen mehr Güter von Flüssen auf die Straßen. Unterdessen fallen auch am Rhein die Pegel weiter. Sohe Tassovali berichtet.
3: Besonders ungewöhnlich sieht's in Emmerich südwestlich von Kleve aus. Dort liegt der Schwimmer, der normalerweise den Wasserstand misst, inzwischen komplett trocken. Eine Sonde übernimmt deshalb den Job. Auch bei Duisburg hat der Rhein einen neuen Tiefstand erreicht. Schiffe können zwar weiterhin fahren, denn die Fahrrinne ist deutlich tiefer als der Pegel am Ufer. Sie können aber viel weniger Fracht laden als sonst.
2: Wegen der zunehmenden Hitzewellen fordert der Chef der Bundesärztekammer Reinhardt eine Grundgesetzänderung. Sein Hauptkritikpunkt: in Pflege- und Altenheimen haben nur wenige Bewohner überhaupt Zugang zu einer Klimaanlage. Und das geht laut Reinhardt so nicht weiter. Über eine Verfassungsänderung soll unter anderem geklärt werden, wer den Hitzeschutz künftig eigentlich bezahlt.

0: zahlen soll. Überraschend gute Nachrichten kommen aus der Wirtschaft. Trotz der Belastungen, die es durch den Iran-Krieg gibt, sind die Exporte auf einen neuen Rekordwert gestiegen. Gut 140 Milliarden Euro waren die Waren wert, die im Juni ins Ausland verkauft wurden. So viele wie noch nie in einem Monat. Für Beschäftigte in exportabhängigen Branchen bedeutet das, die hohe Nachfrage aus dem Ausland sichert Aufträge und damit natürlich Arbeitsplätze. Egal ob aus dem Inland oder aus dem Ausland, Bayern zieht immer mehr Touristen an. Insgesamt haben im ersten Halbjahr knapp 19 Millionen Gäste im Freistaat übernachtet, so die Statistik. Allerdings Gasthöfe und Pensionen haben weniger Gäste verzeichnet. Hotels, Jugendherbergen und Ferienhäuser dagegen mehr. Die meisten Touristen hat es nach Oberbayern gezogen.
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2: Mit Henrike Müller. Schwimmen, Radfahren, Laufen. Beim beliebten Data Group Triathlon gehen am Sonntag wieder über 1000 Sportler an den Start. Deshalb kommt es rund um Wörthersee, entlang der Pegnitz und in Teilen der Altstadt zu Sperrungen. Betroffen sind Autos, Radfahrer und teilweise auch Fußgänger. Auch einige Busse und Straßenbahnen fahren Umwege oder enden vorzeitig. Was so besonders an diesem Triathlon ist, beschreibt Projektleiter Moritz Lange.
3: Dass man verschiedene Facetten von so einem Innenstadt-Triathlon einfach in einem abdecken kann. Also wir haben das Zentrum am Wörthersee, wir haben jetzt eine neue Radstrecke Richtung Süden, den Luitpoldhain, und dann haben wir die Laufstrecke, die ja wirklich nochmal direkt ins Zentrum über den Hauptmarkt geht. Diese Kombination ist wirklich eine sehr coole Sache für alle, die dann dort am Start sind.
2: Die Veranstaltung ist komplett ausgebucht. Zuschauen ist aber ausdrücklich erwünscht. Mehr Infos gibt's unter nürnberg-triathlon.de.
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0: Ihr habt Bock auf ein bisschen Musik aus allen möglichen Sparten? Dann empfehle ich euch das Brückenfestival. Findet heute und morgen unter der Theodor-Heuss-Brücke auf den Nürnberger Pegnitzwiesen statt. Und richtig stark, das Ganze wird ehrenamtlich organisiert. Hat aber wie viele kleine Festivals auch so ein bisschen mit finanziellen Problemen zu kämpfen. Deswegen die Frage an die liebe Natalia aus dem Orga-Team. Wie ist denn die finanzielle Lage aktuell bei euch?
1: Es ist so, dass einfach sehr viele Sachen teurer geworden sind. Vor allem Infrastruktur, Technik, so Sachen wie Toiletten, die wir besorgen müssen und so weiter und so fort. Also diese ganzen Grundkosten sind enorm gestiegen.
0: Klar, und das muss ja alles irgendwie auch finanziert werden. Jetzt kommen zwar zu euch regelmäßig bis zu 10.000 Menschen, aber man muss ja trotzdem irgendwie kostendeckend arbeiten. Gibt es da irgendwie Möglichkeiten, wie man euch ein bisschen unterstützen kann?
1: Wir haben einen Förderverein gegründet. Es gibt jetzt die Möglichkeit, BFF zu werden, Brückenfestival Fördermitglied. Und mit dieser Mitgliedschaft kannst du eben das Brückenfestival unterstützen. Du kannst einen Jahresbeitrag zahlen. Und wir hoffen eben, dass wir so viele BFFs bekommen, dass wir so einen Grundstock an Geld fürs Festival eben haben.
0: Das wäre natürlich ganz, ganz wichtig. Ich drücke euch ganz fest die Daumen. Gerade die kleinen Festivals, die sind ja immer mega besonders. Da lernt man auch mal so ein bisschen die ganzen lokalen Bands kennen. Deswegen schaut heute und morgen einfach mal vorbei unter der Theodor-Heuss-Brücke an den Pegnitzwiesen und unterstützt das Festival, dass wir da auch noch ein bisschen was davon haben.
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1: Immer wieder wird eine der berühmten Geigen von Stradivari versteigert. Auch zu Beginn von Der Klang der Stradivari. Für Astrid ist es die Gelegenheit. Es ist nämlich das fehlende Cello, um einen Traum ihres verstorbenen Vaters zu erfüllen.
2: Diese Instrumente existieren seit 300 Jahren, aber man hat sie noch nie zusammen erklingen gehört. Nicht mal Stradivari war das vergönnt. Papa hat sich sein halbes Leben lang abgemüht, dieses Quartett zu vereinen. Wir haben die Violinen und die Bratsche. Dieses Cello hat er überall gesucht. Jetzt ist es in London und wird verkauft. Der Preis spielt keine Rolle.
1: Und so kauft Astrid das Cello und beauftragt 4 der besten Musiker ihrer Zeit damit, das Stück zu spielen. Aber, wie es halt oft bei Musikern ist, jeder glaubt, er kann es besser als die anderen. Astrids Bruder ahnt Schlimmes.
3: Niemand hört dem anderen zu und sie sind die ganze Zeit nur am Nörgeln. Es wird Zeit, dass du hier mal eine Ansage machst. Sie daran erinnerst, wer sie bezahlt und wer der Chef ist. Sonst wirst du krachend untergehen.
2: Aber das sind nun mal keine Angestellten, das sind Musiker. Wenn ich sie beschimpfe, bringt das überhaupt nichts. Außerdem habe ich 72 Lizenzvereinbarungen mit ihren Namen. Bis Samstag sind sie also hier die Chefs.
1: Die Lösung heißt Charlie Beaumont. Astrid engagiert den erfahrenen Komponisten, um die streitlustigen, egozentrischen Musiker zu vereinen.
2: Hat es Ihnen nicht gefallen? Jedenfalls habe ich Sie in den ganzen 5 Tagen heute das erste Mal so spielen hören.
4: Was meinen Sie mit so?
2: So, zusammen, wie eins.
4: Also die 4 sind hervorragende Musiker, das steht außer Frage. Aber 4 gute Musiker waren noch nie genug, um ein gutes Quartett zu bilden. Das weiß man. Warum gerade diese 4?
2: Weil es mein Vater so wollte.
4: Hätte ich mir denken können.
1: Man muss mit klassischer Musik nicht viel am Hut haben, um an Der Klang der Stradivari seinen Spaß zu haben. Denn der französische Film zeigt, dass die Egos von Musikern nicht nur auf Pop- und Rockmusik beschränkt sind. Stefan Grundler, Hitradio N1 Kinoredaktion.
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5: Martin Garrix und Ed Sheeran. Repeat it.

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2: Ich bin Hendrik Daum. Es ist eine umstrittene Forderung, die der Chef des IFO-Instituts Fuest macht. Er schlägt eine einheitliche Mehrwertsteuer auf alle gekauften Produkte vor, auch auf Grundnahrungsmittel. Union und SPD lehnen das aber laut Tagesspiegel ab. So Tassovali hat die Einzelheiten.
3: An der Supermarktkasse würde man den Vorschlag des IFO-Präsidenten ziemlich schnell merken. Auf Lebensmittel wären statt 7 künftig 19% Mehrwertsteuer fällig. Menschen mit wenig Einkommen sollen dafür 360 Euro im Jahr vom Staat bekommen. Der SPD reicht das nicht. Wer jede Woche für 100 Euro Lebensmittel kauft, zahlt nach ihrer Rechnung rund 600 Euro mehr im Jahr.
2: Drei Bundesländer haben das Lkw-Fahrverbot an Sonn- und Feiertagen vorübergehend aufgehoben. Nordrhein-Westfalen, Rheinland-Pfalz und das Saarland. Grund ist das Niedrigwasser des Rheins und anderer Flüsse. Weil Binnenschiffe nicht vollständig beladen oder gar nicht fahren können, sollen wichtige Güter so per Lkw möglichst schnell an ihr Ziel kommen. Hertha BSC ist mit einem Sieg in die neue Saison in der zweiten Fußball-Bundesliga gestartet. Die Berliner gewannen das Eröffnungsspiel beim VfL Bochum mit 1:0. Und Norwegens Fußballverband fordert den Rücktritt von FIFA-Chef Infantino. Präsidentin Klaveness sagte, Infantino verfüge nicht über das notwendige Vertrauen, um die FIFA in der aktuellen Situation stabil zu führen. Der FIFA-Chef steht ja seit seinem Plan, Rechte an der Fußball-WM an Investoren zu veräußern, massiv unter Druck.
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4: Mit Henrike Müller. Endlich wieder Fußball. Unsere fränkischen Zweitligisten starten am Sonntag in die neue

0: Saison. Der erste FC Nürnberg beginnt mit einem Heimspiel. Die Mannschaft von Clubtrainer Miro Klose empfängt Dynamo Dresden zu Hause im Max-Morlock-Stadion.
1: Vorfreude ist nicht nur bei den Fans, sondern auch bei uns riesengroß. Und dann freuen wir uns auf Sonntag.
0: Das Kleeblatt spielt zur gleichen Zeit auswärts gegen St. Pauli. Trainer Heiko Vogel hat mit der letzten Saison abgeschlossen und zeigt sich versöhnlich.
2: Viele gute Spiele, tolle Erlebnisse hier im eigenen Stadion. Deswegen ist eigentlich sehr viel Positives in meinem Kopf geblieben. Schlussendlich haben wir es geschafft und ich bin sehr stolz auf die Art und Weise, wie wir das geschafft haben.
0: Anstoß ist bei beiden Teams um 13:30 Uhr.
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1: Einer der schönsten Eisdielen Europas steht natürlich hier bei uns in Nürnberg. Max hier bei Hitradio N1. Das Design- und Architekturmagazin Architectural Digest hat die 11 schönsten Eisdielen Europas aufgelistet. Und mit dabei ist die Bonbon-Eisdiele aus Nürnberg, steht hier bei uns im Augustinerhof. Die liebe Alicia kümmert sich dort ums Marketing. Alicia ist jetzt hier bei mir in der Show. Guten Morgen. Wie fühlt sich denn an, von so einem bekannten Magazin so einen Titel verliehen zu bekommen?
2: Für uns alle war das ein ganz, ganz arg schönes Gefühl. Wir machen als einer der wenigen Eisdielen alles noch selber in unserem eigenen Eislabor. Aber das dann auch so als Anerkennung so zu sehen oder zu hören und dann auch so genannt zu werden, glaube ich, einfach eine schöne Bestätigung und das hat uns alle ganz arg gefreut.
1: Ja, Glückwunsch an der Stelle, das glaube ich sofort. Jetzt sehen wir die

0: Eisdiele gerade nicht vor uns. Für alle, die es nicht kennen, wie ist denn euer Design aufgebaut?
1: Ja, also ich glaube, ich würde sagen, es ist sehr, sehr bunt. Es ist wie so ein Kindheitstraum, der wahr geworden ist. War, dass man einfach wo reingeht und schon alles funkelt und bunt ist und Farbe entgegenkommt und so. Ja, einfach ein gutes Gefühl und eine schöne Stimmung.
0: Das klingt auf jeden Fall richtig schön. Da schauen wir auf jeden Fall mal vorbei. Und wie sieht's mit dem Eis aus? Was ist da gerade so besonders im Trend bei euch?
1: Ich glaube, ich würde tatsächlich jetzt das Franzbrötchen-Eis sagen, was es auch so, glaube ich, nur bei uns gibt und was auf jeden Fall auch so am beliebtesten ist. Ist auch wirklich mit echten Franzbrötchenstückchen drin. Also man hat dann auch so einen Crunch, auf den man beißt.
0: Boah, ich habe jetzt direkt wieder so einen Eishunger und das um die Uhrzeit. Also auf jeden Fall am Wochenende da mal einen Besuch abstatten.
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3: Katy Perry, Watch It Burn.

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2: Ich bin Hendrik Daum. Es ist eine umstrittene Forderung, die der Chef des IFO-Instituts Fuest macht. Er schlägt eine einheitliche Mehrwertsteuer auf alle gekauften Produkte vor, auch auf Grundnahrungsmittel. Union und SPD lehnen das aber laut Tagesspiegel ab. So Tassovali hat die Einzelheiten.
3: An der Supermarktkasse würde man den Vorschlag des IFO-Präsidenten ziemlich schnell merken. Auf Lebensmittel wären statt 7 künftig 19% Mehrwertsteuer fällig. Menschen mit wenig Einkommen sollen dafür 360 Euro im Jahr vom Staat bekommen. Der SPD reicht das nicht. Wer jede Woche für 100 Euro Lebensmittel kauft, zahlt nach ihrer Rechnung rund 600 Euro mehr im Jahr.
2: 3 Bundesländer haben das Lkw-Fahrverbot an Sonn- und Feiertagen vorübergehend aufgehoben. Nordrhein-Westfalen, Rheinland-Pfalz und das Saarland. Grund ist das Niedrigwasser des Rheins und anderer Flüsse. Weil Binnenschiffe nicht vollständig beladen oder gar nicht fahren können, sollen wichtige Güter so per Lkw möglichst schnell an ihr Ziel kommen. Spanien führt ab Mitternacht, also in einer Stunde, Grenzkontrollen für Reisende aus Italien ein. Das teilte das Innenministerium in Madrid mit. Es betrifft Menschen, die per Flugzeug oder

0: Schiff von Italien nach Spanien kommen. Damit eskaliert der Streit zwischen beiden Ländern, die zum Schengen-Raum gehören. Italien hatte nach dem Migrantenansturm auf die spanische Nordafrika-Exklave Ceuta Kontrollen für Reisende aus Spanien eingeführt. Madrid forderte daraufhin die Aufhebung dieser Kontrollen. Italien lehnte das aber ab. Hertha BSC ist mit einem Sieg in die neue Saison in der zweiten Fußball-Bundesliga gestartet. Die Berliner gewannen das Eröffnungsspiel beim VfL Bochum mit 1:0. Und Norwegens Fußballverband fordert den Rücktritt von FIFA-Chef Infantino. Präsidentin Klaveness sagte, Infantino verfüge nicht über das notwendige Vertrauen, um die FIFA in der aktuellen Situation stabil zu führen. Der FIFA-Chef steht ja seit seinem Plan, Rechte an der Fußball-WM an Investoren zu veräußern, massiv unter Druck.
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2: Mit Henrike Müller. Am Wochenende verwandelt sich der Nürnberger Luitpoldhain wieder in Europas grünsten Konzertsaal. Es stehen 2 Open-Air-Konzerte an, klassisch am Samstag und jazzig am Sonntag. Musik und Picknick und das bei freiem Eintritt. Festivalchefin Maike Renner zum Programm.
3: Wir haben das Classic Open Air mit den Nürnberger Symphonikern mit dem Motto Rhythm of the World. Es geht also im Rhythmus. Und am Sonntag dann haben wir ein ganz anderes Format, und zwar unser 2-jähriges Format Stars im Luitpoldhain. Wir haben zum Beispiel Viktoria Tolstoy, Thorsten Gutz und wir haben auch Leith Aldin da, den wir dann im Endeffekt in diese Big Band Welt mitnehmen.
2: Und auch sonst ist an diesem Wochenende in Nürnberg viel los. Das Finale der Pride Weeks mit großer CSD-Demo, Data Group Triathlon ab Sonntag früh und sowohl Club als auch Spielvereinigung starten am Sonntagnachmittag in die neue Saison.
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1: Hi, der Moritz hier. Am Mittwoch steht ein ganz besonderes Himmelschauspiel an, habe ich jetzt gelesen. Und Millionen von Menschen in Europa, die können das miterleben. Es ist eine totale Sonnenfinsternis. Und die kann man unter anderem in Spanien sehr gut sehen. Da wird ein kompletter Streifen quer durch Spanien absolut verdunkelt. Auch bei uns in Deutschland wird die Sonne durch den Mond verdeckt, aber nur zu 85-90%, je nachdem, wo ihr euch aufhaltet bei uns in Franken. Aber ich sag's mal so, ist auf jeden Fall ein Highlight, das man nicht immer zu Gesicht bekommt. Und das markiere ich mir auf jeden Fall für den Mittwoch schon mal im Kalender.
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2: DJ Goya und Jason Derulo.

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1: Zusammen mit ihrem britischen Ehemann John kehrt Saga in Nightborn in ihre finnische Heimat zurück. Sie renovieren gemeinsam das einsam gelegene Haus von Sagas Großmutter, um dort ihr frisch geborenes Baby großzuziehen. Aber der kleine Racker bereitet den beiden Probleme.
2: Wie wäre es, wenn du aufhörst?
3: Ich gebe hier mein Bestes.
2: Ich weiß, Sven. Ich versuche zu helfen.
3: Ja, aber er will einfach nicht einschlafen.
2: Nein, er will einfach nicht allein sein, oder? Hat er seinen Kopf angehoben? Wie macht er das? Du bist ein richtiges kleines Wunder, Christian.
1: In ihrer früheren Heimat London lief es noch richtig gut zwischen John und Saga. In den einsamen finnischen Wäldern geraten die beiden immer öfter aneinander. Vor allem, wenn es darum geht, sich um das Baby zu kümmern.
3: Egal, was ich mache, es ist sowieso alles falsch. Die ganze Zeit.
2: Das habe ich nicht gesagt.
3: Ich kann anscheinend nichts richtig machen.
2: Du hast uns ein wundervolles Baby gemacht. Ich versuche nur zu helfen.
3: Du schreibst mir ständig vor, was ich zu tun und zu lassen habe. Du könntest mich auch einfach mal loben.
1: Ja, könnte er. Aber viel mehr Sorgen macht den beiden ihr Kind. Es sieht etwas seltsam aus und verhält sich auch seltsam. Die herbeigerufene Frau Doktor versucht zu beruhigen.
4: Wissen Sie, jedes Baby ist anders. Er ist wirklich außergewöhnlich gut entwickelt und erstaunlich groß für sein Alter. Er ist wirklich sehr muskulös.
2: Wie als er geboren wurde, hat er Haare auf dem ganzen Körper.
4: Das ist total normal.
3: Er hat mein Blut getrunken.
4: Vielleicht ist er so hungrig, dass er einfach alles in den Mund nimmt, was er irgendwie erreichen kann.
1: Ein behaartes Baby, das Blut trinkt? Ja, denn Nightborn ist ein Horrorstreifen, aber einer, der sich gewaschen hat und deshalb auch erst frei ab 16 Jahren ist. Stefan Grundler, Hitradio N1 Kinoredaktion.
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2: Ich bin Hendrik Daum. Spanien führt jetzt ab Mitternacht Grenzkontrollen für Reisende aus Italien ein. Das teilte das Innenministerium in Madrid mit. Es betrifft Menschen, die per Flugzeug oder Schiff von Italien nach Spanien kommen. Damit eskaliert der Streit zwischen beiden Ländern, die zum Schengen-Raum gehören. Italien hatte nach dem Migrantenansturm auf die spanische Nordafrika-Exklave Ceuta Kontrollen für Reisende aus Spanien eingeführt. Madrid forderte daraufhin die Aufhebung dieser Kontrollen. Italien lehnte das aber ab. Bislang hat sich US-Präsident Trump zurückgehalten, China wegen seiner Energieimporte aus Russland unter Druck zu setzen. Das könnte sich jetzt aber ändern. Der US-Senat hat weitreichende Sanktionen beschlossen, die auch China treffen könnten. Denn das Gesetz würde Trump erlauben, Strafmaßnahmen gegen Länder zu verhängen, die Russland dabei helfen, Energiesanktionen zu umgehen. Außerdem sieht der Entwurf direkte Sanktionen gegen russische Politiker und Firmen vor. Allerdings muss das US-Repräsentantenhaus dem Paket noch zustimmen. Hertha BSC ist mit einem Sieg in die neue Saison in der zweiten Fußball-Bundesliga gestartet. Die Berliner gewannen das Eröffnungsspiel beim VfL Bochum mit 1:0. Und Norwegens Fußballverband fordert den Rücktritt von FIFA-Chef Infantino. Präsidentin Klaveness sagte, Infantino verfüge nicht über das notwendige Vertrauen, um die FIFA in der aktuellen Situation stabil zu führen. Der FIFA-Chef steht ja seit seinem Plan, Rechte an der Fußball-WM an Investoren zu veräußern, massiv unter Druck.
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3: Mit Henrike Müller. Schwimmen.

0: Radfahren, Laufen. Beim beliebten Data Group Triathlon gehen am Sonntag wieder über 1000 Sportler an den Start. Deshalb kommt es rund um Wördersee, entlang der Pegnitz und in Teilen der Altstadt zu Sperrungen. Betroffen sind Autos, Radfahrer und teilweise auch Fußgänger. Auch einige Busse und Straßenbahnen fahren Umwege oder enden vorzeitig. Was so besonders an diesem Triathlon ist, beschreibt Projektleiter Moritz Lange.
1: Dass man verschiedene Facetten von so einem Innenstadt-Triathlon einfach in einem abdecken kann. Also wir haben das Zentrum am Wördersee, wir haben jetzt eine neue Radstrecke Richtung Süden, den Luitpoldhain, und dann haben wir die Laufstrecke, die ja wirklich nochmal direkt ins Zentrum über den Hauptmarkt geht. Diese Kombination ist wirklich eine sehr coole Sache für alle, die dann dort am Start sind.
0: Die Veranstaltung ist komplett ausgebucht. Zuschauen ist aber ausdrücklich erwünscht. Mehr Infos gibt's unter nürnberg-triathlon.de.
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1: Leute, diesen Foodtrend müsst ihr diesen Sommer unbedingt ausprobieren. Das Eiscroissant. Insta und TikTok sind aktuell voll davon mit Clips. Ihr könnt das Ganze super easy zu Hause nachmachen. Ihr braucht nur ein frisches, am besten noch leicht warmes Croissant und ein Eis am Stiel mit Schokoüberzug, zum Beispiel ein Magnum. Das leicht antauen lassen, dann schneidet ihr das Croissant oben vorsichtig auf, schiebt das Eis hinein und zieht anschließend den Holzstab raus. Fertig ist vielleicht die wildeste Sommerkombi des Jahres. Warum das so gut funktioniert? Ja, außen habt ihr dieses warme, knusprige und butterige Croissant, innen kaltes, cremiges Eis und knackige Schokolade. Also maximaler Temperatur und Crunch-Kontrast. Aber wichtig, nicht erst noch 10 Fotos machen, sonst habt ihr am Ende kein Eis-Croissant, sondern Croissant-Suppe.
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1: Immer wieder wird eine der berühmten Geigen von Stradivari versteigert. Auch zu Beginn von Der Klang der Stradivari. Für Astrid ist es die Gelegenheit. Es ist nämlich das fehlende Cello, um einen Traum ihres verstorbenen Vaters zu erfüllen.
2: Diese Instrumente existieren seit 300 Jahren, aber man hat sie noch nie zusammen erklingen gehört. Nicht mal Stradivari war das vergönnt. Papa hat sich sein halbes Leben lang abgemüht, dieses Quartett zu vereinen. Wir haben die Violinen und die Bratsche. Dieses Cello hat er überall gesucht. Jetzt ist es in London und wird verkauft. Der Preis spielt keine Rolle.
1: Und so kauft Astrid das Cello und beauftragt 4 der besten Musiker ihrer Zeit damit, das Stück zu spielen. Aber, wie es halt oft bei Musikern ist, jeder glaubt, er kann es besser als die anderen. Astrids Bruder

0: Bruder ahnt Schlimmes.
1: Niemand hört dem anderen zu und sie sind die ganze Zeit nur am Nörgeln. Es wird Zeit, dass du hier mal eine Ansage machst. Sie daran erinnerst, wer sie bezahlt und wer der Chef ist. Sonst wirst du krachend untergehen.
2: Aber das sind nun mal keine Angestellten, das sind Musiker. Wenn ich sie beschimpfe, bringt das überhaupt nichts. Außerdem habe ich 72 Lizenzvereinbarungen mit ihren Namen. Bis Samstag sind sie also hier die Chefs.
0: Die Lösung heißt Charlie Beaumont. Astrid engagiert den erfahrenen Komponisten, um die streitlustigen, egozentrischen Musiker zu vereinen.
2: Hat es Ihnen nicht gefallen? Jedenfalls habe ich Sie in den ganzen 5 Tagen heute das erste Mal so spielen hören.
3: Was meinen Sie mit so?
2: So, zusammen, wie eins.
3: Also die 4 sind hervorragende Musiker, das steht außer Frage. Aber 4 gute Musiker waren noch nie genug, um ein gutes Quartett zu bilden. Das weiß man. Warum gerade diese 4?
2: Weil's mein Vater so wollte. Ja.
3: Hätte ich mir denken können.
0: Man muss mit klassischer Musik nicht viel am Hut haben, um an Der Klang der Stradivari seinen Spaß zu haben. Denn der französische Film zeigt, dass die Egos von Musikern nicht nur auf Pop- und Rockmusik beschränkt sind. Stefan Grundler, Hitradio N1 Kinoredaktion.
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1: Absolut geiler Veranstaltungstipp fürs Wochenende für euch. Hi, Lea hier auf Hitradio N1. Ihr habt Bock auf ein bisschen Musik aus allen möglichen Sparten? Dann empfehle ich euch das Brückenfestival. Findet heute und morgen unter der Theodor-Heuss-Brücke auf den Nürnberger Pegnitzwiesen statt. Und richtig stark, das Ganze wird ehrenamtlich organisiert. Hat aber wie viele kleine Festivals auch so ein bisschen mit finanziellen Problemen zu kämpfen. Deswegen die Frage an die liebe Natalia aus dem Orga-Team. Wie ist denn die finanzielle Lage aktuell bei euch?
2: Es ist so, dass einfach sehr viele Sachen teurer geworden sind. Vor allem Infrastruktur, Technik, so Sachen wie Toiletten, die wir besorgen müssen und so weiter und so fort. Also diese ganzen Grundkosten sind enorm gestiegen.
1: Klar, und das muss ja alles irgendwie auch finanziert werden. Jetzt kommen zwar zu euch regelmäßig bis zu 10.000 Menschen, aber man muss ja trotzdem irgendwie kostendeckend arbeiten. Gibt es da irgendwie Möglichkeiten, wie man euch ein bisschen unterstützen kann?
2: Wir haben einen Förderverein gegründet. Es gibt jetzt die Möglichkeit, BFF zu werden, Brückenfestival Fördermitglied. Und mit dieser Mitgliedschaft kannst du eben das Brückenfestival unterstützen. Du kannst einen Jahresbeitrag zahlen. Und wir hoffen eben, dass wir so viele BFFs bekommen, dass wir so einen Grundstock an Geld fürs Festival eben haben.
1: Das wäre natürlich ganz, ganz wichtig. Ich drücke euch ganz fest die Daumen. Gerade die kleinen Festivals, die sind ja immer mega besonders. Da

0: lernen auch mal so ein bisschen die ganzen lokalen Bands kennen. Deswegen schaut heute und morgen einfach mal vorbei unter der Theodor-Heuss-Brücke an den Pegnitzwiesen und unterstützt das Festival, dass wir da auch noch ein bisschen was davon haben.
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2: Ich bin Hendrik Daum. Spanien führt jetzt ab Mitternacht Grenzkontrollen für Reisende aus Italien ein. Das teilte das Innenministerium in Madrid mit. Es betrifft Menschen, die per Flugzeug oder Schiff von Italien nach Spanien kommen. Damit eskaliert der Streit zwischen beiden Ländern, die zum Schengen-Raum gehören. Italien hatte nach dem Migrantenansturm auf die spanische Nordafrika-Exklave Ceuta Kontrollen für Reisende aus Spanien eingeführt. Madrid forderte daraufhin die Aufhebung dieser Kontrollen. Italien lehnte das aber ab. Bislang hat sich US-Präsident Trump zurückgehalten, China wegen seiner Energieimporte aus Russland unter Druck zu setzen. Das könnte sich jetzt aber ändern. Der US-Senat hat weitreichende Sanktionen beschlossen, die auch China treffen könnten. Denn das Gesetz würde Trump erlauben, Strafmaßnahmen gegen Länder zu verhängen, die Russland dabei helfen, Energiesanktionen zu umgehen. Außerdem sieht der Entwurf direkte Sanktionen gegen russische Politiker und Firmen vor. Allerdings muss das US-Repräsentantenhaus dem Paket noch zustimmen. Wegen der zunehmenden Hitzewellen fordert der Chef der Bundesärztekammer Reinhardt eine Grundgesetzänderung. Sein Hauptkritikpunkt: in Pflege- und Altenheimen haben nur wenige Bewohner überhaupt Zugang zu einer Klimaanlage. Und das geht laut Reinhardt so nicht weiter. Über eine Verfassungsänderung soll unter anderem geklärt werden, wer den Hitzeschutz künftig eigentlich bezahlen soll. Hertha BSC ist mit einem Sieg in die neue Saison in der zweiten Fußball-Bundesliga gestartet. Die Berliner gewannen das Eröffnungsspiel beim VfL Bochum mit 1:0. Und Norwegens Fußballverband fordert den Rücktritt von FIFA-Chef Infantino. Präsidentin Klaveness sagte, Infantino verfüge nicht über das notwendige Vertrauen, um die FIFA in der aktuellen Situation stabil zu führen. Der FIFA-Chef steht ja seit seinem Plan, Rechte an der Fußball-WM an Investoren zu veräußern, massiv unter Druck.
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3: Mit Henrike Müller. Endlich wieder Fußball. Unsere fränkischen Zweitligisten starten am Sonntag in die neue Saison. Der erste FC Nürnberg beginnt mit einem Heimspiel. Die Mannschaft von Clubtrainer Miro Klose empfängt Dynamo Dresden zu Hause im Max-Morlock-Stadion.
4: Vorfreude ist nicht nur bei den Fans, sondern auch bei uns riesengroß. Und dann freuen wir uns auf Sonntag.
3: Das Kleeblatt spielt zur gleichen Zeit auswärts gegen St. Pauli. Trainer Heiko Vogel hat mit der letzten Saison abgeschlossen und zeigt sich versöhnlich.
5: Viele gute Spiele, tolle Erlebnisse hier im eigenen Stadion. Deswegen ist eigentlich sehr viel Positives in meinem Kopf geblieben. Schlussendlich haben wir es geschafft und ich bin sehr stolz auf die Art und Weise, wie wir das geschafft haben.
3: Anstoß ist bei beiden Teams um 13.30 Uhr.
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0: Herzlich willkommen zu einer neuen Folge Stadtgespräch. Ich bin Gastgeber Chris Wahle. In dieser letzten Ausgabe vor der Sommerpause bin ich mit meinem Kollegen Stefan Grundler nochmal zu Gast im Nürnberger Rathaus bei Oberbürgermeister Markus König. Wir haben unter anderem über die Hitzeschutzmaßnahmen der Stadt gesprochen, das bevorstehende Badentreffen und was der Oberbürgermeister in seinen Sommerferien eigentlich so treibt. Steigen wir direkt ein.
1: Ich freue mich, wieder bei dir zu sein, Markus.
2: Hallo und herzlich willkommen. Es heißt immer Sommerpause. Man meint ja, dann sind wir alle weg und 6 Wochen lang weg. Also das Rathaus ist weiter besetzt. Man arbeitet auch in der Sommerzeit. Aber wir haben keine Stadtratssitzungen. Das bedeutet, dass eben Stadtratssitzungen ist Ferienzeit, also das ist eben, da findet nichts statt, aber trotzdem arbeiten auch die Stadträtinnen und Stadträte. Deshalb muss man über Sommerpause ein bisschen einsortieren, weil alle meinen, jetzt ist das Rathaus leer und keiner macht hier mehr was.
1: Stichwort machen. Bist ja jetzt als Ratsvorsitzender der Metropolregion Nürnberg, zudem bist du jetzt ernannt worden.
2: Ich bin gewählt worden.
1: Du bist gewählt worden. Nimm uns doch mal mit. Neben deinen Aufgaben als Oberbürgermeister der Stadt, was machst du denn da eigentlich?
2: Also wir haben ja eine Metropolregion Nürnberg, wir sind Namensgeber für die Metropolregion. Also zum anderen hat sich keiner gemeldet und einer muss es machen, also deshalb habe ich halt gesagt, okay, dann übernehme ich das gerne, okay. für alle anderen. Uli Mali war es ja auch schon mal in der Gründerzeit, weil Uli Mali hat ja die Gründung unserer Metropolregion auf den Weg gebracht. Also um was geht's? Wir haben uns zusammengeschlossen, es gibt diesen europäischen Titel der europäischen Metropolregion. Es gibt 2 in Bayern, 1 in München, 1 in Nürnberg. Wir haben insgesamt, umfasst unsere Metropolregion, 3,6 Millionen Einwohner. Wir haben 2 Millionen Erwerbstätige in unserer Metropolregion. Wir haben ein Bruttoinlandsprodukt circa von 183 Milliarden. Das ist ungefähr das Bruttoinlandsprodukt, ein bisschen mehr sogar wie Ungarn. Mhm. So, das ist eine wirtschaftliche starke Leistung. Wir haben viele Betriebe, wir haben viele Hidden Champions, wir haben 20 Universitäten, Hochschulen bei uns. Also wir sind eine Region, die sich zusammengeschlossen hat und wir haben uns jetzt den Schwerpunkt gegeben, wirtschaftsstark zu sein und auch nach außen hin Werbung zu machen. Man muss sich immer vorstellen, dass eine kleine Gemeinde, jetzt zum Beispiel Coburg oder, also Coburg ist eine Stadt, aber Bayreuth, viele kleineren und mittleren Städte oder Landkreise können ja gar nicht groß jetzt auftreten, die kennt ja keiner. Ja. Aber durch die Metropolregion haben wir eine Marke geschaffen, die man einfach kennt. So, und durch diese Marke präsentieren wir uns im In- und Ausland. Wir wollen Fachkräfte anziehen, wir wollen neue Wirtschaftszweige erschließen, wir wollen Unternehmen in unsere Region holen. Und das ist mit die Aufgabe auch des Ratsvorsitzenden. So, jetzt habe ich natürlich schon als Oberbürgermeister der größten Stadt sowieso schon viele Gespräche und bin überall mit eingebunden. Es ist einfach nur, jetzt vertrete ich halt auch mit dem zusätzlichen Titel die Region. Und ich möchte es gerne schon von Anfang an eben auf Augenhöhe machen, weil mir ist egal, wie groß der Landkreis ist oder wie groß die

0: Staat oder die Gemeinde ist. Wir alle haben ein Ziel, dass unsere Region funktioniert und deshalb arbeite ich mit allen Oberbürgermeistern, Bürgermeistern, Landrätinnen und Landräten auf Augenhöhe zusammen und vertrete die Region nach außen.
1: Wie muss ich mir das dann vorstellen? Wie oft trefft ihr euch da? Ist das monatlich? Ist das wöchentlich? Oder wie
0: Nein, es ist, wir haben eine Geschäftsstelle. Es gibt ja auch sage ich mal, Hauptamtliche, die das eng begleiten. Die führe ich dann wieder. Und wir haben das Ziel, dass wir uns sicherlich einmal im Monat austauschen. Mhm. Und da gibt es natürlich weitere Schufixe, dass wir versuchen, das so zu steuern, dass halt jeder auch den gleichen Wissensstand hat. Aber also das ist Daily Business, das ist jetzt nichts, wo man sagt, Mensch, nochmal 100 Stunden extra. Nein, das ist in dem täglichen, sag ich mal, Arbeitspensum eines Oberbürgermeisters muss das mit einfließen.
1: Eine der, würde ich jetzt sagen, zentralen Dinge, mit denen man die Metropolregion ja auch identifiziert, ist ja der Club. Und jetzt geht's bald wieder los. Die Bundesliga fängt wieder an. Wie ist denn dein Gefühl?
0: Also bisher haben wir ja ein paar Testspiele schon gehabt und das, was wir an Zukäufen haben, ist finde ich gut. So, zum Schluss zählt das Team. Ja? Ja. Können die alle zusammenspielen? Passt das alles? Wie ist die Stimmung? Ich habe ein gutes Gefühl. So, und jetzt muss es halt mal hoffentlich auch gut losgehen. Ja, also manchmal haben wir ja Starts, die sind etwas holprig und dann geht's im Nachgang wieder besser. Ja. Manchmal ist es dann, der Anfang ist super und du denkst, okay, wir sind eigentlich schon in der ersten Liga und spielen schon in der Champions League mit. Und dann ab dem vierten Spiel denkst du dir, okay, die haben das Fußballspielen vergessen und verloren irgendwie. Also, wir werden sehen. Ich bin optimistisch, ich vertraue auf Miroslav Klose. Ich habe ihn intensiv kennengelernt bei meiner China-Reise, da hat er uns begleitet. Also er hat es, glaube ich, ganz gut jetzt soweit organisiert, dass wir oben mitspielen können.
1: Bist du, okay. Bist du denn zum Auftakt gegen Dynamo im Stadion auch dabei?
0: Ich bin, wann ist jetzt das nochmal? Das ist, glaube ich.
1: Das ist jetzt am 9.
0: Ja, genau, da bin ich wahrscheinlich nicht dabei, weil das ist dann der Tag, wo wir noch Koffer packen und dann irgendwo sind, weil wir dann irgendwann mal wegfahren.
1: Ja.
0: Aber im September, also ich bin auch beim Derby leider nicht dabei, weil das Derby ist ja mit einer der
1: Folgt
0: ersten.
1: Folgt ja direkt drauf. Ja.
0: So, aber das muss ohne uns laufen. Ich gehe davon aus, dass wir natürlich fulminant siegen werden, aber dann steige ich im September wieder ein.
1: Stichwort Stadion. Ausweichstadion, jetzt ist ja gerade ganz große Diskussion, wo spielt der Club eigentlich, während das Stadion umgebaut wird? Einige schlagen vor, aus Pragmatismus heraus, einen Rohnhof zum Beispiel, was sagst du dazu?
0: Ich kenne die Meinung von Stefan Grundler natürlich schon, dass er von Anfang an den Rohnhof
1: du hast das so
0: empfohlen
1: gesagt?
0: Hat.
2: Ja.
1: Aber ich habe jetzt zum Beispiel auch schon das Jahn-Stadion in Regensburg, habe ich jetzt die Woche auch gelesen, dass das ja auch, sag ich jetzt mal, für die Fans zum Beispiel auch jetzt nicht so ein weiter
0: Es geht jetzt Antwort darum. Ich meine, es geht jetzt einfach darum, nochmal drauf zu schauen, wo, also erstens gibt es eine finanzielle Verbesserung. Ne? Also bisher haben alle Stadien in Deutschland sind im sag ich mal, Betrieb umgebaut worden. Das hat funktioniert. So, und wenn wir das nicht tun, kann man sich natürlich was sparen. So, und was spart man sich? So, dann muss dann der Club halt tatsächlich ausweichen. Die sind ja Mieter. Und dann muss der Club sich überlegen, das muss aber der Club sich überlegen, spielt er jetzt dann in Fürth, spielt er bei Jahn Regensburg, spielt er in Augsburg, spielt er in Würzburg, spielt er whatever. So, das kann ich nicht entscheiden. Das kann ja nur der Club. Ich meine, die spielen ja. So, was aber auch nett sein kann, ist, weil wir wollen ja uns was sparen. Das, was wir uns sparen, wenn wir den Club woanders spielen lassen, das dann heißt, ja, und jetzt bauen wir dann eine Ausweichspielstätte. Und die kostet dann so und so viel. Ja, und dann ist was jetzt dann gespart? Also das muss man auch nochmal erklären.
1: Ja,
0: also
1: klar.
0: So, und klar, da gibt's ja dann Ideen in Rot, in Ansbach, in wo auch immer. Mit städtischen Geldern kann ich erstens außerhalb Nürnbergs gar nichts finanzieren.
1: Ja.
0: So, und dann muss halt der Club das bauen, wenn die das Eigenkapital haben. Aber die wollen ja Eigenkapital ja auch in das Bestandsstadion reinstecken.
1: Ja.
0: So, also man sieht schon alleine an der Antwort, dass es alles nicht trivial ist. Und jetzt brauchen wir halt ein Finanzierungskonzept. Ja, also jetzt haben wir, wissen wir, welches Stadion, wie groß und wie die Wege sind und. Und jetzt müssen wir halt mal schauen, welches Finanzierungskonzept steht. Und was bringt es, wenn wir komplett die Möglichkeit haben, schneller umzubauen, weil

0: kein Betrieb stattfindet? Und wenn ein Betrieb stattfindet, was kostet es dann? Und daraus lässt sich dann ableiten, kriegen wir Ausweich? Finden wir überhaupt eins? Und wenn wir keins finden, dann bleibe ich bei der Variante A, dann müssen wir halt im Bestand umbauen und oder im Bestand auch spielen können.
1: Markus, heute Abend vom Club kommen wir jetzt mal zum Sommer in Nürnberg. Du hast ja eben schon kurz angedeutet, dass du jetzt dann im August auch mal Zeit für dich und Zeit für dich und für deine Familie nimmst. Aber bevor es soweit ist, steht ja jetzt noch ein ganz, ganz großes Event an und heute Abend geht's los, nämlich das Badentreffen. Und zwar nicht irgendein Badentreffen, sondern in diesem Jahr wird ja auch ein großes Jubiläum gefeiert.
0: Halbes Jahrhundert, schon wow. Wahnsinn, ne? Also 50 Jahre Badentreffen. Ich glaube, jeder, der es kennt und der schon mal da war, ist schon, ich finde es echt cool, ne? Wenn die ganze Stadt klingt, wenn an jeder Ecke wo gespielt wird und ja. Das sind schon, klar, Classic Open Air finde ich auch cool, ja, weil dann sind halt 80.000 Menschen auf einer Wiese und hören Klassik und das sind Gänsehautmomente. Und jetzt haben wir halt, und da merkt man, wir sind eine Musikstadt, Badentreffen ist komplett anderes Konzept, andere Musikrichtungen, andere Genres, die dann bedient werden und das wird richtig toll werden. Und zu 50 Jahren haben wir ja auch einen Tag länger, also sonst haben wir ja mal Freitag angefangen, bis Sonntag. Heute geht's eben ab heute bis Sonntag, also wow. Und wer heute noch wirklich Lust hat, am Abend, ja, da sind wir dann am Hauptmarkt. Und wir können auch ein bisschen Karaoke singen.
1: Ja, erzähl mal, was ist da heute Abend am Hauptmarkt geplant?
0: Naja, also wir haben, es wird wirklich eine tolle, es ist wie ein Orchester und das Orchester, wir werden eine Leinwand hinten haben und es sind viele bekannte Lieder, die spielen und es wird schon spannend werden, weil die spielen ja live ja. Und wir singen live. Ja, ich glaube, das tut gut in so einer Zeit, wo ja jeder irgendwie nur auf sich schaut und Ellenbogen raus und eher das Ich nach vorne schiebt, kommen wir da zum Wir. Wir singen gemeinsam, wir stehen hier gemeinsam, wir zeigen Haltung für Kultur. Also wer ein bisschen Gänsehautmoment möchte, heute Abend zum Hauptmarkt kommen und egal, ob man singen kann oder nicht, das fällt bei hoffentlich so vielen Menschen gar nicht auf.
1: Klingt auf jeden Fall nach einem sehr schönen Gemeinschaftserlebnis. Unabhängig davon, hast du denn mal Zeit gehabt, ins Programm reinzuschauen? Gibt es noch irgendwas speziell an Künstlerinnen oder Künstlern, die dich da besonders interessieren? Oder wirst du einfach so mal durch die Stadt schlendern?
0: Also ich bin einer, der immer gerne schlendert und sich treiben lässt, was einfach schön ist. Aber es gibt natürlich Highlights. Es gibt eine Künstlerin, die wir aus Brasilien, das ist echt ein Newcomer-Star, ja. Die wir hier aufzeigen. Wir haben eine Country Pop, also das ist eine spezielle Musikrichtung aus den Staaten. Mhm. Also auch die sind cool. Also das ist, also ich glaube, für jeden ist was dabei und einfach eintauchen und sich treiben lassen. Ich sage immer, da mein Tag sowieso schon immer so getaktet ist und du ja selbst gar nichts mehr entscheiden kannst, fast ja. Schon, sondern du bist da durchgenudelt durch den Tag und hast dann 13, 14 Termine. Da möchte ich mich jetzt nicht schon da festlegen und sagen, da muss ich dahin und um 14 Uhr spielt die, sondern ich laufe durch und was mir gefällt, da bleibe ich stehen oder setze mich am Boden hin und genieße es.
1: Sehr schön. Jetzt genießen ist das richtige Stichwort. Es soll ja jetzt auch wieder zum Wochenende ziemlich heiß werden. Und um das Ganze genießen zu können, ist Schatten wichtig. Aber die Stadt plante jetzt auch oder setzt da jetzt auch noch auf alternative Möglichkeiten, sich nicht nur bei Baden treffen, sondern künftig generell auch bei Hitze in Nürnberg besser abkühlen zu können. Stichwort Sprühnebler. Erklär doch mal, was hat's damit eigentlich auf sich?
0: Also ich habe vor vielen Wochen schon mit der Energie gesprochen und die Energie wird und hat heute mit uns gemeinsam schon an 4 Standorten feste Sprühnebelanlagen aufgestellt. Mhm. Wir werden auch eine mobile Sprühnebelanlage aufstellen, so Richtung Hauptmarkt. Aber die 4 stehen in der Stadt, Königstraße, in der Klaragasse, vor der Lorenzkirche. Also wir haben, das ist halt jetzt halt mal, ich habe vor ein paar Wochen entschieden, jetzt bestellen wir welche, jetzt haben wir welche, jetzt stellen wir sie auf und die sind richtig gut. Man kann sich drunter stellen, man kann sich erfrischen lassen. Wir haben die Trinkbrunnen, die wir nochmal kennzeichnen. Also jeder ist natürlich ein bisschen selbstverantwortlich. Ja? Also bei 36 Grad würde ich halt mal Mützler aufziehen. Ja,
1: ja, das wäre so, gut.
0: Oder Käppi. Und auch mal eine Getränkflasche dabei haben. Ja. Und wir haben auch am Hauptmarkt den großen Brunnen ja letztes Jahr schon zu einem Trinkbrunnen mit umfunktioniert. Man kann die Flaschen auffüllen. Man hat die

0: Sprühnebler, man kann sich auch mal im Schatten setzen. Also ich glaube, jeder ist ein bisschen selbstverantwortlich, aber wir bereiten uns darauf vor und wir hoffen, dass es jedem gefällt und dass jeder da gut durchkommt.
1: Wunderbar. Das ist ja jetzt heute hier unsere letzte Ausgabe, bevor wir ein kleines Päuschen machen. Du hast es ja eben schon erklärt. Wirklich Pause.

0: Wieder Meer, wieder Berge oder seid ihr da dieses Jahr noch nicht, habt ihr euch da noch nicht festgelegt?
1: Ja, wir sind echt noch lost irgendwie. Ja, also ich weiß, okay. Ich weiß, wann es losgeht, aber ich weiß noch nicht, wohin es uns ziehen wird. Also wir hatten mal Frankreich im Blick, aber da, wo wir eigentlich hin wollten, ist jetzt alles eher verkohlt und ja. Dann wird es auch wieder schwierig. Ja, also ich kann echt noch nicht sagen, wo es hingeht. Es wird eine Mischung sein zwischen, klar, unser Junior will auch ein bisschen Action haben, also ich kann jetzt nicht irgendwo nur in irgendwo abseits von irgendwie und ja. Dann sitzen wir da zwei Wochen. Das wird, glaube ich, auch anstrengend. Also wir versuchen für alle Beteiligten, wir haben auch drei starke Charaktere daheim
0: ja.
1: Und die werden auch irgendwo unterkommen, hoffe ich.
0: Alles klar. Ja, in diesem Sinne wünsche ich dir auf jeden Fall ein paar schöne Wochen Erholung. Vielen Dank für das Gespräch, Markus, und ich freue mich, wenn wir uns im Herbst dann wiedersehen.
1: Sehr gerne, ich freue mich auch und allen Hörerinnen und Hörern eine schöne Sommerzeit. Bleibt auch cool, entspannt euch und dann sehen wir uns hoffentlich erholt im September wieder.
0: Bis dahin. Tschüss.
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2: Ich bin Hendrik Daum. Schon wieder sorgen Drohnen an einem sicherheitsrelevanten Ort für Aufsehen. Über einem Bundeswehrstützpunkt im nordrhein-westfälischen Mechernich sind zwei Drohnen gesichtet worden. Mehr von Zoe Tassovali.
3: Was die beiden Drohnen über dem Bundeswehrgelände gemacht haben und wer sie gesteuert hat, ist bislang unklar. Am Anfang haben Feldjäger den Vorfall untersucht, danach übernahm die Polizei. Besonders auffällig ist der Zeitpunkt. Erst vor wenigen Tagen wurde am Flughafen Leipzig-Halle eine Drohne mit Sprengstoff entdeckt. Dort ermittelt inzwischen die Bundesanwaltschaft.
2: Bayern lockert wegen der anhaltenden Dürre die Regeln für Biotierhalter. Dafür wurde die Futterknappheit als Katastrophenfall eingestuft. Biobetriebe dürfen für ihre Tiere deshalb jetzt ausnahmsweise auf konventionelles Heu oder Silage ausweichen, wenn kein gleichwertiges Biofutter verfügbar ist. Kraftfutter muss aber weiterhin aus ökologischer Produktion stammen. Die deutlich zu geringen Niederschläge und anhaltende Hitze seit März haben Biogrundfutter in ganz Bayern knapp werden lassen. Hertha BSC ist mit einem Sieg in die neue Saison in der zweiten Fußball-Bundesliga gestartet. Die Berliner gewannen das Eröffnungsspiel beim VfL Bochum mit 1:0. Und Norwegens Fußballverband fordert den Rücktritt von FIFA-Chef Infantino. Präsidentin Klaveness sagte, Infantino verfüge nicht über das notwendige Vertrauen, um die FIFA in der aktuellen Situation stabil zu führen. Der FIFA-Chef steht ja seit seinem Plan, Rechte an der Fußball-WM an Investoren zu veräußern, massiv unter Druck.
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4: Mit Henrike Müller. Am Wochenende verwandelt sich der Nürnberger Luitpoldhain wieder in Europas grünsten Konzertsaal. Es stehen zwei Open-Air-Konzerte an, klassisch am Samstag und jazzig am Sonntag. Musik und Picknick und das bei freiem Eintritt. Festivalchefin Maike Renner zum Programm.
5: Wir haben das Klassik-Open-Air mit den Nürnberger Symphonikern mit dem Motto

0: Motto Rhythm of the World. Es geht also im Rhythmus. Und am Sonntag dann haben wir ein ganz anderes Format, und zwar unser zweijähriges Format Stars im Luitpoldhain. Wir haben zum Beispiel Viktoria Tolstoy, Thorsten Gutz und wir haben auch Leith Aldin da, den wir dann im Endeffekt in diese Big Band Welt mitnehmen.
1: Und auch sonst ist an diesem Wochenende in Nürnberg viel los. Das Finale der Pride Weeks mit großer CSD-Demo, Data Group Triathlon ab Sonntag früh und sowohl Club als auch Spielvereinigung starten am Sonntagnachmittag in die neue Saison.
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11: Ich bin Hendrik Daum. Schon wieder sorgen Drohnen an einem sicherheitsrelevanten Ort für Aufsehen. Über einem Bundeswehrstützpunkt im nordrhein-westfälischen Mechernich sind zwei Drohnen gesichtet worden. Mehr von Zoe Tassovali.
12: Was die beiden Drohnen über dem Bundeswehrgelände gemacht haben und wer sie gesteuert hat, ist bislang unklar. Am Anfang haben Feldjäger den Vorfall untersucht, danach übernahm die Polizei. Besonders auffällig ist der Zeitpunkt. Erst vor wenigen Tagen wurde am Flughafen Leipzig-Halle eine Drohne mit Sprengstoff entdeckt. Dort ermittelt inzwischen die Bundesanwaltschaft.
11: Überraschend gute Nachrichten kommen aus der Wirtschaft. Trotz der Belastungen, die es durch den Iran-Krieg gibt, sind die Exporte auf einen neuen Rekordwert gestiegen. Gut 140 Milliarden Euro waren die Waren wert, die im Juni ins Ausland verkauft wurden. So viele wie noch nie in einem Monat. Für Beschäftigte in exportabhängigen Branchen bedeutet das, die hohe Nachfrage aus dem Ausland sichert Aufträge und deshalb auch Arbeitsplätze. Bayern lockert wegen der anhaltenden Dürre die Regeln für Biotierhalter. Dafür wurde die Futterknappheit als Katastrophenfall eingestuft. Biobetriebe dürfen für ihre Tiere deshalb jetzt ausnahmsweise auf konventionelles Heu oder Silage ausweichen, wenn kein gleichwertiges Biofutter verfügbar ist. Kraftfutter muss aber weiterhin aus ökologischer Produktion stammen. Die deutlich zu geringen Niederschläge und anhaltende Hitze seit März haben Biogrundfutter in ganz Bayern knapp werden lassen. Hertha BSC ist mit einem Sieg in die neue Saison in der zweiten Fußball-Bundesliga gestartet. Die Berliner gewannen das Eröffnungsspiel beim VfL Bochum mit 1:0. Und Norwegens Fußballverband fordert den Rücktritt von FIFA-Chef Infantino. Präsidentin Klaveness sagte, Infantino verfüge nicht über das notwendige Vertrauen, um die FIFA in der aktuellen Situation stabil zu führen. Der FIFA-Chef steht ja seit seinem Plan, Rechte an der Fußball-WM an Investoren zu veräußern, massiv unter Druck.
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13: Mit Henrike Müller. Schwimmen, Radfahren, Laufen. Beim beliebten Data Group Triathlon gehen am Sonntag wieder über 1000 Sportler an den Start. Deshalb kommt es rund um Wördersee, entlang der Pegnitz und in Teilen der Altstadt zu Sperrungen. Betroffen sind Autos, Radfahrer und teilweise auch Fußgänger. Auch einige Busse und Straßenbahnen fahren Umwege oder enden vorzeitig. Was so besonders an diesem Triathlon ist, beschreibt Projektleiter Moritz Lange.
14: Dass man verschiedene Facetten von so einem Innenstadt-Triathlon einfach in einem abdecken kann. Also wir haben das Zentrum am Wördersee, wir haben jetzt eine neue Radstrecke Richtung Süden, den Luitpoldhain, und dann haben wir die Laufstrecke, die ja wirklich nochmal direkt ins Zentrum über den Hauptmarkt geht. Diese Kombination ist wirklich eine sehr coole Sache für alle, die dann dort am Start sind.
13: Die Veranstaltung ist komplett ausgebucht. Zuschauen ist aber ausdrücklich erwünscht. Mehr Infos gibt's unter nürnberg-triathlon.de.
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1: 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Aber ich sag's mal so, ist auf jeden Fall ein Highlight, das man nicht immer zu Gesicht bekommt. 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
1: Zusammen mit ihrem britischen Ehemann John kehrt Saga in Nightborn in ihre finnische Heimat zurück. Sie renovieren gemeinsam das einsam gelegene Haus von Sagas Großmutter, um dort ihr frisch geborenes Baby großzuziehen. Aber der kleine Racker bereitet den beiden Probleme.
2: Wie wäre es, wenn du aufhörst?
3: Ich gebe hier mein Bestes.
2: Ich weiß, ich will. Ich versuche zu helfen.
3: Ja, aber er will einfach nicht einschlafen.
2: Nein, er will einfach nicht allein sein, oder? Hat er seinen Kopf angehoben? Wie macht er das? Du bist ein richtiges kleines Wunder, Christian. Hm?
1: In ihrer früheren Heimat London lief es noch richtig gut zwischen John und Saga. In den einsamen finnischen Wäldern geraten die beiden immer öfter aneinander. Vor allem, wenn es darum geht, sich um das Baby zu kümmern.
3: Egal, was ich mache, es ist sowieso alles falsch. Die ganze Zeit.
2: Das habe ich nicht gesagt.
3: Ich kann anscheinend nichts richtig machen.
2: Du hast uns ein wundervolles Baby gemacht. Ich versuche nur zu helfen.
3: Du schreibst mir ständig

0: vor, was ich zu tun und zu lassen habe. Du könntest mich auch einfach mal loben.
1: Ja, könnte er. Aber viel mehr Sorgen macht den beiden ihr Kind. Es sieht etwas seltsam aus und verhält sich auch seltsam. Die herbeigerufene Frau Doktor versucht zu beruhigen. Wissen

0: irgendwie erreichen kann.
1: Ein behaartes Baby, das Blut trinkt? Ja, denn Nightborn ist ein Horrorstreifen, aber einer, der sich gewaschen hat und deshalb auch erst frei ab 16 Jahren ist. Stefan Grundler, Hitradio N1 Kinoredaktion.
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2: Ich bin Hendrik Daum. Mittlerweile 4 Bundesländer haben jetzt das Sonn- und Feiertagsfahrverbot für Lastwagen teilweise aufgehoben. Grund ist die Dürre und das damit verbundene Niedrigwasser der Wasserstraßen. Viele Frachtschiffe können deswegen gar nicht oder nur mit einem Bruchteil der üblichen Ladung fahren. Nordrhein-Westfalen, Niedersachsen, Rheinland-Pfalz und das Saarland wollen auf diese Weise das Verlegen von Gütertransporten vom Wasserweg auf die Straßen erleichtern. Damit sollen Lieferketten aufrechterhalten und Versorgungsengpässe vermieden werden. Seit gut 4 Monaten gibt es an den Tankstellen die 12-Uhr-Regel. Auswertungen zeigen allerdings, dass die Preise auch nach 12 Uhr immer wieder erhöht werden, auch bei uns im Freistaat. Der ADAC in München bezeichnet die 12-Uhr-Regel deshalb als wirkungslos, denn ohne Kontrollen und Sanktionen bringe das nichts. Außerdem schade das Hinwegsetzen der Tankstellen über diese Regel einmal mehr dem Vertrauen der Verbraucher in die Wirksamkeit und Zuverlässigkeit der Politik. Hertha BSC ist mit einem Sieg in die neue Saison in der 2. Fußball-Bundesliga gestartet. Die Berliner gewannen das Eröffnungsspiel beim VfL Bochum mit 1:0. Und Norwegens Fußballverband fordert den Rücktritt von FIFA-Chef Infantino. Präsidentin Klaveness sagte, Infantino verfüge nicht über das notwendige Vertrauen, um die FIFA in der aktuellen Situation stabil zu führen. Der FIFA-Chef steht ja seit seinem Plan, Rechte an der Fußball-WM an Investoren zu veräußern, massiv unter Druck.
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3: Mit Henrike Müller. Endlich wieder Fußball. Unsere fränkischen Zweitligisten starten am Sonntag in die neue Saison. Der erste FC Nürnberg beginnt mit einem Heimspiel. Die Mannschaft von Clubtrainer Miro Klose empfängt Dynamo Dresden zu Hause im Max-Morlock-Stadion.
4: Vorfreude ist nicht nur bei den Fans, sondern auch bei uns riesengroß. Und dann freuen wir uns auf Sonntag.
3: Das Kleeblatt spielt zur gleichen Zeit auswärts gegen St. Pauli. Trainer Heiko Vogel hat mit der letzten Saison abgeschlossen und zeigt sich versöhnlich.
5: Viele gute Spiele, tolle Erlebnisse hier im eigenen Stadion. Deswegen ist eigentlich sehr viel Positives in meinem Kopf geblieben. Schlussendlich haben wir es geschafft und ich bin sehr stolz auf die Art und Weise, wie wir das geschafft haben.
3: Anstoß ist bei beiden Teams um 13:30 Uhr.
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